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1: Im Studio Rahel Heglin. Heute stimmt die Schweiz über zwei brisante Vorlagen ab. Die SVP-Initiative «Keine 10 Millionen Schweiz» und die Reform des Zivildienstgesetzes. Bei beiden dürfte das Ergebnis knapp werden. Selina Urech.
2: Bei der letzten Umfrage, drei Wochen vor der Abstimmung, hat sich gezeigt, dass die Gegnerinnen von beiden Vorlagen haben können Stimmen gewinnen. Bei der 10 Millionen Schweiz-Initiative sind laut neuesten Zahlen 52% gegen die Bevölkerungslimite von 10 Millionen Einwohnern. Auch bei der Zivildienstreform dürfte es sehr knapp werden. Dort sind zuletzt noch 48% dafür gewesen, dass man den Zivildienst unattraktiver macht zugunsten von der Armee. Auffallend sei, dass die Stimmbeteiligung mit rund 54% klar über dem langjährigen Durchschnitt dürfte sein.
1: Tausende Menschen haben gestern in Lausanne und Neuenburg für Frauenrechte demonstriert. Sie forderten unter anderem mehr Prävention und Schutzmaßnahmen gegen Femizide und geschlechtsspezifische Gewalt. Die Westschweizer Streitkollektive organisierten die Kundgebung dieses Jahr bereits am Samstag, damit sie heute an der Demonstration gegen den G7-Gipfel in Evian teilnehmen können. Zehntausende Menschen haben in der südkoreanischen Hauptstadt Seoul an der größten Pride Parade des Landes teilgenommen. Beim Seoul Queer Culture Festival demonstrierten sie mit Regenbogenflaggen und Protestbannern für die Rechte der LGBTQ-Community. Nur wenige hundert Meter von der Pride Parade entfernt fand eine von christlichen Gruppen organisierte Gegendemo mit ebenfalls Zehntausenden Menschen statt. US-Präsident Donald Trump feiert heute seinen 80. Geburtstag. Mit einer pompösen Feier überdeckt er Probleme, mit welchen er aktuell zu kämpfen hat. Vor dem Weißen Haus wird es eine Arena für Käfigkämpfe geben. Erwartet werden über 4000 Zuschauende, darunter viele Armeeangehörige, Prominente und Politiker. Die Schweizer Fußballnationalmannschaft vergibt an der Weltmeisterschaft in den USA, Kanada und Mexiko einen Sieg gegen Katar. In der Nachspielzeit glich Katar zum 1:1 aus. Der Schweizer Torhüter Gregor Kobel versucht im SRF-Interview, das Unentschieden einzuordnen.
3: Ich habe das Gefühl im Spiel, dass immer wieder auch nur gewartet haben auf seine ihre Momente, wo sie kamen, zum Umschalten, schnell hinter Kette kommen. Ja, wir haben es leider nicht geschafft, nachzusetzen, das zweite Goal zu schiessen. Vielleicht ein bisschen Konsequenz und Präzision am Schluss gefällt.
1: In den anderen beiden Spielen trennen sich Brasilien gegen Mexiko ebenfalls 1:1 unentschieden und Schottland gewinnt gegen Haiti 1:0.

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1: Im Studio Rahel Heglin. In Kreuzlingen läuft seit dem frühen Morgen ein großer Polizeieinsatz. Grund ist eine unklare Bedrohungslage auf dem 24-Stunden-Flohmarkt.

0: Wie der Mediensprecher der Kantonspolizei Thurgau Matthias Graf sagt.
1: Das Gelände haben wir im Bereich Haferareal evakuiert und ist momentan gesperrt. Wir sind hier im Mengenaustausch in der Zusammenarbeit mit dem Polizeipräsidium Konstanz.
0: Von der Bedrohungslage ist auch der Konstanzer Bahnhof betroffen. Die Bevölkerung wird gebeten, sich nicht dort aufzuhalten. Die Zugstrecke Kreuzlingen-Konstanz ist ebenfalls unterbrochen. Fachleute erwarten heute eine hohe Stimmbeteiligung. Die SVP-Initiative «Keine 10 Millionen Schweiz» gilt als wichtigste Vorlage des Jahres. Die Stimmbeteiligung könnte mehr als 55% erreichen, heisst es in der SRF-Tagesschau. Die bisher grösste Stimmbeteiligung seit der Einführung des Frauenstimmrechts erhielt 1992 die Abstimmung über den EWR-Beitritt. Sie betrug damals 78,7%. Tausende Menschen haben gestern in Lausanne und Neuenburg für Frauenrechte demonstriert. Sie forderten unter anderem mehr Prävention und Schutzmaßnahmen gegen Femizide und geschlechtsspezifische Gewalt. Die Westschweizer Streitkollektive organisierten die Kundgebung dieses Jahr bereits am Samstag, damit sie heute an der Demonstration gegen den G7-Gipfel in Evian teilnehmen können. US-Präsident Donald Trump feiert heute seinen 80. Geburtstag. Mit einer pompösen Feier überdeckt er Probleme, mit welchen er aktuell zu kämpfen hat. Vor dem Weißen Haus wird es eine Arena für Käfigkämpfe geben. Erwartet werden über 4000 Zuschauende, darunter viele Armeeangehörige, Prominente und Politiker. Die Schweizer Fußballnationalmannschaft vergibt an der Weltmeisterschaft in den USA, Kanada und Mexiko einen Sieg gegen Katar. In der Nachspielzeit glich Katar zum 1:1 aus. Der Schweizer Torhüter Gregor Kobel spricht im SRF-Interview von verpassten Chancen.
2: Ich meine, wir haben super viele sehr gefährliche Flanken noch gehabt. Heriga bei der zweiten Halbzeit, wo nachher vielleicht durch das 16er durchgegangen sind, ja, uns nicht geschafft haben, nachher das zweite Goal zu schiessen.
0: In den anderen beiden Spielen trennen sich Brasilien gegen Mexiko ebenfalls 1:1 unentschieden und Schottland gewinnt gegen Haiti 1:0.
3: Das Wetter. Und da haben das nächste Traumtäglich schon vor euch. Es bleibt trocken und sonnig. Nur so ein paar einzelne Schleierwolken hängend am Himmel vor der Südostschweiz. 26 Grad gibt es heute maximal zu Bad Ragaz, 19 Grad zu Bivio und 22 Grad am Klöntalersee.
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3: 3.8 haben wir und wir haben keine Meldungen für euch über grössere Störungen im Strassenverkehr von der Südostschweiz. Ich bin der Mene und wünsche ganz einen guten Sonntagmorgen. Heute mit dem grossen Abstimmungs- und Wahlsonntag. Bevor es am Mittag dann mit den ersten Resultaten losgeht, schauen wir zuerst noch auf einzelne Vorlagen und Themen. Als erstes heute auf das Feuerwerkverbot Chur. Jetzt aber zuerst noch unter anderem der Kamerad mit Hug Yourself. Schönen Sonntag.

0: Der Abstimmungssonntag auf Radio Grischa mit einer Übersicht, bevor es am Mittag dann richtig losgeht. Viele Gemeinden haben das Verbot schon aus Umweltschutzgründen, aber auch aus Rücksicht vor den Tieren. Das Verbot von lärmigem Feuerwerk. Jetzt können es auch bei Bündner Hauptstadt soweit sein. Die Churerinnen und Churer stimmen heute darüber ab. Zerina von Weissenfluh mit den Details.
1: Geböller an Silvester und am 1. August hat das Chur eine lange Tradition. Der GLP-Gemeinderätin Geraldine Denusser ist das ein Dorn im Auge. Laut das Feuerwerk belastet Mensch, Tier und Umwelt und gehöre im Stadtgebiet grundsätzlich verboten.
2: Gerade bei Tieren, auch Wildtier und Nutztier, nicht nur Haustier. Für die Menschen, es kommt immer wieder zu gefährlichen Verletzungen, aber natürlich vor allem der Lärm, der auch Menschen betrifft, vor allem Kleinkinder und ältere Menschen, die Umwelt mit der Feinstaubbelastung und der Abfall, den es generiert.
1: Lieslingsfeuerwerk wie zum Beispiel Bodenvulkan wäre immer noch erlaubt und bei lauten Raketen gibt es Ausnahmen für öffentliche Anlässe.
2: Da wieder hat man einen ausgewogenen Vorschlag versucht zu finden. Es geht auch darum, was will man heutzutage? Will man ein schönes Feuerwerk sehen oder will man einfach nur knallen? Und da finde ich so, wenn eine öffentliche Veranstaltung das kurz macht und beschränkt, dann ist es schön auch zum Anschauen. Aber die sinnlose Knallerei, die braucht es nicht. Und vor allem, ich gehe davon aus, diese Ausnahme wird gar nicht so zum Tragen kommen, weil jetzt auch schon die Stadt Chur vorangeht. Am 1. August feiert dort sie schon seit Jahren auf Alternativen setzen.
1: Vor gut einem Jahr im Gemeinderat haben 18 Leute für ein Verbot gestimmt, bei 2 Enthaltungen. Einzig der Peter Kamber von der SHP hat dagegen gestimmt. Darum muss das Churer Stimmvolk darüber entscheiden. Die Ausnahmebewilligung ist für ihn fragwürdig.
3: Am Tier ist wahrscheinlich gleich, ob der Lärm vor Stadt bewilligt wird und stattlich organisiert ist oder ob er von privat kommt. Also wenn es so schlimm ist, dann muss man sagen, nein, gar nicht mehr, weil es so schlimm ist. Und nicht sagen, der Bürger selber darf nicht, weil der kann nicht entscheiden, was gut und schlecht ist. Aber die Stadt darf dann wieder sagen, ja, es darf geknallt werden. Da sieht man schon ein bisschen die Doppelmoral. Dann also gerade gar nicht.
1: Das Volk soll nicht mit immer mehr Verbot immer mehr bevormundet werden. Und Traditionen sollen gelebt werden.
3: Feuerwerk bedeutet mir insbesondere nicht so viel. Aber an diesen 2 besonderen Tagen haben wir schon früher etwas laufen lassen. Und das gehört eigentlich zur Tradition, zum Brauchtum, zum Neujahr feiern und vor allem auch noch viel wichtiger zum 1. August, zum Geburtstag der Schweiz feiern, hat das immer dazu gehört.
0: Seit Stimmvolk heute ja, muss das Churer Polizeigesetz angepasst werden.
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0: Sonntag, der 14. Juni beim Radio Froh. Zeit für den Morgensport.
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0: Wir starten mit Schwingen, gestern die Schule mit dem Kranzfest auf gut 2200 Meter. Und ja, der amtierende Schwingerkönig hat seinem Titel alle Ehre gemacht. Der Armin Orlik ist im Schlussgang gegen Mario Schneider antreten. Und schon vor dem Schlussgang ist der Favoriten, die Favoritenrolle ziemlich klar gewesen. Das Zusammentreffen hat es nämlich schon 11 Mal gegeben. Gewonnen hat der Armin Orlik das Duell gestern also zum 10. Mal. Der Bündner Schwinger hat Freude.
2: Es ist schon mal ein Engadiner Kantonals in Stampf, den ich auch gewinnen konnte. Und dass es heute jetzt nochmal klappt, hier auf 2000 Meter und ein bisschen, ist mega cool. Und ist mir eine riesen Ehre, um das erreichen, auch als König. Das macht mega viel Freude.
0: Für Armin Orlik ist schon der 6. Sieg im Bündner Glarner. Auch der Christian Biesch ist im Sagmel gestanden. Für ihn ist das erste Kranzfest seit seiner Verletzung gewesen und er hat sich gerade auf Platz 3 geschwungen. Eine Erleichterung, wie er im Interview nachher erzählt hat.
3: Ja, ich bin Gott froh, dass es durch und habe es so erfolgreich mit dem Kranz können abschliessen. Es hat sicher noch Luft nach oben, aber es ist gut, wenn man so wieder ein bisschen reinkommt.
0: Und auch sonst ist es gut gelaufen für die Schwinger aus dem Grischensendegebiet, auch der Bündner Josias Müller und die beiden Glaner Roger Reichen und Patrick Feldmann haben sich einen Kranz geholt. Vom Schwingen wechseln wir zum American Football. In der Nazi A haben die Galanda Broncos zum zweitletzten Spieltag gegen die Winterthur Warriors gespielt und abgeräumt, Churer gewinnend mit einem 42-27. Die Broncos liegen in der Tabelle jetzt auf dem zweiten Platz, direkt hinter den Bern Grizzlies. Und zum Schluss schauen wir noch zum regionalen Männerfußball. In der zweiten Liga Interregio ist die Saison jetzt vorbei. Mehrere Teams aus dem Grischensendegebiet sind gestern aber noch im Einsatz gestanden. Wesen verliert mit 0-3 gegen Gossau. Linz 0-4 verliert 1-3 gegen Uzwil und Chur 97 verliert daheim mit einem 1-4 gegen Uzwil. Und wenn wir es schon vom Shooten haben, gestern Abend ist es für die Schweizer ihr Männerfußball-WM ins erste Gruppenspiel gegangen. Sie sind gegen Katar mit einem doch eher ernüchternden 1-1 aus dem ersten Spiel raus. Als nächstes treffen sie am Mittwoch dann auf Kanada.
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0: Man nehme eine Ballade von Ed Sheeran und wandelt sie um in einen absoluten Disco-Track. Cyril hat das gemacht mit seinem Remix von Camera von Ed Sheeran. Falls ihr erst lieber ein bisschen gitarriger habt, dann haben wir jetzt die richtige Freude.
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0: Ganz gemütlich durch den Sonntagmorgen noch vor um 8:30 hier auf Radio Grischa. Red Hot Chili Peppers mit Snow.
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0: Schönen Sonntag mit dem Radio von da.
1: Das Wetter.
0: Ein paar Schleierwölkli hat heute zwar am Himmel von der Südostschweiz. Es wird aber sonst sehr sonnig und es bleibt auch trocken. 19 Grad hinter heute am Abend und 27 Grad zu Wallenstadt.
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0: Im Moment ist alles ruhig. Auf der Strasse von der ganzen Region Südostschweiz haben keine Meldungen frei. Aktuelle Musik aus der Schweiz habe ich in dieser Viertelstunde parat für euch.
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0: Triana, unsere Lieblingsappenzellerin, hat das Lied über Kaffee-Creme geschrieben. Warum? Das erzählt sie uns gerade selber in dieser Viertelstunde. Ich bin Termina, ich wünsche ganz einen ganz schönen Morgen.

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Schönen Sonntagmorgen mit Radio Grische. Ich hoffe, ihr seid gut aufgestanden. Und wer weiss, vielleicht habt ihr ja sogar auch so einen schönen Morgen wie die Appenzellerin Triana.

0: Abgesehen vom Regnen natürlich. Im Vergleich zu anderen Songs bringt die aktuelle Single «Kaffeecreme» eine gewisse Leichtigkeit mit sich, erzählt Diana.
1: Im Song «Kaffeecreme» beschreibe ich das Gefühl von Nähe, Vertrautheit und Liebe, wo meistens dann entsteht, wenn die rosarote Brille weg ist, die Schmetterlinge langsam ausfliegen und der Alltag einkehrt. Wenn man das Leben lebt, mal nebeneinander, mal miteinander, mal näher und mal weniger näher. Und aber trotzdem all wieder spürt, dass da eine Beständigkeit und eine Vertrautheit vorhanden ist. Und ich habe auch probiert, mit einem für mich sehr passenden Bild zu beschreiben, nämlich mit dem Sonntagmorgen, wenn man das Morgen isst, mit einem Kaffeecreme, mit einem Zitronen-Ingwer-Tee, im Pyjama und in dem Moment wahrscheinlich merkt, es muss gar nicht speziell sein, weil da, wo man hat, die Normalität ist meistens das Schönste, was man sich wünschen kann.
0: Und genau das wünsche ich euch auch. Schönen Sonntag mit der Jana und Kaffeecreme.

0: Sonntagmorgen, 10 vor 9 Uhr, hören das Radio von da.
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0: Und da sagen wir auch guten Morgen an Mike Eichmann von Meteo News.
2: Ja, hallo, guten Morgen, hallo Amina.
0: Mike, es ist perfektes Wetter für so einen Morgenspaziergang an die Wahlurne, oder was meinst du?
2: Ja, also die das noch nicht gemacht haben, das bleibt denen nicht viel übrig, um das noch zu machen. Es ist zwar noch nicht überall jetzt gleich sonnig, im Norden, dort ist es eigentlich praktisch wolkenlos sonnig, im Süden, dort hat es doch noch ein paar Wolkenfelder umeinander, aber im Großen und Ganzen ist es natürlich ein sonniger Sonntag, der uns da bevorsteht, also nachher macht es im Namen alle eher und Temperaturen. Ja, jetzt aktuell haben wir da 17, 18 Grad in Chur, etwa 10 Grad sind es in Samada und Töckschert, ja, den sommerlichen Bereich, so um die 25 Grad im Chur-Rital, um die 19 Grad dann im St. Moritz und auf den Bergen, dort haben wir doch einen mäßigen, bis zum Teil auch starken West- bis Nordwestwind.
0: Morgen, dann geht schon wieder Montag, wie starten wir in die neue Woche?
2: Ja, wir starten eigentlich gleich, wie wir die alte aufgehört haben, eigentlich mit viel Sonnenschein, es hat ein paar Schleierwölkchen und vielleicht über den Berg auch noch ein paar kleinere Quellwolken, die bleiben aber harmlos und die Temperaturen tendenziell eher noch ein zwei weniger, als wir es jetzt heute haben, weil da vom Norden her ein bisschen kühlere Luft einströmt, aber sie ist weiterhin eigentlich noch zum Geniessen, weil nachher wird es im Laufe der nächsten Woche wird es Tag für Tag immer wärmer. Am Dienstag ist es eine Warmfront, wo uns vorübergehend ein bisschen mehr Wolken bringt, es kann durchaus auch mal draussen so ein paar Tröpfchen geben, bei Höchstwert von um die 26 Grad, alles in allem ist aber jetzt auch am Dienstag nicht unfreundlich. Und dann ab Mittwoch wirkt den Hochdruck bestimmt das Wetter. Das Temperaturniveau geht da sukzessive drauf, also deutlich über 30 Grad dann unter Umständen in der zweiten Wochenhälfte. Dazu viel Sonnenschein und jetzt aus Sicht von heute, vor allem am Freitag, dann recht verbreitet mal ein Hitzegewitter.
0: Die nächste Hitzewelle also schon im Anmarsch. Danke vielmals, Mike Eichmann, und ganz ein schönes Tag wünsche ich dir.
2: Danke gleichfalls.
0: Tschüss, ciao.

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2: Im Studio Rahel Heglin. In Kreuzlingen läuft seit dem frühen Morgen ein großer Polizeieinsatz. Grund ist eine Bombendrohung auf dem 24-Stunden-Flohmarkt, wie die Kantonspolizei Thurgau gegenüber Kiesten SDA bestätigt. Das Areal ist großräumig gesperrt, wie der Mediensprecher der Kantonspolizei Thurgau, Matthias Graf, sagt.
3: Das Gelände haben wir im Bereich Haferareal evakuiert und ist momentan gesperrt. Wir sind hier im Mengenaustausch in der Zusammenarbeit mit dem Polizeipräsidium Konstanz.
2: Von der Bedrohungslage ist auch der Konstanzer Bahnhof betroffen. Die Bevölkerung wird gebeten, sich nicht dort aufzuhalten. Die Zugstrecke Kreuzlingen-Konstanz ist unterbrochen. Fachleute erwarten heute eine hohe Stimmbeteiligung. Die SVP-Initiative «Keine 10 Millionen».

0: Regionen Schweiz gilt als wichtigste Vorlage des Jahres. Die Stimmbeteiligung könnte mehr als 55% erreichen, heißt es in der SRF-Tagesschau. Die bisher größte Stimmbeteiligung seit der Einführung des Frauenstimmrechts erhielt 1992 die Abstimmung über den EWR-Beitritt. Sie betrug damals 78,7%. Tausende Menschen haben gestern in Lausanne und Neuenburg für Frauenrechte demonstriert. Sie forderten unter anderem mehr Prävention und Schutzmaßnahmen gegen Femizide und geschlechtsspezifische Gewalt. Die Westschweizer Streitkollektive organisierten die Kundgebung dieses Jahr bereits am Samstag, damit sie heute an der Demonstration gegen den G7-Gipfel in Evian teilnehmen können. Zehntausende Menschen haben in der südkoreanischen Hauptstadt Seoul an der größten Pride Parade des Landes teilgenommen. Beim Seoul Queer Culture Festival demonstrierten sie mit Regenbogenflaggen und Protestbannern für die Rechte der LGBTQ-Community. Nur wenige hundert Meter von der Pride Parade entfernt fand eine von christlichen Gruppen organisierte Gegendemo mit ebenfalls Zehntausenden Menschen statt. Die Schweizer Fußballnationalmannschaft vergibt an der Weltmeisterschaft in den USA, Kanada und Mexiko einen Sieg gegen Katar. In der Nachspielzeit glich Katar zum 1:1 aus. Der Schweizer Torhüter Gregor Kobel versucht im SRF-Interview das Unentschieden einzuordnen.
1: Ich habe das Gefühl im Spiel, dass immer wieder auch nur gewartet haben auf seine ihre Momente, wo sie kann, zum Umschalten, schnell hinter die Kette kommen. Ja, wir haben es leider nicht geschafft nachzusetzen, das zweite Goal zu schiessen. Vielleicht ein bisschen Konsequenz und Präzision am Schluss gefällt.
0: In den anderen Spielen trennen sich Brasilien gegen Mexiko ebenfalls 1:1 unentschieden. Schottland gewinnt gegen Haiti 1:0 und Australien schlägt die Türkei mit 2:0.
2: Wetter. Sommer, Sonne, Sonnenschein, Regen auch heute noch am Sonntag in der ganzen Südostschweiz. So ein paar Schleierwölkchen hängen am Himmel, es bleibt aber sicher trocken. 20 Grad heute auf der Lenzer Heide, 23 Grad zu Disentis und 26 Grad haben zu Glarus.
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2: Im Moment ist alles ruhig auf der Strasse von der ganzen Region Südostschweiz. Sie haben keine Meldungen für euch.
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2: Sonntagmorgen beim Radio von hier. Heute sowieso ein ganz spannender Tag. Ab Mittag flattern die ersten Resultate vom Wahl- und Abstimmung Sonntag dann rein. Wir schauen vorher nochmal aufs Zivildienstgesetz. Das geht in den nächsten 10 Minuten. Schön, sind ihr mit dabei. Hier ist Ray Garvey mit Kids in Love.

0: Am Abstimmungssonntag, es ist 10 ab 9. Wenn ihr in der Schweiz wehrpflichtig sind und aus Gewissensgründen aber keine Waffen in die Hand nehmen möchtet, dann könnt ihr in den Zivildienst wechseln. In den letzten Jahren sind das im Schnitt 6'000 Personen gewesen. Der Bundesrat und das Parlament wollen den Wechsel mit einer Gesetzesvorlage unattraktiver machen. Der Noah Böhler mit der Sicht von einer Befürworterin und einem Gegner.
1: In erster Linie soll man ins Militär gehen. Der Zivildienst soll die Ausnahme sein. Etwa so steht es in der Schweizer Bundesverfassung. Am Bundesrat und Parlament wechseln aktuell aber zu viele Personen in den Zivildienst. Diese Meinung teilt auch die Mitte Graubünden. Laut der Grossrätin Aita Zanetti geht es ums Gleichgewicht.
2: Im Moment ist es wirklich so, dass der Zugang zum Zivildienst relativ einfach ist. Und wenn dann Übertritt von Personen stattfinden, die auch eine gewisse Ausbildung in der Armee genossen haben, sollten sie das Wissen auch dort einsetzen können.
1: Mit einer Änderung des Gesetzes will die Schweizer Regierung den Wechsel aus dem Militär in den Zivildienst unattraktiver machen. Zum Beispiel soll man bei einem Übertritt noch mindestens 150 Diensttage leisten. So eine Änderung hat aber negative Folgen, sagt der Nationalrat John Pult von der SP Graubünden.
3: Dass einfach wichtige Arbeit, die heute durch die Zivildienstleistenden geleistet wird, jeden Tag im Landwirtschaftsbereich, im sozialen Bereich, im Gesundheitsbereich, im Umweltbereich nicht mehr geleistet werden kann, weil man es nicht geschafft hat, bis jetzt die Armee genügend fit, genügend attraktiv auszugestalten. Das ist aus meiner Sicht falsch, wenn man das eine gegen das andere ausspielt. Der Zivildienst muss gut und attraktiv sein und die Armee muss gut und attraktiv sein und die Armee hat im Moment mehr Hausaufgaben zu erledigen als der Zivildienst.
1: Laut dem Verband der Militärischen Gesellschaft der Schweiz ist nur ein Drittel der schweizerischen Truppen einsatzbereit und nur 8% vom Luftraum geschützt. Wenn die Wechsel in den Zivildiensten so weitergehen wie bis jetzt, schadet das der Armee. Trion Pult sieht das Problem ein woanders.
3: Das liegt an den grossen Fehlern der oft sehr bürgerlichen Departementsvorsteher vom VBS, die einfach auf falsche Systeme gesetzt haben. Statt dass man auf Drohnen setzt, statt dass man auf schnell bewegliche Einsatzmittel setzt, wie sie heute ja durch beispielsweise die Ukraine eingesetzt werden, weil das Land ist, das wirklich einen Krieg führt, setzt man auf die falschen, viel zu schweren, viel zu teuren, oft aus den USA stammenden Systeme. Und diese Fehler darf man ja nicht ausbügeln, indem man jetzt sozusagen die Zivildienstleistenden bestraft.
1: Die Mitte-Politikerin Aita Zanetti sieht das Ganze anders. Ihrer Meinung nach müsste der Zivildienst zurückstecken und mit weniger Leuten funktionieren. Genug Personen in der Armee zu haben, sei wichtig. Gerade in der heutigen Zeit.
2: Wir sind uns gewöhnt gewesen, dass wir in einem sicheren, in einem stabilen Umfeld in Europa leben. Und die Realität ist heute eine andere. Man hätte nie gedacht, vor 4 Jahren, dass der Ukraine-Krieg stattfinden würde. Und ich glaube, wegschauen ist dort keine gute Option.
1: Für die Aita Zanetti geht es nicht um ein Ausspielen von Militär gegen Zivildienst. Mit der Gesetzesänderung will ich eine Korrektur machen, die es eigentlich schon längstens brauche.
0: Heute entscheidet das Schweizer Stimmvolk, ob das Zivildienstgesetz geändert wird oder nicht. Wir behalten euch auf dem Sender natürlich auf dem Laufenden.
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0: Schon Sonntagmorgen, der 14. Juni und ja, ob jetzt Fußball begeistert oder nicht, man kommt kaum drum herum geht. Und genau darum schauen wir uns die WM ein bisschen genauer an.
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0: Goal kriegend, Mariachi-Bands spielen Kampfjets, die fliegen über die Stadien. Die WM von der Superlative ist in vollem Gang. Und zur Superlative gehört auch der Modus, weil mit M machen wir weiter mit unserem WM-ABC, Livio Biondini.
2: Ja, und der Modus ist neu, weil es noch nie 48 Mannschaften an einer WM gegeben hat. Wer also der Weg bis zum Schluss ins Finale gehen wird, der hat mehr Spiele absolviert als jeder Weltmeister bisher. Durch das es in der K.O.-Phase neu auch 16 Viertelfinals gibt, statt wie bisher erst Achtelfinals, haben Teams, die bis ins Halbfinale kommen, am Schluss 8 Spiele gehabt, statt wie bisher nur 7. Auch die Gesamtzahl der Spiele ist mit 104 Partien einiges höher als bisher. In Katar sind es insgesamt nur 64 Spiele gewesen.
0: Da braucht also ein Team, das ganz durchkommen will, noch mehr Schnuff als vorher. Und zur Energie und einem langen Schnuff gehört auch das nächste Thema mit dem Buchstaben N.
2: Genau, N wie Nachtruhe und das betrifft vor allem uns Europäer. Wer 104 Spiele schauen will, mit einer Zeitverschiebung von 6 bis 9 Stunden, wenn die Spiele alle zwischen 6 Uhr am Abend und 6 Uhr am Morgen stattfinden, der braucht genug Energie und muss sich seinen Schlaf den Monat wohl oder übel ein bisschen anders einteilen als sonst Amix. Mal schauen, wie nie das durchstehen.
0: Ich drücke dir den Daumen und wünsche dir viel Kraft und Energie in dieser Zeit, Livio. Ein Buchstaben hast du noch für uns, und zwar das O.
2: Da gehen wir auf Kanada, genau, in die Hauptstadt, auf Ottawa. Dort findet nämlich kein WM-Spiel statt, genauso wie in der amerikanischen Hauptstadt Washington D.C. Die Stadien in diesen zwei Städten haben Kriterien von der FIFA nicht können erfüllen und sind darum nicht berücksichtigt. Vor dem ist die Hauptstadt von einem WM-Gastgeberland erst zweimal nicht auch ein Austragungsort gewesen. Bonn im 1974 und Tokio im 2002.
0: Danke vielmals, Livio, und an dieser Stelle Hauptschwitz.
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0: Ja, oder? Wieso nicht schon morgen um 9:30 die erste Kugelklasse essen? Passt ja perfekt zum Kaffee. Affogato von Lohn Lödig auf Radio Grischa. Perfekt passend eben zu den heutigen Temperaturen.
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0: Weil heute ist sowas von Klassewetter. Ein paar Schleierwölkchen hat es heute zwar am Himmel von der Südostschweiz, aber es wird sehr sonnig und es bleibt auch trocken. 23 Grad gibt es in Schkuhl und 26 Grad gibt es zu Wesen.
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0: Zwei ab halb zehn Himmers und ihr habt auf der ganzen Straße in der Südostschweiz überall Freifahrt. Ich bin der Mene, das hier ist Chaperone, parade sie für euch mit The Subway. Ich wünsche ganz einen guten Sonntagmorgen mit dem Radio von hier. Schön, sind ihr mit dabei.

0: Maria Mena mit All This Time. Ihr hört das Radio von hier mit den Leuten von hier. Ein Haufen von euch, die zur Chur an der Fachhochschule Graubünden studiert haben, dürften beim Stefan Gartmann im Hörsaal gehückelt sein. Er hat über 30 Jahre an der Fachhochschule Graubünden doziert. Seit kurzem ist er pensioniert. Und anstatt das Ganze ruhig anzugehen, hat er im Frühling ein Buch veröffentlicht. Verletzen vom Schweigen in den Bergen heisst das. Es ist ein Kriminalroman, der im Safiatal spielt. 650 Seiten umfasst das Buch, 12 Jahre lang hat er daran geschrieben. Die Motivation, die hat er aber nie verloren.
1: Ja, Arbeit ist für mich ein Begriff, der mir nicht so gefällt. Es ist nicht Arbeit, es ist Leidenschaft, die drin steckt. Es sind Emotionen. Und Arbeit ist für mich ein Erledigen von einem Auftrag. Also wenn du mir gesagt hättest, schreib mir einen Artikel von 5 Seiten oder schreib mir ein Buch von 650, dann wäre es ein Auftrag gewesen. Und das ist eine Leidenschaft. Und ich glaube, in einer Leidenschaft ist es noch viel wichtiger, was zurückkommt. Und wenn dann eben Wertschätzung kommt, wenn Anerkennung kommt, wenn Freude kommt, dann ist das einfach ein sehr schönes Gefühl.
0: Die Idee, ein Buch zu schreiben, hatte es sogar schon vor 20 Jahren gehabt. Warum es dann trotzdem so lange gegangen ist, bis das Buch fertig war ist und warum der Schauplatz vom Buch Safiatal nicht zufällig gewählt ist, das erzählt Stefan Gartmann die Woche im Grisha Talk. Zu hören jetzt geht auf dem Sender direkt nach den 10 Nachrichten oder jederzeit online, wenn es euch besselt, auf radiogrisha.ch.

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1: Im Studio Rahel Heglin. Heute stimmt die Schweiz über zwei brisante Vorlagen ab. Die SVP-Initiative Keine 10 Millionen Schweiz und die Reform des Zivildienstgesetzes. Bei beiden dürfte das Ergebnis knapp werden. Selina Urech.
2: Bei der letzten Umfrage, drei Wochen vor der Abstimmung, hat sich gezeigt, dass Gegnerinnen von beiden Vorlagen haben können Stimmen gewinnen. Bei der 10 Millionen Schweiz-Initiative sind laut neuesten Zahlen 52% gegen die Bevölkerungslimite von 10 Millionen Einwohnenden. Auch bei der Zivildienstreform dürfte es sehr knapp werden. Dort sind zuletzt noch 48% dafür gewesen, dass man den Zivildienst unattraktiver macht zugunsten der Armee. Auffallend sei, dass die Stimmbeteiligung mit rund 54% klar über dem langjährigen Durchschnitt dürfte sein.
1: Zudem kommen in der Ostschweiz viele Vorlagen zur Abstimmung. So wird unter anderem im Kanton St. Gallen über die Beiträge zur Kinderbetreuung entschieden, in der Stadt St. Gallen über ein Rauchverbot auf Spielplätzen oder in Rapperswil über einen Planungskredit für den Stadttunnel. Zudem wird auch das Bündner Parlament neu gewählt. Über 500 Personen bewerben sich für die 120 Sitze, wobei die SVP ihren Regierungssitz von der Mitte zurückholen will. Tausende Menschen haben gestern in Lausanne und Neuenburg für Frauenrechte demonstriert. Sie forderten unter anderem mehr Prävention

0: Land Schutzmaßnahmen gegen Femizide und geschlechtsspezifische Gewalt. Die Westschweizer Streitkollektive organisierten die Kundgebung dieses Jahr bereits am Samstag, damit sie heute an der Demonstration gegen den G7-Gipfel in Evian teilnehmen können. US-Präsident Donald Trump feiert heute seinen 80. Geburtstag. Mit einer pompösen Feier überdeckt er Probleme, mit welchen er aktuell zu kämpfen hat. Vor dem Weißen Haus wird es eine Arena für Käfigkämpfe geben. Erwartet werden über 4000 Zuschauende, darunter viele Armeeangehörige, Prominente und Politiker.
1: Das Wetter. Das nächste Traumtägli habt ihr vor euch. Es bleibt trocken und sonnig. Nur so ein paar einzelne Schleierwolken hängen am Himmel von der Südostschweiz. 26 Grad heute in Bad Ragaz, 19 Grad in Bivio und 22 Grad gibt es am Klöntalersee.
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1: 2 ab 10 Uhr und es ist alles ruhig auf der Strasse von der ganzen Region Südostschweiz. Sie haben keine Meldungen für euch.
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1: Ich bin heute am Vormittag noch ein bisschen vor eurem Mikrofon, aber für die nächste halbe Stunde übergebe ich jetzt meiner Radiokollegin Jasmin Schneider. Bei ihr zu Gast im Grischen Tag ist der ehemalige Dozent von der FAGR, der Stefan Gartmann. Ich wünsche euch eine ganz gute Unterhaltung und einen schönen Sonntag.
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1: Stefan Gartmann, ein Haufen Leute, die zu Chur studiert haben, die dürften bei dir im Unterricht gehockt sein. Du hast über 30 Jahre lang an der Fachhochschule Graubünden doziert. Seit kurzem bist du pensioniert und anstatt das Ganze ruhig anzugehen, hast du ein Buch herausgebracht. Ein Kriminalroman mit biografischem Element. Über das reden wir die nächste halbe Stunde. Schön, bist du da.
4: Danke, dass ich da sein.
1: Rausgekommen ist dein Buch Mitte März, Verletzung vom Schweigen in den Bergen heisst es. Den Gedanken, ein Buch zu schreiben, hast du ja aber schon länger gehabt. Wie lange genau?
4: Ich würde sagen, es sind so rund 20 Jahre, vielleicht auch ein bisschen mehr, wo der Gedanke, der dann eben auch ein Wunsch war, um mal ein Buch zu schreiben, nachdem ich so viele Bücher gelesen habe, basierend auch auf meinem Studium, als Germanistikstudium, habe ich einfach irgendwann das Bedürfnis gehabt, zu sagen, ich möchte jetzt mal eine Geschichte erzählen.
1: Und eben aus dem Bedürfnis ist ja dann wirklich auch Tatsache geworden. Du hast das Buch auch geschrieben. Was ist das so für ein Prozess gewesen?
4: Das war sehr ein langer Prozess gewesen. Das ist das Buch, das jetzt rausgekommen ist, ist eigentlich der dritte Versuch. Es hat vorher schon zwei Versuche gegeben. Ein erster Versuch ist versandet, wie man so schön sagt. Und dann ist das irgendwie so dann einfach mal stecken geblieben. So nach dem Motto, es war ein Versuch gewesen, aber es geht nicht. Aber das Bedürfnis ist nicht weg gewesen. Und dann hat es einen zweiten Versuch auf Italienisch, weil ich gedacht habe, vielleicht kann ich in der, meiner zweiten Muttersprache so eine Geschichte anders angehen. Die Sprache ist nicht so abgenutzt wie Deutsch. Es ist ein T-Shirt, das man noch nicht so oft gewaschen hat. Die Farben sind noch kräftig. Das hat dann allerdings auch etwa noch 70 Seiten ist dann die Luft auch draussen. Ich habe irgendwie gefunden, es geht einfach nicht. Und dann, vor ungefähr 12, 13 Jahren, ist dann die Idee gekommen mit dieser Geschichte im Safiental. Und die hat mich dann auch so gepackt, dass ich dann wirklich gefunden habe, dass das will ich jetzt abschliessen, das will ich durchziehen.
1: Genau, das Buch, das handelt von einem Kriminalfall im Safiental. Auf einer Alp ist ein Mann umgebracht worden. Die Leiche ist gefunden worden von drei anderen Herren. Sie haben es aber nicht der Polizei gemeldet, sondern die Leiche verschwinden lassen und dann einfach lang darüber geschwiegen, bis dann 28 Jahre später einer, dass der Polizei beichten ist. Geschrieben hast du das auf 650 Seiten, also das ist ja doch ein langer Prozess, 12 Jahre bist du dran gewesen. Wie hast du geschafft, dass die Motivation da nicht verloren gegangen ist bei dieser Geschichte?
4: Also grundsätzlich, wenn du natürlich in einem Umfeld ermittelst, wo Leute schweigen, wird das Buch einfach länger. Und da kommt einfach nichts. Und die Leute, die musst du nicht bearbeiten, aber du musst viel Geduld haben, dir viel Zeit nehmen, wenn du mit diesen Leuten redest, wenn du ermittelst, wenn du möchtest etwas herausfinden. Und das ist einmal schon rein von der Geschichte her, vom Setting her, ist das, glaube ich, gar nicht anders gegangen. Also man kann das Buch vor dem Hintergrund nicht auf 150 Seiten oder 200 zusammenfassen. Das andere war, ich habe mich einfach sehr wohl gefühlt in dem Umfeld, in dem Tal. Ich habe mich sehr wohl gefühlt bei diesen Leuten und dann einfach möglichst lange bei ihnen bleiben. Und das ist wie wenn du an eine Party gehst, wenn du wohlfühlst, bist du der Letzte, der heimgeht. Oder die Letzte. Und da war es genau gleich, ich wollte es einfach nicht abschliessen. Und wahrscheinlich wäre ich heute noch dran, wenn man mir das Manuskript nicht irgendwann einmal aus der Hand genommen hat.
1: Also ist in dem Fall eigentlich kein bewusster Abschluss gewesen? Du hast müssen einfach dein Buch fertigstellen?
4: Müssen nicht. Ich habe einfach gewusst, dass es jetzt langsam aber sicher muss ein Ende geben, dass die Fäden irgendwie zusammenlaufen müssen. Und der Schluss ist dann auch einfach plötzlich da gewesen. Also wie in Weihnachten stehst du am Morgen auf, gehst und schaust, was ist unter dem Christbäumli. Und dann ist das Geschenk dort, wo du dir das Jahr lang gewünscht hast. Und bei mir war es mit dem Schluss so, plötzlich hat sich das ergeben, hat gepasst und ich wusste, jetzt kann nichts mehr kommen.
1: Jetzt ist ja das Buch doch schon einen Moment draussen, mit dem März ist es rausgekommen. Was sind da bis jetzt so für Rückmeldungen reingekommen?
4: Also die Rückmeldungen sind sehr erfreulich. Ich denke, in dem Moment, wo ich das Buch losgelassen habe und gewusst habe, jetzt geht es raus, habe ich Kontrolle verloren. Also ich habe nichts mehr ändern, inhaltlich nicht, sprachlich nicht und habe einfach müssen sagen, jetzt kannst du nur noch warten auf die Reaktionen. Und das war sicher ein Moment von hoher Anspannung. Also man hat dann schon gemerkt, was denken die Leute, wie finden sie das, haben sie Freude, lesen sie es überhaupt, kriegst du Rückmeldungen und wenn ja, was für ich. Und für mich ist es einfach überwältigend im Moment, wie die Leute auf das Buch reagieren. Das geht von, ich habe es gerne gelesen, ich habe es schnell gelesen. Von Leuten, die mir sogar gesagt haben, sie bedanken sich für das Buch. Was für mich sehr speziell war, weil grundsätzlich habe ich das Gefühl, müsste ich mich bei denen bedanken, die es lesen. Und nicht die, die es lesen bei mir. Weil das ist für mich ein Geschenk, wenn mir jemand sagt, ich habe Verletzungen gelesen.
1: Du hast gesagt, eben Kontrollverlust, wo du das Buch abgegeben hast, du hast nichts mehr ändern können, jetzt im Nachhinein. Hast du schon mal gedacht, die Ziele hätte ich gleich lieber anders gemacht?
4: Nein, weil ich das Gefühl habe, am Schluss ist es auch nicht meine Geschichte, sondern die von meinen Figuren. Und ich hatte immer das Bild vor mir, dass nicht ich der bin, der etwas erfindet am Schreibtisch, sondern es sind Figuren, die zu mir kommen, die bei mir vorbeikommen und mir ihre Geschichte erzählen. Und die Geschichte habe ich so dankbar übernommen und so aufgeschrieben. Und jetzt etwas noch viel ändern? Nein. Ich glaube, so wie es ist, ist die Geschichte für mich persönlich gut. Und die Rückmeldungen zeigen auch, die Leute können gut leben mit dieser Geschichte. Sie können gut leben auch mit dem Schluss des Buches. Das hätte dann allenfalls noch Diskussionen geben können. Gibt es vielleicht auch. Aber sonst, ich würde nichts ändern.
1: Sicher auch noch ein schönes Gefühl. So viel Arbeit, die du reingesteckt hast, und dann kommt da eigentlich wirklich nur Gutes zurück.
4: Ja, Arbeit ist für mich ein Begriff, der mir nicht so gefällt. Es ist nicht Arbeit, es ist Leidenschaft, die drin steckt. Es sind Emotionen. Und Arbeit ist für mich ein Erledigen von einem Auftrag. Also wenn du mir gesagt hättest, schreib mir einen Artikel von 5 Seiten oder schreib mir ein Buch von 650, dann wäre es ein Auftrag gewesen. Und das ist eine Leidenschaft. Und ich glaube, in einer Leidenschaft ist es noch viel wichtiger, was zurückkommt. Und wenn dann eben Wertschätzung kommt, wenn Anerkennung kommt, wenn Freude kommt, dann ist das einfach ein sehr schönes Gefühl.
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1: Dann würde ich gerne noch über die Handlung im Buch reden mit dir. Mhm. Du hast mir im Vorfeld gesagt, dass du eigentlich gerne eine Biografie geschrieben hättest oder einfach an einer Biografie herumgestudiert hast. Hast du dich aber für einen Kriminalroman mit biografischen Elementen entschieden? Wie viel vom Leben von Stefan Gartmann steckt jetzt in dem Buch?
4: Je besser mit Leserinnen und Leser kennen, umso mehr werden sie finden. Es hat sehr direkte Bezüge. Das ist sicher der Galunder. Als Figur ist sehr autobiografisch geprägt. Man muss einfach aufpassen, wenn man so autobiografische Bezüge sucht. Häufig ist etwas drin, wo man sagt, so bin ich. Aber manchmal ist auch etwas drin, wo man sagt, so wäre ich gerne. Was ja beides biografisch ist, aber einfach auf eine andere Art. Was sicher sehr biografisch ist, ist einfach der Teil, wo mit dem Galunder zu tun hat, an der Kante. Wo ich natürlich nicht jetzt an der Kante war, sondern ich war in der Klosterschule Disentis. Der Galunder ist auf Zürich studieren, Jus, ich bin auf Basel studieren, Germanistik. Und ich glaube, da hat sehr viele so Parallelen drin in der Biografie von mir und vom Galunder, wo sicher viel eingeflossen ist, wo mich auch als Person in meiner eigenen Biografie sehr beschäftigt. Und da gehört sicher auch das Verhältnis vom Galunder zu seinem Papa dazu. Mein Verhältnis zu meinem Papa ist gut. Wir haben ein sehr gutes Verhältnis. Er ist mir auch sehr, sehr wichtig. Aber so die Sprache, das zueinander finden, in einer emotionalen Sprache, dort ist beim Galunder und bei seinem Papa vieles ziemlich spiegelbildlich, wenn aber auch wesentlich weniger dramatisch.
1: Wie hat denn dein Papa reagiert, als er das gelesen hat? Oder hat er es überhaupt gelesen?
4: Meinen Papa habe ich schon einbezogen beim Manuskript, weil gerade auf dem Grund von der, sagen wir, Sprachlosigkeit, von dem Gefühl, wir kommen auf die emotionale Ebene nicht, also verbal, habe ich einfach gefunden, wäre mal schön, mit Papa etwas teilen. Und dann habe ich ihn einbezogen und von ihm bin ich sehr überrascht gewesen, dass er das gelesen hat. Auch die Länge vom Buch, die hat ihn nicht irritiert. Und er hat mir eigentlich das wichtige Feedback gegeben, dass die Saphir und die Saphirinnen in dem Buch gut getroffen sind. Und ich weiss noch, er war auch der, der mir eine Liste erstellt hat mit Saphir-Vor- und Nachnamen von Männern und Frauen, damit ich meinen Figuren einen glaubwürdigen Namen haben können geben, wo man sagen kann, es sind Saphir und Saphirinnen. Die Liste habe ich natürlich noch handgeschrieben von meinem Papa mit dem Personal von Falletschen.
1: Das Thema würde ich eigentlich auch noch gerne mit dir ansprechen. Ich komme selber aus einem Bergdorf, aus einer Walsergemeinde. Und ich habe das Gefühl, da hat man ja schon noch hin und wieder so ein bisschen das Vorurteil abgelegen, vielleicht auch ein bisschen zurückgeblieben, Hinterwäldler, wohnend in diesen Bergdörfern. Wo zieht man da so ein bisschen den Grad zwischen halt einfach die Wirklichkeit darstellen und nicht nur schlechte Stereotypen fordern? Weil dir ist es ja jetzt gelungen im Buch, die Saphir, die kommen nicht irgendwie schlecht dargestellt.
4: Also der Ausdruck «zurückbleiben» gefällt mir einfach nicht wirklich.
1: Das habe ich jetzt auch extra gebraucht, um ein bisschen zu provozieren.
4: Extra ein bisschen provoziert, weil für mich heisst, zurückbleiben ist, ja, das Schlimmere wäre ja dann auf der Strecke bleiben. Für mich ist einfach wichtig, die vorauslaufen, die laufen ja nicht immer in die richtige Richtung. Vielleicht ist zurückbleiben auch eine gute Antwort auf Vorausstürmen. Immer das Neueste wählen, immer einfach den nächsten Schritt machen. Und für mich ist zurückbleiben so ein Ausdruck. Sicher, wenn ich ins Saphirtal gehe, und ich habe auch einen Teil vom Buch dorthin geschrieben, ist die Zeit sicher aus meiner Warte stehen bleiben. Aber ich liebe das. Und wenn ich im Saphirtal bin, ein paar Tage, gibt es zwei Phänomene, die ich beobachten kann. Ich laufe langsamer und ich rede langsamer. Und wer das Saphirtal kennt, weiss, da geht es links und rechts der Hang drauf und da kannst du einfach nicht hetzen. Du musst einfach eine gewisse Langsamkeit haben. Und für mich sind Saphir oder Bergler grundsätzlich nicht zurückgeblieben. Sie verkörpern für mich eine Lebensform, die ich sehr schön finde. In sehr engem Kontakt mit der Natur. Nicht in einer Hektik drin. Die einzige Hektik, die es gibt, ist, wenn es beim Heuen regnen kommt. Aber das ist es. Und das hat so etwas Beruhigendes, das hat so etwas Schönes, dass man kann sagen, ich bin bei mir, dass ich das einfach in einem städtischen Umfeld zum Beispiel sehr stark vermisse.
1: Hast du jetzt auch schon Rückmeldungen gekriegt von Saphirinnen und Saphir selber zum Buch?
4: Mein Onkel hat sich gemeldet. Mein Onkel ist 94 und war an der Buchpremiere in Chur. Es hat mich wahnsinnig gefreut. Es war mir auch ein Anliegen, dass er und meine 102-jährige Tante an dem Ereignis dabei sind. Es hat die noch eine Tante gegeben, die hat nicht kommen, weil sie einfach nicht zu Weg ist. Aber die beiden Onkel-Tanten, die ich dabei wollte, an dem Abend sind gekommen. Und wo seine Nachricht gekommen ist, dass er das Buch gelesen hat und gesagt hat, zeitweise habe das Gefühl, er sei im Saphirtal. Das hat schon gut getan. Das war schön gewesen.
1: Man hört wirklich raus, dass dir der Ort, das Saphirtal, recht viel bedeutet. Und man merkt es auch, wenn man das Buch liest, der Kriminalroman, der spielt zum grössten Teil im Saphirtal. Und das Saphirtal, es wird auch immer schön beschrieben. Du hast mir auch gesagt vorab, es regnet nie im Saphirtal im Buch. Es regnet nur einmal zu Chur. Warum ist dir das Saphirtal so wichtig?
4: Ich würde sagen, primär eben aus dem Grund, weil für mich das Saphirtal das ist, wo am nächsten eine Heimat kommt, was ich mir unter Heimat vorstelle. Bedingt durch meine Biografie, die bis zerstückelt ist, bin ich bis heute auf der Suche nach Heimat, nach dem emotionalen Ort, wo ich endlich an zur Ruhe komme, weil ich fühle mich doch als sehr triebener Mensch. Und auf das Triebensein habe ich dann auch mit Schreiben reagiert, also Schreiben beruhigt, extrem. Und im Schreiben kann ich mir auch eine Welt erschaffen, wo ich daheim bin. Und Safiatal ist einfach für mich Kindheit, Jugend, schöne Erinnerungen. Ich bin als Bub etwa drin, ich bin ein Verwandter, ich bin als Gymnasiast drin, und das ist eine Zeit, die für mich einfach schön ist, rückblickend. Und darum ist Safiatal sicher für mich so landschaftlich und eben von der Natur und von den Leuten und von dieser Mentalität, von dieser Demut auch, die man bei diesen Leuten spürt, ist es einfach ein Ort, so ein Wohlfühlort.
1: Das ist auch eine weitere Gemeinsamkeit, die du hast mit dem Hauptcharakter, am Ermittler John Kalunder. Während dem Gimmi ist er im Safiatal geheuen, hat größtenteils nur gute Erinnerungen an das Safiatal. Wir hadert ja auch das ganze Buch durch ein bisschen mit dem und auch mit der Frage, wo denn seine Wurzeln sind. Du hast es aber schon gesagt, bei dir ist es ein bisschen ähnlich. Hast du mittlerweile so die Frage nach, wo du daheim bist, können erklären für dich?
4: Nein. Das ist eine Frage, die sich sehr schwer klären lässt. Ich denke, das Problem von so Menschen wie dem Kalunder und von mir ist einfach, man hat so einen Drang, dort, wo man ist, wegzukommen. Das sind wahrscheinlich viele junge Menschen, dass sie einfach sagen, mir ist das Tal zu eng. Ich will weg in die grosse Welt. Und dann gehen sie und stellen überrascht fest, dass dort, wo sie hergehen, sie niemand erwartet hat. Und dann bleiben sie. Irgendwie finden sie vielleicht Kontakt, aber irgendwie isolieren sie sich auch, verfallen in eine Sehnsucht nach irgendetwas, was verloren ist. Und dann merken sie eigentlich, ich habe Freiheit gesucht, aber was ich gefunden habe, ist eigentlich eine Form von Einsamkeit, von Alleinsein, von, ja, ich habe die Wurzeln verloren. Dann kommt die Sehnsucht, ich könnte ja wieder zurück. Aber zurück kannst du nie im Leben. Und darum sage ich immer, vorsichtig sein, wo man weggeht. Weil möglicherweise findet man eben nicht das, was man sucht, sondern verliert etwas, wo man nicht einmal gewusst hat, wie wertvoll es ist. Und dann wirst du zu einem ewigen Suchenden oder einer ewigen Suchenden. Und das treibt, das gibt Unruhe, oder?
1: Das sind ja doch recht persönliche Sachen, die du in dem Fall eben auch eben in dem Buch verarbeitet hast. Jetzt die Leute, die dich kennen, die sehen das ja wie raus, dass es auch um dich geht. Die anderen Leute vielleicht jetzt nicht unbedingt, aber gleich, wie geht es einem da dabei, wenn du eigentlich weisst, so persönliche Sachen kann jetzt einfach jeder lesen, der will.
4: Wahrscheinlich liegt es daran, dass ich nie ein Problem damit hatte, einen anderen Einblick kriegen in mein Inneres. Ich sage einfach, je besser du einen Menschen kennst, umso besser kannst du mit ihm umgehen. Je besser du einen Menschen kennst, umso geringer ist die Wahrscheinlichkeit, dass du in irgendeiner Form ihn verletzt. Ich mag einfach nicht ständig mit einer Maske rumlaufen, mich verbergen, sagen, das dürfen die Leute nicht wissen, das dürfen die Leute nicht sehen. Hat mir einmal jemand gesagt, das war ein wunderbares Bild, eine Maske kann schützen, oder? Aber eine Maske ist dann irgendwann auch schwer und man schwitzt darunter. Und ich finde es sehr befreiend, auch wenn andere Menschen sich öffnen und man Menschen fassen kann und durch das eben auch besser verstehen kann. Und es geht ja nicht nur darum, dass ich mich da exponiere und irgendwie die Leute, ja, oh, das ist jetzt der Stefan Gartmann und was hat denn der für Probleme und für Sorgen und weiss ich was. Schön ist natürlich auch, wenn der eine oder die andere Leserin, einfach nicht nur der Stefan Gartmann sieht, sondern sich selber. Und in dem Kalunder auch sieht, dass sie nicht allein ist oder er nicht allein ist mit seinen Fragen und seinen Gedanken, die ihn umtreiben. Und dann, glaube ich, macht es so ein Buch oder so eine Figur Sinn, weil sie dann so also fast zu einem Kumpel wird, wo man sagt, hey, dir geht's ja ähnlich, oder wie machst du das? Ich bin ja nicht allein mit meinen Fragen und so weiter. Und darum sage ich nochmal, ich würde auch sagen, den Menschen öffnen ist immer besser als zu machen.
1: Stefan, du hast einen Kriminalroman geschrieben, der handelt von einem Mord und der langen Suche nach Wahrheit und einem Schuldigen. Die Geschichte, die wird auch ein bisschen getrieben davon, dass viele Leute schweigend. Und das passt gerade zu dem, was du jetzt vorher auch gesagt hast, man sollte sich öffnen. Viele Konflikte hätten ja eigentlich früher gelöst werden im Buch, wenn die Leute eben nicht miteinander geschwiegen hätten. Würdest du sagen, kann man wie so die Geschichte vom Schweigen auch ein bisschen auf unsere Gesellschaft beziehen? Oder was hast du damit aufzeigen?
4: Fairerweise muss ich sagen, dass ich gar nicht an das Schweigen gedacht habe, als ich das Buch geschrieben habe. Sondern das ist ein Hinweis oder das ist ein Titel, ein Untertitel, der gekommen ist vom Verleger und seinem Geschäftspartner. Vom Schweigen in den Bergen. Dann habe ich dann einen Moment gedacht, okay, mal, es stimmt ja, bei diesen Ermittlungen wird sehr viel geschwiegen und darum kommen sie ja so schwerfällig voran. Und nachher ist es mir wie ein Vorhang, der aufgegangen ist. Dann habe ich gemerkt, in diesem Buch wird so viel geschwiegen. Es wird geschwiegen in Beziehungen, es wird geschwiegen unter Kollegen, es wird geschwiegen im Dorf, auf der Alp, in der Familie, überall. Und dann habe ich für mich auch müssen sagen, das ist das grosse Thema im Buch. Ich möchte es aber verstanden haben als nicht ein Aufruf zwingend zum mehr reden, sondern ein Aufruf zum mehr schweigen. Ich habe das Gefühl, in unserer Gesellschaft wird brutal viel geredet und nichts gesagt. Und wenn du nichts zu sagen hast, ist es besser, wenn du schweigst. Und die Figuren, die schweigen ja auch aus unterschiedlichen Gründen. Und ich sage mir immer, wenn man etwas sagt, hat das eine Wirkung. Genau wie wenn man etwas macht. Und bevor ich etwas sage, sollte ich mir gut überlegen, was ich für eine Wirkung auslöse. Und dann ist dann vielleicht Schweigen besser als Reden.
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1: Wir könnten wahrscheinlich noch viel länger über dein Buch reden, aber ich würde gerne auch noch ein bisschen über dich und dein Arbeiten als Dozent reden. Du bist eben seit kurzem erst pensioniert und hast vorher lang wieder Fachhochschule Graubünden geschafft. Du bist viel als Kind auch unterwegs gewesen, an verschiedenen Orten, im Münstertal geboren, dann in Puschlav und im St. Galler Rheintal aufgewachsen. Warum hat es dich überhaupt nach Chur verschlagen an die Fachhochschule?
4: Chur ist für mich ein bisschen, als Bub vor allem, ist das so ein bisschen die Stadt, die ich unbedingt hin wollte. Ich glaube, das haben viele im Kanton, könnte ich mir vorstellen. Du lebst in so einem Tal, bist so eingeschlossen zwischen zwei Bergketten. Es hat wenig. Es hat kaum Läden, es hat kaum, gerade für mich, der so Musik begeistert war, bin schon als Bub. In Poschiavo hat es jetzt in Gottes Namen nicht so viele Plattenläden wie in Chur. Und wenn du auf Chur bist, ist das zu Mekka gewesen. Und mein Grossvater hat in Chur gewohnt nach der Pensionierung und ich bin viel bei ihm gewesen. Und das Chur hat, das hat so einen Charme gehabt für mich, dass ich immer gesagt habe, irgendwann will ich auf Chur. Also nicht zurück, sondern auf Chur, weil ich nie zu Chur gewesen bin. Und mir hat das gefallen, mir hat auch der Churer Dialekt gefallen. Ich habe gefunden, wohl, das ist deine Welt. Aber als ich zurückgekommen bin, habe ich nicht das gefunden, was ich gesucht habe. Und das liegt wahrscheinlich nicht an Chur, sondern an mir. Ich habe das, glaube ich, vorher schon mal gesagt, in Chur hat niemand auf mich gewartet. Und ich selber habe zu wenig gemacht, um den Churer zu zeigen, ich bin da und ich bin gerne da und ich will euch besser kennenlernen, sondern habe mich dann vielleicht ein bisschen auch isoliert. Aber Chur ist für mich schon, ich weiss noch, ich habe fast gebrüllt, als ich die Bestätigung gekriegt habe von Max Lüscher damals, von der Schule, dass ich den Job darf übernehmen. Ich bin begeistert. Ich habe den Papa angerufen und gesagt, du Papa, ich darf auf Chur. Und darum ist es für mich wichtig, jetzt auch in der Pension mich mit Chur auseinanderzusetzen und schauen, ob die alte Liebe zu dieser Stadt nicht wieder erwachen kann in einer neuen Form.
1: Also bist du eigentlich gleich all die Jahre über zu Chur geblieben?
4: Ja.
1: Einfach nur wegen dem Arbeiten oder auch wegen anderen Gründen?
4: Ich glaube, das hat auch damit zu tun, dass ich vielleicht ein bisschen eine träge Person bin. Ich neige dann auch ein bisschen zur Schwermut. Ich ziehe mich dann einfach zurück, höre meine Schallplatten und grüble. Ich bin jetzt nicht unbedingt der Macher, der sagt, jetzt muss etwas gehen, jetzt müssen wir etwas ändern. Ich bin immer vielleicht der, der ein bisschen gewartet hat, dass etwas passiert. Das ist so ein bisschen parallel auch zum Kalender. Ich habe das Gefühl, der wartet auch, dass etwas passiert. Er ist nicht unbedingt der, der etwas in den Weg leitet. Ich muss aber auch sagen, jetzt gerade bei der Arbeit, die 32 Jahre Fachhochschule, das hat mich wahnsinnig bereichert. Ich konnte meinen Horizont massiv erweitern mit einem Einblick in die Welt der Wirtschaft. Ich durfte wunderbare Menschen kennenlernen, mit wunderbaren Menschen zusammenarbeiten, fantastische Studierende, mit allen Auf und Ab, wo so einen Job mit sich bringt, aber das hat jeder. Und ich habe an der Fachhochschule Graubünden so viel Wertschätzung erlebt, obwohl ich ja eigentlich aus einer anderen Welt gekommen bin. Und ich einfach muss sagen, das ist nicht selbstverständlich. Und wenn ich 32 Jahre lang beim gleichen Arbeitgeber war, hat es auch an den Studierenden und an den Kollegen gehangen und an meinen Vorgesetzten, dass ich mich dort einfach so wohl gefühlt habe, dass ein Wechsel einfach nicht in Frage kam.
1: Gibt's auch etwas, wo dir deine Studierenden im Gegenzug beigebracht haben in dieser Zeit?
4: Ich denke vor allem das Thema Respekt, auch mit Respekt begegnen und auch Leute respektieren, die vielleicht etwas anderes machen. Weil, wie gesagt, es ist eine Wirtschaftsschule und eine Wirtschaftsschule hat vielleicht andere Schwerpunkte als Psychologie und Kommunikation. Und dann hättest du gerne zeitweise noch ein bisschen Literatur gemacht und dann haben die Studierenden vielleicht auch mal gefunden, ja, wir sind eigentlich hier da wegen dem und dem und du hast dann auch eingesehen. Aber es sind immer wieder so Momente, wo man gemerkt hat, die Wertschätzung ist eben trotzdem da. Und weil sie eben einem wertgeschätzt haben, auch wenn man Sachen gemacht hat, die sie vielleicht gefunden haben, sehe ich jetzt nicht unbedingt als wichtig an in meiner Wirtschaftswelt, hat mir das dann eben auch gelehrt, dass man durch das eben auch anderen Menschen kann Respekt entgegenbringen kann. Ich habe das, glaube ich, schon mal so gesagt, die Welt wird nicht besser, wenn wir alle gleich sind und alle gleich denken, sondern wenn wir lernen, miteinander umzugehen und einander respektieren. Und das habe ich von meinen Studierenden gelernt, von meinen Kollegen gelernt. Und bin froh, dass ich das so erfahren
1: durfte. Du hast mir im Vorgespräch gesagt und auch vorher anfangs Gespräch schon, dass du eigentlich schon immer ein bisschen an dem Schreiben herumgestudiert hast. In deiner Rolle als Dozent bist du einfach nicht so zeitlich gut dazu gekommen. Gleich, was für eine Rolle hat das Schreiben gespielt in dieser Zeit?
4: Durch das, dass ich ein Mensch bin, der jetzt eher aus dem Dunkeln kommt, also das ist noch interessant, auch wenn man über das Wetter redet. Die meisten Leute beklagen sich, wenn es regnet. Ich habe eine Freude, wenn es regnet, weil dann ist es draußen grau und kalt. Dann kann ich drinnen bleiben, mit gutem Gewissen auf dem Sofa liegen, Bücher lesen. Bei schönem Wetter habe ich das Gefühl, jetzt müsste ich auch noch etwas unternehmen. Und durch das, dass ich vielleicht eher so ein Mensch bin, der eben die dunkle Seite hat, hat mir Schreiben einfach immer Licht gebracht. Also in dem Moment, wo mir ein guter Satz gelungen ist, ein guter Satz, einfach einer, den ich freut habe, ist das bei mir gewesen, wenn einer das Lämpchen anzündet. Und das hat mir wahnsinnige Energie gegeben. Logischerweise hat man nicht immer gute Tage gehabt. Es ist nicht immer so gelaufen, wie man gerne gehabt hätte. Die Sätze sind nicht immer so gewesen, wie man sie wählen. Man hat dann wieder einmal gefunden, nein, das wird nichts. Dann hat man wieder gefunden, doch, es wird etwas. Aber das Schreiben war für mich wirklich eine Tankstelle gewesen. Und ich sehr viel Energie können tanken und auch richtig gemerkt haben, das mache ich wirklich so gerne und das gibt mir so viel Licht. Und darum ist es auch etwas, was ich sicher in irgendeiner Form werde weitermachen.
1: Wie geht es denn jetzt weiter? Jetzt bist du pensioniert, du dozierst nicht mehr, dein erstes Buch ist gerade draussen. Folgen jetzt gerade die nächsten?
4: Die Idee wäre eigentlich schon, dass es jetzt gerade weitergeht. Ich habe auch eine Geschichte im Kopf und bin dran am Schreiben, jeden Tag wieder ein bisschen, zum Redigieren, neue Sätze, neue Wörter, verbessern, schleifen und so weiter und so fort. Aber dann denke ich auch, hey, lass dir jetzt einfach mal Zeit und tun Verletzchen geniessen. Ich habe das Gefühl, das ist auch ein bisschen ein Verrat an diesen Figuren, die mir so viel gegeben haben. Und jetzt, wo es darum geht, mit diesen Figuren in die Welt rauszugehen, sage ich ihnen mehr oder weniger, das müsst ihr jetzt allein machen. Ich habe jetzt andere Figuren, die mich beschäftigen. Und das will ich nicht. Darum, es ist nicht drängend, das muss jetzt nicht sein. Selbst wenn kein Buch mehr kommt, Verletzchen ist da und in Verletzchen ist so viel drin und es ist so viel Herzblut drin und so viele Themen, die mich beschäftigen, dass ich auch sage, jetzt ist es mal ein Moment gut. Und jetzt probieren wir auch mit den Leuten ein bisschen ins Gespräch über das Buch, ihre Erfahrungen, ihre Eindrücke lesen und das Geschenk jetzt einfach einmal annehmen und sich nicht sofort wieder in etwas Neues stürzen. Man darf, glaube ich, auch einfach mal im Leben sich zurücklehnen, absitzen und ein bisschen geniessen. Weil, wenn es einen schönen Moment gibt im Leben, geniessen und lauf nicht davon.
1: Sepp, auf alle Fälle. Sicher auch etwas, was sich viele Leute zu Herzen nehmen können. Du hast mal an dieser Biografie herumgestudiert. Ist das vielleicht immer noch etwas, was im Hinterkopf ist? Oder hast du den Gedanken beiseite gelegt?
4: Biografie als Biografie eher weniger, weil mir hat ja mal jemand gesagt, dass er wenig häufig in dem Zusammenhang eben die Frage ist, ob mein Leben so interessant sei. Und ich bin eher der, der sagt, los, grundsätzlich ist jedes Leben interessant. Aber dann habe ich dann schon gedacht, ja, also gerade eine Biografie schreiben und ist vielleicht schon ein bisschen anmassend. Dann ist mir dann aber die Idee gekommen, man kann ja eigentlich eben biografische Elemente auch in eine Geschichte einpacken, in einen Roman einpacken. Und der Kriminalroman gibt so viele Möglichkeiten, um die Fragen aufzugreifen, die mich beschäftigen. Und dann kann man so eine Figur nehmen wie einen Kalender und sagen, komm, wir lassen ihn mal durch gewisse Lebensphasen gehen, wo ich selber gegangen bin. Das ist eigentlich noch fast schöner als Biografie. Biografie ist so ein bisschen trocken, fast fantasielos. Und da ist es ein ganz anderes Schreiben. Es entstehen einfach sehr spannende, wunderbare Sachen. Und jetzt ist einfach für mich die Frage, habe ich schon alles gesagt zu meiner Biografie? Oder gibt es noch Elemente, wo ich mit mir selber nicht im Reinen bin? Und dann würde es natürlich im nächsten Band sicher einfließen. Wieder beim Kalender, dass er vielleicht eine andere Hürde nimmt oder nehmen muss. In dem Buch hat er einmal eine genommen. Und ja, sie ist sicher nicht die Einzige, die ihn umtreibt.
1: Falls es ein zweites Buch geben würde, würde es mich auf jeden Fall freuen, wenn ich nicht 12 Jahre darauf warten müsste. Es nimmt mich schon Wunder, wie es weitergeht mit dem Ermittlerkalender. Danke dir vielmals, Stefan Gartmann, bist du da gewesen und für das Gespräch.
4: Ich danke dir, dass ihr kommen durfte. Danke den Zuhörerinnen und Zuhörern, die zugelassen haben. Und es würde mich freuen, wenn sie den einen oder anderen Gedankengang mitnehmen und den vielleicht mit ihren Freunden und Freundinnen, Kollegen und Kolleginnen vertiefen.
1: Das ist doch ein schönes Schlusswort. Und auch von meiner Seite danke vielmals, liebe Hörerinnen und Hörer, fürs Zuhören. Ihr findet die Sendung auch zum Nachlesen auf radiogriesche.ch. Am Mikrofon verabschiedet sich Jasmin Schneider. Bis zum nächsten Mal.
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1: Im Studio Troel Heglin. Heute stimmt die Schweiz über zwei brisante Vorlagen ab. Die SVP-Initiative Keine 10 Millionen Schweiz und die Reform des Zivildienstgesetzes. Bei beiden dürfte das Ergebnis knapp werden. Selina Urech.
2: Bei der letzten Umfrage, drei Wochen vor der Abstimmung, hat sich gezeigt, dass die Gegnerinnen von beiden Vorlagen haben können Stimmen gewinnen. Bei der 10 Millionen Schweiz-Initiative sind laut neuesten Zahlen 52% gegen die Bevölkerungslimite von 10 Millionen Einwohnenden. Auch bei der Zivildienstreform dürfte es sehr knapp werden. Dort sind zuletzt noch 48% dafür gewesen, dass man den Zivildienst unattraktiver macht zugunsten der Armee. Auffallend sei, dass die Stimmbeteiligung mit rund 54% klar über dem langjährigen Durchschnitt dürfte sein.
1: Zudem kommen in der Ostschweiz viele Vorlagen zur Abstimmung. So wird unter anderem im Kanton St. Gallen über die Beiträge zur Kinderbetreuung entschieden, in der Stadt St. Gallen über ein Rauchverbot auf Spielplätzen oder in Rapperswil über einen Planungskredit für den Stadttunnel. Zudem wird auch das Bündner Parlament neu gewählt. Über 500 Personen bewerben sich für die 120 Sitze, wobei die SVP ihren Regierungssitz von der Mitte zurückholen will. Nach wie vor ist das Areal rund um den 24-Stunden-Flohmarkt in Kreuzlingen und Konstanz großräumig gesperrt. Laut Mediensprecher der Kantonspolizei Thurgau, Matthias Graf, ging am frühen Morgen eine telefonische Bombendrohung beim Polizeipräsidium Konstanz ein, woraufhin das Gelände evakuiert wurde.
3: Ja, momentan laufen natürlich ganz viele verschiedene Abklärungen im Hintergrund zu dem ganzen Einsatz. Dann werden natürlich auch Spezialisten auf Boden beizieht. Und momentan wird dann natürlich das ganze Gelände oder ein Teil von dem Gelände wird dann speziell untersucht.
1: Von der Bedrohung ist auch der Konstanzer Bahnhof betroffen. Die Bevölkerung wird gebeten, sich nicht dort aufzuhalten.

0: halten. Die Zugstrecke Kreuzlingen-Konstanz ist ebenfalls unterbrochen. In Chur haben rund 8000 Personen gestern den Auftakt zum Eidgenössischen Schützenfest gefeiert. Zahlreiche Gruppen, Schützenverbände und Kantonaldelegationen haben sich am Festumzug beteiligt. Die Delegation der Ehrengäste wurde von Verteidigungsminister Martin Pfister angeführt. Ein Höhepunkt des Festauftakts war zudem eine Vorführung der Patrouille Suisse. Das Eidgenössische Schützenfest dauert noch bis am 5. Juli. Erwartet werden gegen 100.000 Besuchende.
1: Das Wetter. Am besten tun ihr eine Sonnencreme geht schon in die Tasche oder ins Auto. Die brauchen ihr jetzt nämlich die nächsten Tage regelmässig. Es hat zwar ein paar Schleierwolken am Himmel vor der Ostschweiz. Es bleibt aber sonnig und trocken mit eben sommerlichen Temperaturen und bis zu 19 Grad in Bergün, 27 Grad in Katzis und 26 Grad in Glarus. Vom Montag bis Mittwoch bleibt es dann ähnlich wie heute. Vielleicht mit so ein paar Wölkchen mehr. Aber Mittwoch wird es dann aber wieder heiß mit bis zu 30 Grad im Churer Rheintal, Sarganserland und Glanerland.
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1: Alles ruhig soweit auf der Strasse der ganzen Region Südostschweiz. Sie haben keine Meldungen für euch.
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1: Habt ihr geschlafen letzte Nacht oder sind ihr an diesen unsäglichen Veranstaltungen durcheinander gewesen oder müssen die Schutten schauen? Gut, ist jetzt Sonntag, perfekt zum Erholen. Wir gehen hier zusammen und ganz gemütlich durch, bevor es einem um den Mittag herum wegen dem Abstimmungsresultat wieder ein bisschen Puls und Nervosität ein bisschen aufhaut. Bis dorthin aber. Ganz gemütlich. Das Stress und Ziehen mit How to Heal hier beim Radio von euch. Ich wünsche ganz ein schönes Tagchen.

0: Für Sonntag auf Radio Grischa, wir widmen uns am Tschutta.
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0: 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Ein Spiel nach dem anderen. Die WM läuft seit letztem Donnerstag und heute steigt der Nachbar von uns auch ins Turnier ein, der mehrfache Weltmeister Deutschland. Der Livio Biondini hat für uns eine Vorschau mit der deutschen Gruppe.
2: In dieser Gruppe gibt es einen ganz grossen Favorit. Deutschland. Sollte das Team von Julian Nagelsmann hier nicht der Gruppe sein geholt, wäre es eine riesige Überraschung. Die Deutschen sind zwar auch als Turniermannschaft bekannt. Sprich, sie können sich immer wieder im Verlauf eines Turniers steigern, auch wenn es in der Vorrunde mal harzt. Hinter Deutschland dürften Ecuador und die Elfenbeinküste den zweiten Platz unter sich ausmachen. Da sehen die Elfenbeinküste noch ein bisschen stärker. Ecuador hat zwar eine sehr starke Qualifikation gespielt und seit 17 Spielen nicht mehr verloren, aber die Elfenbeinküste ist gespickt mit gestandenen Spielern und grossen Talent. In der Qualifikation hat das Team aus Westafrika auch mehr als nur überzeugt. Curaçao wird in dieser Gruppe, wenn es noch um Papier geht, nicht der Haufen zu melden haben. Der Fußballzwerg ist das allererste Mal dabei. Curaçao gehört bis heute noch zum Königreich von Niederlande und das zeigt auch das Kader. Außer der Tai Chong ist kein einziger Spieler in Curaçao selber, sondern in den Niederlanden geboren. Aber die Euphorie ist riesig.
3: We will show everyone that we are small, but we are big at heart. We are going to show them that we are big at heart.
2: So hat es tönt, wo sich das Team das erste Mal überhaupt qualifiziert hat.
0: Das Spiel zwischen Deutschland und Curaçao fährt heute um 7 Uhr an. Am 10 Uhr gibt es den Niederlanden gegen Japan. Am 1 in der Nacht trifft Elfenbeinküste auf Ecuador. Und morgen Morgen um 4 Uhr spielt dann Schweden noch gegen Tunesien. Die Gruppe F, die stellen wir euch dann in einer knappen halben Stunde vor.
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0: Jelly Roll und Marshmallow mit Holy Water beim Radio. Von das ist kurz vor dem 11:30.
1: Das Wetter.
0: Es hat zwar ein paar Schleierwolken am Himmel von der Südostschweiz, es bleibt aber sonnig und trocken mit sommerlichen Temperaturen. 32 Grad hinter nämlich das Corona und 19 Grad Samaden. Und vom Montag bis zum Dienstag bleibt es dann ähnlich wie heute mit vielleicht so ein paar Wölkchen mehr. Aber Mittwoch wird es dann wieder heiß mit bis zu 30 Grad im Churer Rital, Sarganserland und Glanerland.
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0: Alles ruhig soweit auf der Strasse von der ganzen Region Südostschweiz. Sie haben keine Meldungen für euch. Oh hey, sind wir langsam ein bisschen nervös. Wir fressen da zusammen durch die Abstimmung Sonntag. Die Umfragen im Voraus sind zu beiden nationalen Vorlagen ziemlich knapp gewesen. Das heisst, es wird schon spannend heute. Um noch ein bisschen ablenken, bevor dann die ersten offiziellen Resultate reinflattern. Jetzt ein Galantis, Jonas Blue und so wie es. Ich bin Termina. Schönen Sonntag.

0: Der Sonntagmittag auf Radio Grischa in einer Viertelstunde ist 12 Uhr. Wir gehen auf den Schuttiplatz.
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0: 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Vor einer guten halben Stunde haben wir euch Gruppe E mit Deutschland vorgestellt. Nebst Deutschland steigt heute aber noch ein weiteres Team mit WMI, das immer wieder zu den Mitfavoriten zählt. Oder man traut ihnen halt einfach auch viel zu. Die Niederlande. Wer sonst noch in dieser Gruppe ist und wie die Chancen sind, weiss der Livio Biondini.
2: Eine sehr spannende Gruppe, wo viel passieren kann, aber auch ein klarer Favorit hat, die Niederlande. Niederländer sind klar das bestbesetzte Team. Bei der letzten EM sind sie ins Halbfinale gekommen und auch dieses Jahr könnte ihnen was zutrauen sein. Auf so gut wie jeder Position haben Spieler, die Weltklasse oder nahe dran sind. Japan ist immer für eine Überraschung gut, hat an vielen grossen Turnieren schon bewiesen, dass sie mehr können, als noch oft zutraut wird. Bei den Japanern ist oft das Kollektiv herausragend und nicht einzelne Spieler. Die Lauf- und Kampfbereitschaft der ganzen Mannschaft ist jeweils beeindruckend. Schweden könnte mehr, als was in der Qualifikation gezeigt haben. In der Schweizer Quali-Gruppe wären sie rausgefallen. Dank der Nations League haben sie es aber schlussendlich gleich noch an die WM geschafft. Vor allem der Sturm mit dem Alexander Isak und dem Viktor Gyökeres von Liverpool, respektive Arsenal, ist ein guter Tag brandgefährlich. Der grösste Aussenseiter in der Gruppe dürfte Tunesien sein. Letzte WM hat man Frankreich in der Gruppe geschlagen, sich aber dann doch nicht für die erste K.O.-Phase qualifiziert. Ein Vorteil für Tunesier könnte die Hitze in den Stadien sein, wo sie sich schon eher daran gewöhnt sind, als zum Beispiel die Schweden. Wie eingangs erwähnt, alles offen, für mich Niederlande auf Platz 1, Japan holt sich das 2, Schweden der 3. und der Tunesier bleibt der 4. Rang.
0: Der Livio Biondini zur Gruppe F von dieser WM. Am 10. heute Abend trifft Niederlande auf Japan. Vorher gibt es noch Deutschland gegen Carassau am 7. und in der Nacht am 1. spielt Elfenbeinküste und Ecuador. Bevor es morgen am 4. dann mit Schweden gegen Tunesien weitergeht.
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1: Im Studio Rahel Heglin. Ab sofort sind die Urnenbüros geschlossen. Erste Trendaussagen werden demnächst erwartet. Abgestimmt wurde über zwei nationale Vorlagen. Die Initiative Keine 10 Millionen Schweiz will die Schweizer Bevölkerung bei 10 Millionen deckeln. Die Initiative Änderung beim Zivildienstgesetz soll den Wechsel von der Armee zum Zivildienst erschweren. Weiter wurde über diverse kantonale und kommunale Vorlagen abgestimmt. Nach wie vor ist das Areal rund um den 24-Stunden-Flohmarkt in Kreuzlingen und Konstanz großräumig gesperrt. Laut Mediensprecher der Kantonspolizei Thurgau, Matthias Graf, ging am frühen Morgen eine telefonische Bombendrohung beim Polizeipräsidium Konstanz ein, woraufhin das Gelände evakuiert wurde.
2: Ja, momentan laufen natürlich ganz viele verschiedene Abklärungen im Hintergrund zu diesem ganzen Einsatz. Dann werden natürlich auch Spezialisten auf Boden beizieht. Und momentan wird dann natürlich das ganze Gelände oder ein Teil von dem Gelände wird dann speziell untersucht.
1: Von der Bedrohung ist auch der Konstanzer Bahnhof betroffen. Die Bevölkerung wird gebeten, sich nicht dort aufzuhalten. Die Zugstrecke Kreuzlingen-Konstanz ist ebenfalls unterbrochen. Wer in einer Hütte des Schweizer Alpenclubs SAC übernachten will, muss in Zukunft eine Reservationsgebühr von 10 Franken bezahlen. Das haben die Vertreter und Vertreterinnen der verschiedenen SAC-Sektionen an einer Versammlung beschlossen. Der SAC will so verhindern, dass Leute eine Übernachtung buchen und dann gar nicht erscheinen. Guy Parmelin ist nicht nur der älteste Bundesrat, er ist auch derjenige, welcher am längsten im Amt ist. Nun kursieren laut Sonntagszeitung Gerüchte, dass er per Ende Jahr zurücktreten könnte. Als seine Nachfolgerinnen werden drei Frauen gehandelt, die Ostschweizer Ständerätin Esther Friedli, die Zürcher Regierungsrätin Nathalie Rickli und die Genfer Nationalrätin Céline Amodrü. US-Präsident Donald Trump hat die Unterzeichnung eines Abkommens mit dem Iran angekündigt. Zuvor hatte auch die Vermittlernation Pakistan erklärt, dass bald ein Abkommen unterzeichnet werden könnte. Der Iran relativiert, wann die Absichtserklärung bereits zur Unterschrift sei, stehe noch nicht fest.
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3: Mit dem Livio Biondini. Die Bündner Standeskanzlei hat heute kurz vor 12 Uhr die ersten Zwischenresultate der Volksabstimmung bekannt gegeben. Bei der Nachhaltigkeitsinitiative oder auch «Keine 10 Millionen Schweiz» steht der Kanton Graubünden nach 58 von 100 Gemeinden, die ausgezählt worden sind,

0: bei einem ganz knappen Ja. 50,65% nehmen die Initiative Stand jetzt an. 49,35% sagen Nein, das bei einer Stimmbeteiligung von über 60%. Beim Zivildienstgesetz ist die erstkantonale Hochrechnung einiges klarer. Da sind 56 von 100 Gemeinden auszählt und 60,21% sagen Stand jetzt Ja zur Änderung vom Gesetz. 39,79% sind bei einem Nein. Da ist Stimmbeteiligung knapp unter 60%. Weitere Hochrechnungen, Zwischenstände und Endresultat gibt es dann im Verlauf vom Nachmittag hier bei uns.
1: Das Wetter. Es hat zwar ein paar Schleierwolken am Himmel vor der Südostschweiz, es bleibt aber sonnig und trocken mit sommerlichen Temperaturen. 25 Grad heute zur Gans, 19 Grad zu Davos und zu Bivio. Vom Montag bis Mittwoch bleibt es dann ähnlich wie heute. Vielleicht mit so ein paar Wölkchen mehr. Aber am Mittwochabend wird es wieder heiß mit bis zu 30 Grad im Churer Rital, zur Ganserland und Glanerland. Am besten tönt ihr euch die Sonnencreme gerade in die Tasche oder ins Auto. Die brauchen wir sicher die nächsten Tage.
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1: 4 ab 12 Uhr und der Verkehr rollt rund und ohne Störungen durch die ganze Region der Durchschweiz.
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1: Das ist der Abstimmungs- und Wahlsonntag von Region Südostschweiz auf Radio Grischa. Sobald die Resultate eintrudeln, sind wir für euch zur Stelle. Bis dorthin bleibt noch ein bisschen Zeit, um die Nase in die Sonne zu heben. Jetzt mit der Olivia Dean und So Easy to Fall in Love. Schönen Mittag.

0: Basti mit Pompeii beim Radio von da. Es ist 14 ab 12 Uhr.
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0: Und ja, so ganz euphorisch sind wir gestern Abend nach dem ersten Auftritt von Schweizer Nazi-Jahr Männerfußball-WM nicht ins Bett, wie wir uns das gewünscht hätten. Es ist alles ein bisschen anders gekommen, Livio Biondini.
2: Ja, es war ganz sicher nicht der Auftakt, den sich der Murat Yakin für sein Team vorgestellt hat. Fast das ganze Spiel lang hat die Schweiz dank einer Penalty von Breel Embolo geführt und in der Nachspielzeit dann das 1-2-1 gekriegt. Bei diesem Stand ist sie angeblieben. Ein Unentschieden gegen den Fußballzwerg und Aussenseiter Katar, das ist für die Schweizer Nazi schlicht zu wenig. Vor allem, weil die Schweizer genug Chancen für mehr Goal gehabt hätten. So fällt auch das Fazit von Captain Granit Xhaka gegenüber dem SRF aus.
3: Ja, ich glaube, im Fußball hat es schöne Seiten, aber auch weniger schöne Seiten. Und es ist, glaube ich, in der Vergangenheit so gewesen und es wird sich in Zukunft nicht ändern. Wenn sie vorne machst, bekommst du
2: sie. Katari hat auf ihre Chancen gelauert, die dann in der 94. Minute gekriegt und direkt wahrgenommen. Die Schweizer selber haben in der zweiten Hälfte auch ein bisschen ihren Rhythmus verloren, so der Xhaka.
3: Auf diesem Niveau darf das nicht passieren. Und, ja, wir haben nicht mehr auf den Positionen gespielt, wo wir in der ersten Halbzeit gesehen sind. Wir sind jeder ist überall ein bisschen gelaufen. Und, am Schluss muss man auch die Positionen respektieren und einfach mal das machen, was der Trainer verlangt. Und nicht das Gefühl, man muss keine Ahnung, der Showmaker sein und alles allein machen. Und, ja, sicher einen anderen Start gewünscht. Aber wie gesagt, erstes Spiel, 1-1 und jetzt müssen wir weiter schauen.
2: Auch der Coach von der Schweiz, der Murat Yakin, sagt, es sei sehr bitter, da zwei Punkte verloren zu haben.
4: Wir sind im Turnier und wissen, dass wir ja, jetzt als Mannschaft zusammenstehen und gestärkt rauskommen. Wir haben probiert, wir haben gesehen, dass die Mannschaft das wollen. Darum haben wir auch die Art und Weise vom Fußball gesehen. Leider braucht es zum Goalschießen auch ein bisschen die nötige Entschlossenheit, sicher auch die nötige Cleverness.
2: Und das hätte ein bisschen gefällt. Plus hätte Katar auch noch gute Goal gehabt, sagt der Trainer von Nazi gegenüber dem Schweizer Fernsehen. Das zweite Spiel hat die Schweiz am Donnerstag, am 9. gegen Bosnien, wo ebenfalls ein Punkt aus einem Spiel hat bisher. In einem anderen Spiel hat es auch noch eine Überraschung gegeben, also mal eine sicher und eine ein bisschen. Starke Marokkaner haben mit Favorit Brasilien über 90 Minuten Paroli geboten und ein 1-1 abknüpft. Schottland hat seine Pflicht gegen den Fußballzwerg Haiti mit einem knappen 1-0-Sieg erfüllt. Und die Überraschung gibt es bei Australien-Türkei. Die Australier gewinnen hier mit 2-0, das dürften auch nicht alle auf ihrem Tippski haben. Heute geht die WM weiter mit dem nächsten Top-Favorit gegen WM-Neuling. Am 7. trifft Deutschland auf Curaçao. Am 10. spielt Niederlande gegen Japan. Am 1. in der Nacht Elfenbeinküste gegen Ecuador. Und morgen Morgen am 4. dann noch Schweden gegen Tunesien.
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0: Und da haben wir gerade schon das erste Zwischenergebnis von der Bündner Regierungswahlen reingekriegt. Nach 76 ausgezählten Gemeinden macht Martin Böhler am meisten Stimmen. Gerade hinter ihm der Markus Geduff von Mitte. Im Moment auf Platz 3 ist Carmelia Meissen. Vier meisten Stimmen macht Valerie Favre-Accola und Platz 5 der Peter Payer von der SP. Das ist der aktuelle Zwischenstand von der Regierungswahlen nach 76 ausgezählten von den 100 Gemeinden. Jetzt hat Veronika Fasaro mit «No Rain, No Tears» über alle Resultate der Wahlen und auch der Abstimmungen. Heute, den ganzen Tag, am Sonntag, 14. Juni, auf Radio Grischa.

0: Durch den 14. Juni düsen wir zusammen mit Radio Grieche. Es ist grosser Abstimmungs- und Wahlsonntag im ganzen Sendegebiet, gerade nach dem Ed Sheeran. Haben wir hier auch schon wieder ein Update für euch.
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0: Zusammen mit dem Ed Sheeran ist es 12:30 war der losen Radio von da. Jetzt das Neueste vom Abstimmungs- und Wahlsonntag aus der Region mit dem Livio Biondini.
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2: Die nächsten Hochrechnungen aus dem Kanton Graubünden sind aus. Bei der Nachhaltigkeitsinitiative oder auch keine 10 Millionen Schweiz steht der Kanton Graubünden nach 78 von 100 Gemeinden, die ausgezählt worden sind, bei einem ganz knappen Ja. 50,40% nehmen die Initiative Stand jetzt an. 49,60% sagen Nein, das bei einer Stimmbeteiligung von über 60%. Beim Zivildienstgesetz ist die nächste Kantonalhochrechnung einiges klarer. Da sind 75 von 100 Gemeinden ausgezählt und 60,29% sagen Stand jetzt Ja zur Änderung des Gesetzes. 39,71% sind bei einem Nein. Da ist die Stimmbeteiligung knapp unter 60%. Bei der Regierungswahl im Kanton sind 76 von 100 Gemeinden ausgezählt. Oben aus schwingt da momentan der Martin Böhler mit über 25'000 Stimmen, vor Markus Gaduff mit knapp 24'000. Dahinter sind Carmelia Meissen und Valerie Favre-Acula, beide mit rund 20'000 Stimmen, Stand jetzt hat Carmelia Meissen noch knapp 100 mehr. Es folgt der Peter Bayer mit ein bisschen über 19'000 Stimmen, die Aita Zanetti mit fast 15'000 und Nora Sarazkazin mit 14'500 Stimmen. Abgeschlagener sind der Maurizio Michael mit rund 8'400 Stimmen und der Remo Bot mit ein bisschen mehr als 6'000 Stimmen.
1: Das Wetter.
0: Es hat zwar noch ein paar Schleierwölkchen im Himmel von der Südostschweiz, es bleibt aber sonnig und trocken mit sommerlichen Temperaturen. 32 Grad haben das Grono, 19 Grad zum Maden. Von Montag bis Mittwoch bleibt es ähnlich wie heute, vielleicht mit ein paar Wölkchen mehr. Dann wird es wieder bis zu 30 Grad im Churer Rheintal, Sarganserland und Glanerland.
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0: Da habe ich absolut gar nichts zu vermelden. Er rennt in der ganzen Südostschweiz Freibad. Wir behalten heute den ganzen Sonntag über die Abstimmungs- Resultat auf dem Laufenden in Wintermänen. Schön, sind wir mit dabei. Das ist Baba Shrimps mit Chrisley Hart.

0: Baba Schwimms mit Grizzly Heart beim Radio von hier am Sonntag, 14. Juni. Wir schalten ins Stadthaus zum Markus Seifer. Der hat schon die ersten Einschätzungen zu den Zwischenergebnissen der Regierungswahlen.
1: Also bei mir ist unser Politolog, der Claudermund. Es sind erste Zwischenresultate eingetroffen. 76 von 100 Gemeinden sind ausgezählt, bei sehr hoher Stimmbeteiligung. Clau, was kann man schon machen? Ist es so wie üblich? Die bisherigen sind sicher wiedergewählt.
2: Zwischenresultate zeigen das nicht unbedingt. Wir haben im Moment Valérie Favre-Jacquelin, die für die Regierung kandidiert, auf dem vierten Platz, vor dem Peter Bayer, gleich weit wie die Carmelia Meissen. Also es wird noch spannend. Aber es macht den Eindruck, als ob der Martin Bühler und der Markus Knuffes sollten arbeiten. Die sind weit vorne weg mit 24'000 Stimmen.
1: Jetzt haben wir die Valérie Favre-Jacquelin von SVP, die deutlich vor der vermeintlich ärgsten Konkurrentin ist, nämlich Aita Zanetti von der Mitte und Nora Saraz-Cazin. Ist das schon gegessen, der Vorsprung von der Valérie Favre?
2: Ich denke, es kommen noch 24 Gemeinden. Es werden noch 24 Gemeinden sein, die länger brauchen zum Auszählen, weil sie mehr Stimmen zum Auszählen haben. Von dem her kann sich da natürlich schon etwas verändern. Aber die Valérie Favre-Jacquelin ist jetzt gleich weit wie bisherige Regierungsräte und Rätin. Sie ist ein Viertel vor den anderen zwei Kandidatinnen, die auch auf den Sitz wollen, von Jan Domenic Parolini. Von dem her hat sie jetzt also definitiv eine grosse Chance, dass es trotzdem klappt, direkt ohne zweiten Wahlgang in die Regierung hineinzukommen für die SVP.
1: Vor vier Jahren haben wir Roman Huck, der für die SVP kandidiert hat. Im Vorfeld haben die Umfragen eigentlich darauf eingezeigt, dass der Roman Huck gewählt wird. Jetzt kann man im Vergleich ziehen, wie die Valérie Favre-Jacquelin abschneidet im Vergleich zum Roman Huck bei den Gemeinden, die vielleicht schon ausgezählt sind.
2: Also bei den Gemeinden, die schon ausgezählt sind, sieht man, dass die Valérie Favre-Jacquelin deutlich besser abschneidet als der Roman Huck. Darum spielt sie auch vorne mit und nicht, eben nicht in einem Dreiklang mit Saraz Cazin und Zanetti. Was da natürlich ist, das sind noch nicht repräsentative Gemeinden, das ist erst ein Teil vom Kanton Graubünden, aber es zeigt doch, dass ein Roman Huck letztes Mal es nicht geschafft hat, in diesen Gemeinden so zu überzeugen, wie jetzt Valérie Favre-Jacquelin. Was vielleicht daran liegt, dass das mal die Mobilisierung deutlich höher ist und natürlich auch die Mobilisierung von dieser 10 Millionen Schweizer Initiative, wo insbesondere die Parteibasis, die Wählerbasis von der Valérie Favre-Jacquelin abholt.
1: Noch letzte Frage vielleicht. Wir haben auch noch einen Kandidaten gehabt, der wild kandidiert, also quasi ein Protestkandidat. Wie hält er sich? Wie schnitt er ab bei den Gemeinden, die aufhängig ausgezählt sind?
2: Der Reto Bott hat jetzt bereits mehr als 6'000 Stimmen und ist mit dem nur knapp 2'000 Stimmen hinter dem Grossrat Maurizio Michael. Also er hat ein sehr gutes Resultat, sehen wir da als junger, parteiloser, ohne politisches Amt, hat er doch etwas können abholen im Kanton. Offensichtlich hat er doch ein paar Leute können ansprechen mit seiner Kandidatur. Und das ist natürlich spannend, das belebt den Wahlkampf, wenn solche Kandidaturen da noch etwas aufmischen können.
0: Unser Politexperte Claudermott im Gespräch mit dem Markus Seifert. 76 von 100 Gemeinden sind ausgezählt. Wir behalten neu zum Abstimmungs- und Wahlsonntag weiterhin hier auf Radio Grischa auf dem Laufenden.
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Radio da mit Musik, die überall bekannter ist als bei uns in der Schweiz. Das ist der amerikanische Folkmusiker Noah Kahn. Im Rest der Welt, aber vor allem halt schon in Amerika, ist er etwa seit 2 Jahren ein riesen Star. Und wo vor ein paar Wochen seine Stadiontour im Vorverkauf ist, sind Billette überall in der kürzesten Zeit ausverkauft gewesen. Ausser in der Schweiz. Der Musiker kommt nämlich auch ins Hallenstadion Zürich im Herbst. Und es gibt einfach immer noch Billette. Zwar nur noch wenig, aber es hat noch. Wenn ihr also eine Neuentdeckung wollt, dann ist das der Mann für euch. Der Noah Kahn mit The Great Divide. Und für den Rest vom abstimmigsten Wahlsonntag übergebe ich das Studio meiner Moderationskollegin, der Katharina Balzer. Ich bin der Mena Küchler. Ich wünsche euch ganz einen schönen Sonntag.

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1: Im Studio der Jonathan Ernst. Die SVP-Initiative «Keine 10 Millionen Schweiz» dürfte abgelehnt werden. Das Anliegen, die ständige Wohnbevölkerung der Schweiz zu deckeln, fand gemäß SRG-Trendrechnung keine Zustimmung. Das sei nicht überraschend, sagt der Zürcher SVP-Nationalrat Thomas Matter.
2: Ich persönlich finde, sollte sich das bestätigen, so 45-46% ja, heisst das doch, dass fast die Hälfte vom Land die Nase voll hat mit dieser Massenzuwanderung. Und wir werden sicher mit Herzblut weiterkämpfen, dass die Schweiz Schweiz bleibt.
1: Die Initiative Änderungen beim Zivildienstgesetz wird gemäss SRG-Trendrechnung angenommen. Die Hürden für den Wechsel von der Armee in den Zivildienst könnten künftig höher liegen. Die Thurgauer Kantonspolizei gibt Entwarnung im Zusammenhang mit der Bombendrohung in Konstanz und Kreuzlingen. Zuvor war ein Bereich beim Hafen evakuiert und für mehrere Stunden gesperrt worden. Ein Unbekannter am Telefon hatte gesagt, er habe in Konstanz beim Flohmarkt mehrere Bomben deponiert. Da das Gebiet an der Grenze liegt, wurde auch der grenznahe Bereich des Kreuzlinger Hafens evakuiert. Kurz nach dem Mittag konnte die Polizei Entwarnung für das Gebiet geben, die Ermittlungen laufen. Bundesrat Guy Parmelin könnte per Ende Jahr zurücktreten. Solche Gerüchte zum amtsältesten Bundesrat kursieren laut der Sonntagszeitung. Als seine Nachfolgerinnen werden drei Frauen gehandelt. Die Ostschweizer Ständerätin Esther Friedli, die Zürcher Regierungsrätin Nathalie Rickli und die Genfer Nationalrätin Céline Amaudru. Wer in einer Hütte des Schweizer Alpenclubs SAC übernachten will, muss in Zukunft eine Reservationsgebühr von 10 Franken bezahlen. Das haben die Vertreterinnen und Vertreter der verschiedenen SAC-Sektionen in einer Versammlung beschlossen. Der SAC will so verhindern, dass Leute eine Übernachtung buchen und dann nicht erscheinen. US-Präsident Donald Trump hat die Unterzeichnung eines Abkommens mit dem Iran angekündigt. Zuvor hatte auch die Vermittlernation Pakistan erklärt, dass bald ein Abkommen unterzeichnet werden könnte. Der Iran relativiert, wann die Absichtserklärung bereit zur Unterschrift sei, stehe noch nicht fest.
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3: Mit Livio Biondini. Bei der Nachhaltigkeitsinitiative oder «Keine 10 Millionen Schweiz» ist der Kanton Graubünden nach 87 von 100 Gemeinden, die ausgezählt worden sind, noch immer gegen den nationalen Trend und steht noch bei einem ganz knappen Ja. 50,52% nehmen die Initiative Stand jetzt an. 49,48% sagen Nein, das bei einer Stimmbeteiligung von fast 60%. Beim Zivildienstgesetz ist die nächste kantonale Hochrechnung klarer. Da sind auch 87 von 100 Gemeinden ausgezählt und 60,32% sagen Stand jetzt Ja zur Änderung vom Gesetz. 39,68% sind bei einem Nein. Da ist Stimmbeteiligung bei 58%. Bei der Regierungswahl im Kanton sind 88 von 100 Gemeinden ausgezählt. Obenaus schwingt momentan der Martin Böhler mit über 31.400 Stimmen. Vor Markus Gaduff mit

0: fast 30.000 Stimmen. Dahinter sind Carmelie Meissen und Valerie Favre-Accola. Carmelie Meissen ist bei rund 25.400 Stimmen, Valerie Favre-Accola bei 24.800. Es folgt der Peter Bayer mit 23.700 Stimmen, die Aita Zanetti mit ein bisschen über 18.000 und Nora Sarazgazin mit rund 17.600 Stimmen. Abgeschlagener sind der Maurizio Michel mit fast 10.000 Stimmen und der Remo Bott mit etwas mehr als 7.600. Die Stimmfolge von Lumnezia sagt ja zu einem Kredit von 3,9 Millionen Franken für die touristischen Projekte von Inframundown SA. Außerdem ist auch noch eine Gemeinsgarantie von 7,5 Millionen Franken zugunsten der Infrastrukturgesellschaft gesprochen worden. Das ganze Projekt kostet knapp 25 Millionen Franken im sogenannten Masterplan rund um den Mundown. Ems sagt ja zur Teilrevision von Ortsplanung. Noch vor einem Jahr hat es ein Nein gegeben. Die Revision ist überarbeitet worden und jetzt mit fast 70% Ja-Stimmen angenommen worden. Und in Zitzers wird Lutzfeuerwerk in Zukunft verboten. Die notwendige Teilrevision vom Polizeigesetz ist mit fast 370 zu 315 Stimmen angenommen worden.
1: Das Wetter. Mitten sind wir im Juni, heute mit herrlichem Sonntags-Sommerwetter. Das lohnt sich immer noch, um im Bad zu gehen oder an den See zu baden. Am Nachmittag bleibt es nämlich weiterhin sonnig. Auf der Lenzerheide gibt es 20 Grad, in Schiers 25 und in Glarus 26 Grad. Und es bleibt schön. Morgen Montag das gleiche Wetter wie heute bei rund 24 Grad in Chur.
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1: Läuft gut unterwegs, aktuell keine Meldungen von Störungen. Dafür haben wir schon den ganzen Sonntag heute einen Haufen zu berichten. Es sind Wahlen, es sind Abstimmungen. Heute geht es um wichtige Entscheidungen. Unsere Teams, die sind verstreut heute im Einsatz. Nicht nur im Medienhaus, an Sommerallstrasse. Wo sie überall sind und was sie überall zu berichten haben, das gehört bei uns heute den ganzen Nachmittag. Am Mikrofon Katharina Balzer. Jetzt 6 Minuten ab der 1.

0: Und ich glaube, besonders an einem Abstimmungs- und Wahlsonntag, da hat man dann schon ein bisschen vielleicht die Idee, dass man an ein Wunder könnte glauben. Aber am Schluss, da zählen natürlich ganz klar die Resultate. Und jetzt reinkommen erste Wählerzahlen zu den Bündner Grossratswahlen. Und darum schalten wir ins Abstimmungsstudio ins Stadthaus Chur. Dort vor Ort der Markus Seifert.
1: Bei mir ist der Claudia Mund. Sieht super aus, frisch ab Maske. Jetzt so auf den ersten Blick sieht man einen klaren Wahlsieger in der Farbe Grün, aber das sind nicht die Grünen. Wer ist der grosse Wahlsieger bis jetzt?
2: Bisher sieht es dann aus, dass die SVP wahrscheinlich auch mit Unterstützung von Initiativen zu 10 Millionen Schweiz stark kann zulegen, zumindest in den Wahlkreisen, die bereits ausgezählt worden sind. Und alle anderen Parteien nicht nur überflügeln, sondern alle anderen Parteien, außer die Grünen, verlieren sogar.
1: Jetzt haben wir vor 4 Jahren beim Übergang zum neuen Wahlsystem, zum Proporz, haben wir gesehen, dass Mitteparteien massiv verloren haben. Setzt sich der Trend weiter fort?
2: Es sieht dann aus, als ob der Trend sich weiter fortsetzt. Dass die zwei Pole, die nehmen zu. Die Mitte und die FDP, die sind dafür im Minus. Das ist der allgemeine Trend, den wir auch in der Schweiz sehen, bei den Parlamentswahlen in den letzten Kantonen, die gewählt worden ist. Und offensichtlich weicht auch Graubünden nicht von dieser Tendenz ab.
1: Aber man kann wahrscheinlich davon ausgehen, dass die SVP die Mitte als wählerstärkste Partei im Grossen Rat ablösen wird.
2: Ja, es sieht im Moment noch aus. Sie hat recht einen klaren Vorsprung auch. Also im Moment sind es etwa 5000 Stimmen, die sie mehr macht als die Mitte. Es stehen natürlich noch ein paar Gemeinden aus. Vielleicht auch gerade die grossen, die noch nicht ausgezählt sind. Aber es sieht schon sehr danach aus, als ob es einen Zeitenwandel wird geben im Grossen Rat. Dass die SVP die stärkste Fraktion wird sie klar, deutlich die stärkste Fraktion. Und dass der Grosse Rat jetzt 2 Runden nach am Majorzsystem deutlich anders wird aussehen.
1: Schauen wir noch auf die kleinen Parteien, das ist GLP und die Grünen. Die Grünen sind jetzt das Mal ohne Listenverbindung mit der SP angetreten. Zahlt sich das aus für die Grünen?
2: Die Grünen nach meiner Berechnung sind im Moment klar im Plus. Also sie haben mehr Stimmen als letztes Mal, wo sie auf der Liste zusammen mit der SP sind. Es sieht auch noch aus, als ob SP und Grüne zusammen im Plus sind, auch wenn es bei SP natürlich nach einem Minus aussieht. Also, dass auch die Linken können zulegen können und es wirklich Polarisierung ist. SVP und Rot-Grün leiten zu. Mit die FDP und GLP, die sind eher im Minus.
0: Der Politexperte Claudia Mont im Gespräch mit dem Markus Seifert. Bündner Parlamentswahlen werden heute neu bestellt. Aktuell sind 32 von 39 Kreisen auszählt. Die SVP ist Stand jetzt im Moment die stärkste Fraktion.
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Was für ein Oldie! Der Mike Oldfield, Pictures in the Dark, rausgebracht im 1985 und lang 5 Minuten 46 Sekunden. Und da merkst du, das ist ein Song, das geht heute praktisch nicht mehr. Genau halb so lange zum Beispiel wie der Mike Oldfield, den wir gerade gehört haben, ist die Miley Cyrus.

0: entspannt am Sonntagnachmittag. Gut, das ist ein spezieller Sonntagnachmittag.
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0: Wahl im Kanton Glarus, Wahl im Kanton Graubünden, aber auch nationale Abstimmungen. Und da zeugt jetzt der Kanton Graubünden weiter, wie die Schweiz bereits hier bei Hochrechnungen angegeben hat, liebe Biondini.
2: Genau, 99 von 100 Gemeinden sind ausgezählt und der Kanton Graubünden sagt mit 51,65% Nein zur Initiative. Es fehlt nur noch Gemeinde Roveredo. Die Stimmbeteiligung ist bei knapp unter 60%. Und auch beim Zivildienstgesetz ist die letzte Hochrechnung da. 99 von 100 Gemeinden sind draussen und da ist ein klares Ja von 59,32% bei einer Stimmbeteiligung von knapp 58%. Bei den Regierungswahlen im Kanton sind 97 von 100 Gemeinden ausgezählt. Der Martin Böhler von FDP ist bei über 40'000 Stimmen, gefolgt vom Mitte-Politiker Markus Gadoff mit über 38'500 Stimmen und von Carmelia Meissen auch von Mitte mit rund 33'000 Stimmen. Dahinter ist der Peter Bayer von SP mit fast 32'000 Stimmen und die SVP-Frau Valerie Favre-Acola mit fast 31'000. Weiter ist Nora Sanatskazin von GLP bei 23'800 Stimmen, die Aita Zanetti von Mitte bei 23'700, der FDP-Mann Maurizio Michael bei fast 13'000 Stimmen und der parteilose Reto Bot bei gut 10'000 Stimmen. Die Stimmvolk von Lumnezia sagt Ja zu einem Kredit von 3,9 Millionen Franken für die touristische Projekte von Inframundown SA. Außerdem ist auch noch eine Gemeinsgarantie von 7,5 Millionen Franken zugunsten der Infrastrukturgesellschaft gesprochen worden. Das ganze Projekt kostet knapp 25 Millionen Franken im sogenannten Masterplan rund um den Mundown. Ems sagt Ja zur Teilrevision von Ortsplanung. Noch vor einem Jahr hat es ein Nein gegeben. Die Revision ist überarbeitet worden und jetzt mit fast 70% Ja-Stimmen angenommen worden. Und in Sitzers wird Lutz Feuerwerk in Zukunft verboten. Die notwendige Teilrevision vom Polizeigesetz ist mit fast 370 zu 315 Stimmen angenommen worden.
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0: Ja, immer spannend, so ein Wahlenabstimmungssonntag. Und der ist besonders gross. Noch nie haben so viele Menschen für den Grossen Rat kandidiert. Das bedingt auch einiges an logistischer Arbeit. Was da alles geleistet worden ist, schauen wir gerade als nächstes.

0: Euer hoffentlich sonnige Wochenende zusammen mit dem Radio von hier und heute. 14. Juni mit ganz vielen Entscheidungen. Klarner Landrät werden gewählt, Bündner Grossrät und Regierungsrät werden gewählt und in St. Moritz, da wird Nachfolger für den bisherigen Gemeindepräsidenten Christian J. Jenny gesucht. Nach 8 Jahren hat er gesagt, ich habe genug und darum wird jetzt eben ein neuer Gemeindepräsident gesucht. 3 Kandidierende haben sich zur Wahl gestellt und im ersten Wahlgang ist aber niemand dabei gewesen, der das absolute mehr erreicht hat. Das bedeutet, in St. Moritz, da wird es einen zweiten Wahlgang geben für das Gemeindepräsidium. Ja, es ist ein spezieller Sonntag, der 14. Juni, und wir haben ganz überall verstreut unsere Mitarbeitenden, und eine von ihnen ist auch die Moderatorin Nicole Ferber. Wo verwünschen wir die?
1: Ja, grosser Wahlsonntag heute. Wir sind hier im Stadthaus Chur, wo sich alle Politikerinnen und Politiker versammeln, heute am grossen Wahlsonntag. Und an meiner Seite jetzt der Programmleiter von Fernsehradio, Stefan Nägeli. Es tönt einmal oder sieht so einfach aus, gell, im Fernsehen oder lustig auch im Radio. Aber was ist das für ein Aufwand, so ein riesen Wahlsonntag? Gibt es ja auch noch alle 4 Jahre in diesem Rahmen?
2: Ja, wir haben recht viele Techniken reingebaut in das Medienzentrum bei RTR, ein eigenes Fernsehstudio für TV Südostschweiz, wo wir ab dem 2 dann werden live senden bis am Abend um 7 Uhr. Und auch in Glarus sind wir vor Ort. Auch dort haben wir ein Studio eingerichtet. Und auch die Glarner werden sich regelmässig einschalten. Also es ist ein technisch relativ grosser Aufwand. Die Technikerinnen und Techniker haben am Freitag angefangen aufzubauen und gestern haben sie dann die ersten Signaltests gemacht und zum guten Glück bis jetzt funktioniert alles reibungslos.
1: Hoffen wir, es bleibt so, wir sind da optimistisch. Gell? Hast du vielleicht ein paar Zahlen von uns, dass man sich das so irgendwie vorstellen kann?
2: Also wir sind alles in allem vom Fernsehen alleine rund 25 Personen, die an dieser Live-Sendung mitarbeiten. Dazu kommen die Mitarbeiterinnen und Mitarbeiter vom Radio, wie ja zum Beispiel du. Wir erwarten rund 80 Medienschaffende im Verlauf vom heutigen Sonntag und auch mindestens so viele Politikerinnen und Politiker. Natürlich kommen lieber die, die gewählt sind, wie die, die nicht gewählt sind. Also es ist ordentlich was los. Ich glaube, so ab den 2 wird es dann da so ein bisschen zu und her gehen, wie in einem Bienenhaus.
1: Bleiben dran. Wir berichten, wie der Stefan schon gesagt hat, heute den ganzen Nachmittag mit Wahlergebnis, mit Stimmen von Verlierern, von Gewinnern. Und ab dem 2 sind wir dann auch live im Fernsehen. Und dann, was natürlich bei so vielen Mitarbeitern nicht fehlen darf, ist die Verpflegung, Stefan.
2: Ja, das ist ein relativ grosser Aufwand, wo RTR zum guten Glück betreibt. Auch für uns, wo wir dürfen partizipieren. Vielleicht ein paar Zahlen dazu. 140 Sandwich werden da gespachtelt, 30 Kilo Spätzli und 450 Liter Wasser.
1: Heute am heißen Sonntag wahrscheinlich gerne noch ein Güterli mehr. He?
2: Das ist gut möglich, ja.
0: Heute haben sie einen Aussenarbeitsplatz im Status Chur. Die radiogriechische Moderationsleiterin Nicole Ferber im Gespräch mit dem Programmleiter Stefan Nägeli. Und wie bereits Nicole erwähnt hat, wir sind natürlich ganz noch dran, aber auch auf südostschweiz.ch und ab dem 2 dann auch noch alles im Bild auf TV Südostschweiz.

0: Radio von da, 9 Minuten, dann haben wir es 2 an diesem speziellen Sonntag. Wahlsonntag ist heute, und das sind ja schon eigentlich die meisten Leute sehr angespannt, oder? Wer gewinnt, wer verliert, wer wird gewählt, wer wird nicht gewählt. Nicole Ferber, die hat im Wahlepizentrum im Stadthaus Chur eine Person aber angetroffen, die ist tief entspannt. Nämlich der noch amtierende, aber wegen Amtszeitbeschränkung nicht mehr antretende Mitte-Regierungsrat Jan Domenic Parolini.
1: Wie geht man an so einen Wahlsonntag, wenn man nicht mehr so, wie soll ich sagen, angewiesen ist auf Stimmen? Ist man da ein bisschen relaxter?
2: Ja, auf alle Fälle bin ich relaxter als vor 4 Jahren oder vor 8 oder vor 12 Jahren. Ich geniesse es, aber ich schaue natürlich mit grosser Erwartungshaltung und Spannung auf die Resultate, wie es meinen Kolleginnen und Kollegen ergeht und wie es auch den Parteien ergeht und auch wie die Abstimmungsresultate von der nationalen Wahlen dann ausgehen.
1: Also Sie bibern da noch mit Ihren Parteikollegen?
2: Ja, natürlich, mit den Parteikolleginnen und Kollegen und auch mit anderen, mit denen wir gut zusammengeschafft haben jetzt die letzten Jahre. Und das ist natürlich, sind persönliche Beziehungen, die sich aufgebaut haben, wo man, ja, jetzt bin ich zwar noch ein halbes Jahr im Amt, also es ist nicht, dass ich jetzt am Abstimmungssonntag, wie das in anderen Kantonen ist, das Amt übergib, sondern die neu gewählte Person, die wird dann ein halbes Jahr Zeit haben, um sich arrangieren und dann haben wir auch Zeit, um die Übergabe zu machen und dann Ende Jahr werde ich dann mein Büro geräumt haben.
1: Was freuen Sie sich am meisten jetzt? Nach der Politik?
2: Ja, dass Fremdbestimmung aufhört und dass ich größtenteils dann selber entscheiden kann, welche Termine ich annehmen will und was ich machen will. Das wird so eine grosse Zäsur sein. Zuerst vielleicht ein bisschen schockierend. Man wird das Gefühl haben, Natel und E-Mail-Verbindungen funktionieren nicht mehr, weil nichts mehr läuft. Aber ich glaube, man gewöhnt sich dran. Ich hoffe schwer drauf. Und ja, ich werde mehr Sport treiben, mehr reisen mit meiner Frau und auch Sport treiben mit meiner Frau wahrscheinlich. Und ja, ich versuche das Leben noch mehr zu geniessen.
0: Ein entspannter Nachregierungsrat Jan Domenic Parolini im Gespräch mit der Nicole Ferber. Und es sieht ganz danach aus, dass der Mittemann sein Büro Raum tut für die SVP-Frau Valerie Favre-Acola, die nach 97 von 100 auszählten Gemeinden führt Valerie Favre-Acola 7000 Stimmen Vorsprung vor der Nora Sratzkazin als Sechste. Aber mehr zu diesen Resultaten gibt es in 6 Minuten in den 2 Nachrichten bei uns.

0: ist 2. 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
1: Im Studio der Jonathan Ernst. Die Hürde für einen Wechsel von der Armee in den Zivildienst dürften künftig höher liegen. Gemäß SRG-Hochrechnung hat die Schweizer Bevölkerung mit 53% Ja-Stimmen das Zivildienstgesetz angenommen. Das knappe Resultat zeige die Wichtigkeit des Zivildienstes, sagt Magdalena Erni, Co-Präsidentin der Jungen Grünen.
2: Genau, es ist sehr, sehr knapp gewesen, auch wie andere Massnahmen, die jetzt vorliegen, wie zum Beispiel die Zusammenführung vom Zivildienst und Zivilschutz in einen Sicherheitsdienst. Die sind von mir aus da durch vom Tisch.
1: Die SVP-Initiative Keine 10 Millionen Schweiz dürfte hingegen abgelehnt werden. Das Anliegen, die ständige Wohnbevölkerung der Schweiz zu deckeln, fand gemäss SRG-Hochrechnung keine Zustimmung. Die Thurgauer Kantonspolizei gibt Entwarnung im Zusammenhang mit der Bombendrohung in Konstanz und Kreuzlingen. Zuvor war ein Bereich beim Hafen evakuiert und für mehrere Stunden gesperrt worden. Ein Unbekannter am Telefon hatte gesagt, er habe in Konstanz beim Flohmarkt mehrere Bomben deponiert. Da das Gebiet an der Grenze liegt, wurde auch der grenznahe Bereich des Kreuzlinger Hafens evakuiert. Kurz nach dem Mittag konnte die Polizei Entwarnung für das Gebiet geben, die Ermittlungen laufen. Bundesrat Guy Parmelin könnte per Ende Jahr zurücktreten. Solche Gerüchte zum amtsältesten Bundesrat kursieren laut der Sonntagszeitung. Als seine Nachfolgerinnen werden drei Frauen gehandelt. Die Ostschweizer Ständerätin Esther Friedli, die Zürcher Regierungsrätin Nathalie Rickli und die Genfer Nationalrätin Céline Amaudru. Wer in einer Hütte des Schweizer Alpenclubs SAC übernachten will, muss in Zukunft eine Reservationsgebühr von 10 Franken bezahlen. Das haben die Vertreterinnen und Vertreter der verschiedenen SAC-Sektionen in einer Versammlung beschlossen. Der SAC will so verhindern, dass Leute eine Übernachtung buchen und dann nicht erscheinen. US-Präsident Donald Trump hat die Unterzeichnung eines Abkommens mit dem Iran angekündigt. Zuvor hatte auch die Vermittlernation Pakistan erklärt, dass bald ein Abkommen unterzeichnet werden könnte. Der Iran relativiert, wann die Absichtserklärung bereit zur Unterschrift sei, stehe noch nicht fest.
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3: Mit dem Livio Biondini. Nach der letzten Hochrechnung bei Nachhaltigkeitsinitiative züchtet jetzt auch der Kanton Graubünden beim Nein mit. 99 von 100 Gemeinden sind ausgezählt und der Kanton sei mit 51,65% Nein zur Initiative. Es fehlt nur noch Gemeinde Roveredo. Die Stimmbeteiligung ist knapp unter 60%. Beim Zivildienstgesetz ist die letzte Hochrechnung auch da. 99 von 100 Gemeinden sind auch da draussen. Und da ist ein klares Ja von 59,32%. Bei einer Stimmbeteiligung von knapp 58%. Bei den Regierungswahlen im Kanton sind 97 von 100 Gemeinden ausgezählt. Der Martin Böhler von FDP ist bei über 40'000 Stimmen, gefolgt vom Mitte-Politiker Markus Gaduff mit über 38'500 und von Carmelia Meissen auch von Mitte mit rund 33'000 Stimmen. Dahinter ist der Peter Bayer von SP mit fast 32'000 Stimmen und die SVP-Frau Valerie Favre-Accola mit fast 31'000. Weiter ist Nora Sarat, Entschuldigung, weiter ist Nora Saratz-Gazin von GLP bei 23'800 Stimmen, Aita Zanetti von Mitte bei 23'700, der FDP-Mann Maurizio Michael bei fast 13'000 Stimmen und der parteilose Reto Bott bei gut 10'000 Stimmen. In St. Moritz wird es einen zweiten Wahlgang für das Gemeindepräsidium geben. Im ersten Durchgang heute hat kein Kandidat absoluter Mehr erreicht. Das ist bei 702 Stimmen. Der parteilose Adriano Iseppi ist auf 643 Stimmen gekommen. Isabel Wenger von Next Generation hat 441 Stimmen geholt. Der dritte Kandidat

0: Kandidat, der parteilose Sebastian Bahner, kommt auf 320 Stimmen. Ihr Wahlmedell wird der Gemeinsvorstand vergrößert von 3 auf 5 Mitglieder. Der Siri Lutz und Martina Morgenthaler sind die 2 neuen Mitglieder im Gremium, neben dem Gemeinspräsident Claudio Simonet, am Corsin Flip und am Lukas Wenzin. Die Stimmbevölkerung von Fatz Oberfatz sagt Ja zur Gründung von einer Stiftung zur Förderung von Erstwohnraum in der Gemeinde mit fast 78% Ja-Stimmen. Außerdem kriegt die Stiftung ein Parzellenland, auch da heisst es mit über 75% Ja.
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2: Heute haben wir wunderbares Sommerwetter auf dem Programm und es lohnt sich im Fall auch jetzt noch, wenn ihr rausgeht oder vielleicht in den Badi oder an den See go baden, denn es bleibt den ganzen Nachmittag trocken und vor allem auch sonnig. Wir haben es gut in Glarus 26 Grad, in Schiers 25 und auf der Heide 20, also Sonnencreme, auch wichtig, wenn es vielleicht morgen ein bisschen bewölkt ist am Himmel. Morgen Montag machen wir im gleichen Stil weiter, es ist sonnig und geht bis 24 Grad in Chur.
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2: Da haben wir die A13 zwischen Chur und Rotenbrunnen. Im Moment wegen Verkehrsüberlastung haben wir hier zum Warten. Rund etwa 15 Minuten sind zwei Aufhalten zwischen Rotenbrunnen und Reichenau. Und dann haben wir auch noch den Ofenpass zwischen Zernetz und Schirf im Moment in beiden Richtungen. Verkehrsbehinderungen wegen Unfall.
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2: Wahl und Abstimmung Sonntag. Wir sind auf dem Radio schon voll mit dabei. Aber mega cool auch unsere Teams beim Fernsehen. Die sind am Arbeiten. Schon früher angefangen und jetzt mittlerweile auch im Bild. Also wenn ihr das ganze Geschehen auch wollt, sehen, was da läuft, wer am Reden ist, wer gewonnen hat, Statistiken und Reaktionen auf TV Südostschweiz, kann ich euch bestens empfehlen. Und sonst haben wir noch eine Freude, wenn ihr bei uns weiterhin da bleibt. Oder am besten noch Stereo am Mikrofon. Katharina Balzer, hallo miteinander.

0: Das Radio von hier am 11 Minuten ab der 2.
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0: Im Münstertal, respektive beim Ofenpass, gibt es im Moment keine Durchkommen. Zwischen Zernetz und Schärf ist der Verkehr in beiden Richtungen aufgehalten, das wegen einem Unfall. Dann gehen wir in zur Selva. Zwischen Flims und Schloin im Moment in beiden Richtungen Verkehrsbehinderungen wegen einem Unfall. Und A13, Rotenbrunnen, Reichenau, auch hier Stau, Zeitverlust im Moment 15 Minuten.

0: Menschheit, Sabrina Carpenter. An einem durchaus denkwürdigen Moment, Viertel ab zwei, haben wir es jetzt am 14. Juni erlassen, Radio Grischa, und vor wenigen Minuten sind die definitiven Resultate von der Regierungswahl 2026 rausgekommen. Gewählt sind der Martin Böhler bisher, Markus Kaduff bisher, und neu gewählt worden in der Bündner Regierung ist Valerie Favre-Acola von der SVP, damit seit 18 Jahren wieder eine SVP-Vertreterin in der Bündner Regierung. Denn als vierte Regierungsrätin gewählt worden ist mit der Frau Carmelia Meissen und als fünfte noch im Rat drin der Peter Peier von der SP. Also, ich wiederhole gerne, gewählt sind Regierungsrat Martin Böhler, Markus Kaduff, Valerie Favre-Acola neu, Carmelia Meissen und Peter Peier bisher. Wir haben das gerade zugekriegt, das definitive Schlussresultat, und sind natürlich dran, mit den Gewinnern und mit denen, die unterlegen sind von diesen Wahlen, zu reden, zu diskutieren und nach ihren Reaktionen zu fragen. Wir haben bereits schon Reaktionen auf die voraussichtliche Ablehnung von der 10 Millionen Schweiz-Initiative. Da hat Markus Seifert mit dem Politexpert Claudermond eingeordnet.
1: Claudermond, wir haben heute über eine Initiative abgestimmt. Normalerweise ist das Schicksal der meisten Initiativen, sie werden abgelehnt. Jetzt bei Initiativen, Nachhaltigkeitsinitiativen von SVP oder eben die 10-Millionen-Initiative. Da hat es lange nach einer Annahme ausgesehen. Jetzt hat sich das Blatt gewendet.
2: Das ist häufiger so, dass Initiativen, je länger man über die Initiativen diskutiert, eine tiefere Zustimmung haben. Die Initiative hat geschafft, um sehr, sehr viele Leute an die Urne zu holen. Nur schon im Kanton Graubünden sind 59% an die Urne, um über die Initiativen abstimmen. Und auch schweizweit sieht es nach einer Beteiligung aus, wo 58, fast 60% sind. Das ist sehr eine Ausnahme für die Schweiz, dass so viele Leute teilnehmen. Das zeigt, dass das Thema sehr bewegt, sehr viele Leute mobilisiert hat, die jetzt heute gesagt haben, sie gehen trotzdem auch abstimmen.
1: Man hat vor der Abstimmung können lesen, dass die Initiative vor allem in der Deutschschweiz mobilisieren wird, in der Romandie und im Tessin eher weniger. Jetzt muss man aber doch sagen, die Nein-Stimmen, die im Tessin und in der Westschweiz gekommen sind, haben wahrscheinlich dazu beigetragen, dass die Initiative schlussendlich abgelehnt wird.
2: Wir sehen bereits jetzt einen ersten kleinen Röstigrahmen, dass die Romandie Nein sagt zu dieser Initiative. Das Tessin ist im Moment noch auf Grün, also eher eine Annahme. Dafür haben wir Kantone wie Graubünden, Luzern, wo es dann aussieht, als ob es ein Nein gibt oder bereits ein Nein feststeht. Also es ist nicht so eine klare Röstigrahmen, wie wir es auch schon hatten. Es hat durchaus auch in der Deutschschweiz Kantone und Gemeinden und natürlich die grossen Städte, die gegen das Vorhaben sind.
1: Jetzt, es ist noch kein Endresultat, aber kann man davon ausgehen oder kann man es auch so interpretieren, dass in der Schweiz die Angst vor Überfremdung, vor viel zu vielen Leuten, vor dichter Stress, dass die schlussendlich doch weniger gross war als die Angst vor Wohlstandsverlust, vor das Verhältnis mit Europa zu gefährden. Also hat das den Ausschlag gegeben?
2: Das werden wir in der Nachabstimmungsbefragung sehen. Was sind genau die Argumente gewesen, die verhebt haben? Es sind natürlich sehr viele verschiedene Themen, die jetzt in die Initiativen reingeflossen sind. Die Einwanderung, das Verhältnis zur EU, die Angst davor, dass man vielleicht nachher keine Fachkräfte hat, gerade in den Spitälern. Und all die Themen, das betrifft natürlich auch sehr viele verschiedene Leute auf sehr unterschiedliche Art und Weise. Und das ist wahrscheinlich auch eine Erklärung dafür, wieso so viele Leute jetzt teilgenommen haben. Irgendetwas hat sie betroffen. Vielleicht nicht nur Zuwanderung, sondern auch der Fachkräftemangel oder auch die Perspektive, was genau die Rolle und die Situation der Schweiz zumindest in Europa ist. Ich bin sehr gespannt auf die Nachabstimmungsbefragung, was da rauskommt, welche Argumente wirklich verhebt haben und welche überzeugt haben, zum dafür oder dagegen zu sein. Ja.
1: Aber man kann schon sagen, die SVP hat weit über ihre Wählerbasis können mobilisieren und eben auch überzeugen von dieser Initiative.
2: Definitiv. Es sieht dann aus, als ob die Initiative mit etwa 54% Nein-Stimmen abgelehnt wird. Das heisst, die SVP hat etwa 46% von den Schweizerinnen und Schweizer abgeholt mit dieser Initiative. Und das ist natürlich deutlich mehr als die 30%, die sie üblicherweise macht. Und das wird natürlich die Debatte, die politische Diskussion in Zukunft schon einmal ein bisschen prägen.
0: Und es hat sich eben wieder so eine Art Röstigraben aufgetan nach dieser Ablehnung von der 10 Millionen Initiative von der SVP. Und auf jeden Fall wird sie noch viel zu reden geben. Und das wird uns auch noch in Zukunft beschäftigen. Auch klar ist, dass die Schweiz ja sagt zu der Änderung vom Zivilgesetz. Da gibt es dann auch im Verlauf der Sendung noch eine Einordnung bei dem Politexpert am Claude Dermont. Und auch fix jetzt die Bündner Regierungsräte, die sind gewählt. Alle Gemeinden sind auszählt. Es kommt zu einer Überraschung. Die SVP ist zurück im Regierungsrat. Mehr dazu am 14:30 in unseren regionalen Nachrichten. Das ist in 9 Minuten der Fall.

0: Er geht all in. Der Bruno Mars, Risk it all in 6 Minuten, ist halb 3.
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0: Ah, ziemlich einiges los auf der Strasse. Wir haben den Ofenpass zwischen Zernetz und Schirf. Im Moment in beiden richtigen Verkehrsbehinderung wegen einem Unfall. Und dann in Zurselva zwischen Flims und Schleun in beiden richtigen Verkehrsbehinderungen auch wegen einem Unfall. Dann zur A13, Rote Brune, Richtung Reicherau, da hocken wir im Stau. Zeitverlust im Moment 15 Minuten.

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0: Wahl- und Abstimmungssonntag mit Radio Grischen. Einen von den Höhepunkten haben wir bereits schon erlebt.
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0: Aber alles schön drehen, noch zuerst der Nachhaltigkeitsinitiative, liebe Biondini.
2: Genau, auch der Kanton Graubünden sagt Nein zu dieser Nachhaltigkeitsinitiative. Alle Gemeinden sind ausgezählt und der Kanton sagt mit 51,49% Nein zur sogenannten «Keine 10 Millionen Schweiz-Initiative». Die Stimmbeteiligung ist knapp unter 60%. Die Änderung vom Zivildienstgesetz wird von den Bündnerinnen und Bündnern angenommen. 59,28% sagen Ja gegenüber 40,72% Nein-Stimmen. Da ist die Stimmbeteiligung bei knapp 58%. Die neue Bündner Regierung steht fest. Neben den vier bisherigen Regierungsrätinnen und Räten, die wieder angetreten sind, schafft es neu auch die Valerie Favre-Akula von SVP in der Regierung. Sehr zu ihrer Freude und der von ihrer Partei, die nach 18 Jahren wieder in der Bündner Regierung ist.
3: Ja, wir haben es noch nicht ganz realisiert. Das ist aber ein unglaublicher Freudentag. Und zwar nicht nur für mich als Person, sondern auch für die Partei und unsere Parteibasis, die sagt, nach 18 Jahren endlich, wir sind volljährig, wir haben es jetzt wieder geschafft.
2: Valerie Fauche-Akola holt 32.141 Stimmen und ist auf dem fünften Platz, somit über 7.000 Stimmen mehr als Nora Saraz-Gazin und Aita Zanetti. Der FDP-Mann Maurizio Michael mit fast 14.000 Stimmen und der parteilose Reto Bott mit 10.500 Stimmen folgen dahinter. Das beste Resultat erzielt der Martin Böhler. Der FDP-Politiker holt fast 42.300 Stimmen. Der Markus Gaduff vor Mitte kommt auf gut 40.000 Stimmen. In St. Moritz wird es einen zweiten Wahlgang für das Gemeindepräsidium geben. Im ersten Durchgang hat kein Kandidat absolut mehr erreicht. Das ist bis 702 Stimmen. Der parteilose Adriano Iseppi ist auf 643 Stimmen gekommen. Isabel Wenger von Next Generation hat 441 Stimmen geholt. Der dritte Kandidat, der parteilose Sebastian Bahner, kommt auf 320 Stimmen. Die Gemeinde Albula hat eine neue Gemeindepräsidentin. Gewählt ist mit 332 Stimmen die einzige Kandidatin Manuela Gebert. Die Berner Anwältin hat ihren Hauptwohnsitz im Kanton Graubünden und übernimmt das Amt von Daniel Albertin, der zurückgetreten ist. Die Stimmbevölkerung von Fatz-Oberfatz sagt Ja zur Gründung von einer Stiftung zur Förderung von Erstwohnraum in der Gemeinde mit fast 78% Ja-Stimmen. Außerdem kriegt die Stiftung eine Parzelle Land. Auch da heisst es mit über 75% Ja. In Davos kann die Langlauf-Nachtloipe saniert werden. Stimmvolk sagt Ja zu einem Kredit von 6,5 Millionen Franken mit rund 2.800 zu 900 Stimmen. Die Sanierung ist in zwei Etappen vorgesehen. Die erste soll noch den Herbst starten, der zweite nächstes Jahr im Herbst. In Zukunft ist das Ablauf von lärmendem Feuerwerk in der Stadt Chur verboten. Die Churer Stimmbevölkerung sagt mit über 82% Ja zur Teilrevision vom Polizeigesetz. Mit dem Ja wird laut Feuerwerk verboten, erlaubt bleiben Vulkan, Fontäne oder bengalisches Feuer.
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0: Wir haben den Ofenpass und dort meldet dazu, dass zwischen Zernetz und Schirf im Moment in beiden Richtungen mit Verkehrsbehinderungen zu rechnen ist, das wegen einem Unfall. Dann in Zurselbe zwischen Flims und Schluein auch in beiden Richtungen Verkehrsbehinderungen wegen einem Unfall. Und noch zur A13, Rotenbrunnen Richtung Reichenau, auch da gibt es Stau. Zeitverlust im Moment beträgt 15 Minuten. Ja, und es ist Historisches passiert in der Bündner Politikwelt. Die SVP kehrt nämlich zurück in die Bündner Regierung. Die Valerie Favre-Akola hat es nach mehreren vorherigen Kandidierenden geschafft und sie vertritt ab dem 1.1.27 dann die SVP wieder in der Bündner Exekutive. Das erste Interview mit der frisch gewählten Davoserin gibt es gerade als nächstes bei uns. Am Mikrofon Katharina Walzer, das übernimmt der Philipp Dittberner und Marv Wolke 7.

0: Wolkefir, das ist Musik aus Deutschland. Beim Radio von da, ich glaube, auf Wolke 7, da schwebt im Moment die SVP Graubünden. Denn die Partei, die kehrt zurück in die Bündner Regierung. Das in der Person von der Valerie Favre-Accola. Sie hat es geschafft, was verschiedene SVP-Exponate vorher nicht geschafft haben. Die 53-jährige Davoserin vertritt die SVP nämlich wieder in der Bündner Regierung. Der Markus Seifert, der hat das erste Interview mit der frisch bachnigen Regierungsrätin Valerie Favre-Accola für uns gemacht.
1: 18 Jahre lang hat die SVP in Graubünden müssen warten. Jetzt hat es geklappt. Wie fühlen Sie sich?
2: Ja, wir haben es noch nicht ganz realisiert. Es ist aber ein unglaublicher Freudentag. Und zwar nicht nur für mich als Person, sondern auch für die Partei und unsere Parteibasis, die seit nach 18 Jahren endlich, wir sind volljährig, wir haben es jetzt wieder geschafft.
1: Sie sind mit anderen Kandidaten gescheitert, mit dem Roman Hug, mit dem Walter Schlegel. Was ist das mal anders gewesen, was Sie das Gefühl haben, dass es so viel Unterstützung jetzt gegeben für eine Kandidatur von SVP?
2: Die Kandidaturen vor mir haben Vorarbeit geleistet. Es ist nicht so gewesen, dass die Kandidaten nicht kompetent gewesen wären oder nicht überzeugend, aber wir haben uns als Partei müssen entwickeln und wachsen und das haben wir. Und das sind eigentlich die Früchte von dem Wachstum von unserer Partei.
1: Jetzt die aktuelle Regierung haben immer wieder gehört, das harmoniere so gut, weil natürlich drei aus dem gleichen politischen Lager gewesen sind. Was ist Ihr Ziel jetzt in der Regierung? Können Sie den Gottesdienst so quasi ein bisschen stören? Oder werden Sie sich auch einmieten in eine Kollegialbehörde, wie es halt meistens ist?
2: Ja, grundsätzlich ist es meine Aufgabe, den 31% Parteibasis, die bis jetzt kein Gehör hat und auch nicht in der Regierung vertreten war, eine Stimme zu geben. Das heisst, wir werden um gute Lösungen ringen und ich werde die Wert und die Haltung dann entsprechend reinbringen. Wie die Lösung dann schlussendlich aussieht, das werden wir sehen, weil wir sind schlussendlich eine Konkordanzregierung und die Mehrheit wird gewinnen, aber man wird damit rechnen müssen, dass die Valerie noch eine andere Haltung reinbringt.
0: Das erste Interview von der frischbachnigen SVP-Regierungsrätin, der Valerie Favre-Accola. Sie wird mit dem insgesamt fünftbesten Resultat gewählt, macht 32.141 Stimmen. Nur wenige 100 Stimmen weniger als der viertplatzierte, der bisherige SP-Regierungsrat Peter Peier. Auf dem dritten Rang dann die Mitte-Regierungsrätin Carmelia Meissen, zweitplatzierter Markus Kaduff und bestgewählter Regierungsrat ist der Martin Böhm von der FDP mit 42.299 Stimmen.

0: Ein entscheidender Sonntag heute, 14. Juni. Jetzt haben wir das Viertel von drei, zuerst auf die Strasse.
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0: Zuerst zur A13 von Rotenbrunnen Richtung Reichenau. Stau, Zeitverlust beträgt 15 Minuten. Dann in zur Selva. Zwischen Flims und Schleun im Moment in beiden richtigen Verkehrsbehinderungen. In Laax hat es einen Unfall gegeben. Und an der Ofenpass zwischen Zernetz und Schirf im Moment in beiden richtigen Verkehrsbehinderungen. Das wegen einem Unfall. Ja, und jetzt zu den nationalen Abstimmungen. Da hat es ja 10 Millionen Initiativenabstimmungen gegeben, aber bei der zweiten Abstimmung ist es auch um Wichtiges gegangen, nämlich um die Änderung vom Zivildienstgesetz. Dazu sagt Graubünden ja und liegt voll auf der Schweizer Linie. 53% sagen ja zur Vorlage, Stand jetzt. Der Markus Seifert hat mit dem radiogriechischen Politexpert über den Ausgang von dieser Abstimmung geredet.
2: Die Vorlage ist fast ein bisschen untergegangen, neben der 10 Millionen Schweiz eigentlich. Aber jetzt sieht es da auch noch mal relativ klare Resultat aus.
3: Es sieht dann aus, als ob das Bundesgesetz, das Referendum klar angenommen wird, auch etwa mit 53%. Auch der Kanton Graubünden hat klar Ja gesagt dazu, mit 59-60% Ja-Stimmenanteil. Es gibt zwar in der Romandie ein paar Kantone, die abweichend, aber durch die Wand durch kann man eigentlich sagen, die Änderung, die Stärkung der Armee, die Schwächung ein bisschen vom Zivildienst, das hat ganz viele Leute überzeugt. Ja.
2: Muss man das Resultat auch vor dem Hintergrund sehen, wie die geopolitische Lage jetzt momentan ist, dass die Leute vielleicht schon eher das Gefühl haben, man braucht eine stärkere Armee, man muss das Militär stärken?
3: Es ist sicher so, dass mit der geopolitischen Lage in Europa, aber auch außerhalb von Europa, die Ängste, die man haben kann, die sind präsenter als auch schon, als vor ein paar Jahren, wo wir sehr eine heile Welt hatten. Dass das hier kann mit reinspielen kann, ist möglich. Auf der anderen Seite, es ist eine Behördenvorlage. Behördenvorlagen haben in der Schweiz meistens einen guten Stand, werden sehr häufig auch angenommen. Und gerade jetzt mit der hohen Mobilisierung von Leuten, die vielleicht auch eher kritisch gegenüber der Zuwanderung sind, die sind eher auch positiv gegenüber der Armee eingestellt und würden dann natürlich, wenn sie sowieso abstimmen, gerade auch noch dem Bundesgesetz zustimmen.
0: Der Claude Ermund zur Annahme der Änderung vom Zivildienstgesetz. In 12 Minuten ist es 3, dann natürlich Reaktionen, Stimmen zu den Wahlen, zu den Regierungsratswahlen im Kanton.

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1: Im Studio der Jonathan Ernst. Das Nein zur SVP-Initiative Keine 10 Millionen Schweiz sorgt bei SP-Co-Präsidentin Mattea Meier für Erleichterung. Die Schweizer Stimmbevölkerung habe sich klar gegen eine Begrenzung der Personenfreizügigkeit und für den bilateralen Weg mit Europa ausgesprochen.
2: Die Menschen haben realisiert, um was es der SVP gegangen ist, der Bruch mit Europa und darum gegangen ist, dass man Menschen ohne Schweizer Pass kann ausnutzen und ausbieten und das will eine Mehrheit von der Stimmbevölkerung zu Recht nicht.
1: Der Wechsel von der Armee in den Zivildienst dürfte künftig schwieriger werden. Gemäß SRG-Hochrechnung hat das Volk die Initiative Änderungen beim Zivildienstgesetz angenommen. Dazu die Zürcher SP-Nationalrätin Priska Seiler-Graf.
3: Ja, ich bin natürlich enttäuscht. Ich hätte jetzt gerne gehabt, wir würden das gewinnen. Also es ist ganz sicher kein Nein gegen den Zivildienst.
1: Baslerinnen und Basler können bald auf die Steuerrechnung verzichten. Gut 53% der Stimmbevölkerung im Kanton Basel-Stadt hat sich für den freiwilligen Steuerabzug vom Lohn ausgesprochen. Das ist ein Novum in der Schweiz. Für Unternehmen mit 50 Mitarbeitenden soll der Steuerabzug verpflichtend sein, für kleinere Firmen freiwillig. Die Lockerung der Schweizer Kreuzregeln, die das Institut für geistiges Eigentum auf Druck des Sportartikelherstellers On beschlossen hat, sorgt im Parlament für Kritik. Laut NZZ am Sonntag fordern zwei Motionäre, dass das Schweizer Kreuz nur für Produkte verwendet werden darf, welche auch in der Schweiz hergestellt wurden. Auch die frühere Bundesrätin Simonetta Sommaruga sagte mehrfach, dass in der Schweiz betriebene Forschung alleine nicht ausreiche, um mit dem Schweizer Kreuz zu werben. Israel greift erneut Ziele im Großraum Beirut im Libanon an. Laut der israelischen Regierung habe die Luftwaffe Terrorziele der Hisbollah beschossen. Dabei habe Israel laut eigenen Angaben Schritte unternommen, um zivile Opfer zu vermeiden. Das beschossene Gebiet ist allerdings einer der am dichtest besiedelten im ganzen Libanon. Dem vorausgegangen sind Angriffe der Hisbollah im Norden Israels.
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4: Mit dem Livio Biondini. Die neue Bündner Regierung steht fest. Neben den vier bisherigen Regierungsrätinnen und Räten, die wieder antreten sind, schafft es neu auch die Valerie Favre-Akula von SVP in die Regierung. Sehr zu ihrer Freude und der von ihrer Partei, die nach 18 Jahren wieder in der Bündner Regierung ist.
5: Ja, wir haben es noch nicht ganz realisiert. Das ist aber ein unglaublicher Freudentag. Und zwar nicht nur für mich als Person, sondern auch für die Partei und unsere Parteibasis, die seit nach 18 Jahren endlich, wir sind volljährig, wir haben es jetzt wieder geschafft.
4: Die Valerie Favre-Akula holt 32.141 Stimmen. Und nicht auf dem fünften Platz mit über 7.000 Stimmen mehr als Nora Saratz-Gazin von GLP und Aita Zanetti von Mitte. Der FDP-Mann Maurizio Michel mit fast 14.000 Stimmen und der parteilose Rettobot mit 10.500 Stimmen folgen dahinter. Für den Rettobot ein super Resultat, wie er sagt.
6: Ich habe anscheinend, mein Projekt hat viele Leute angesprochen, weil man sieht, die Leute wollen wieder integriert werden in der Politik und wie man vor allem auch jetzt Zürich, zum Beispiel Josic, sieht, es gibt eine Marktlücke in der Schweiz. Die konnte ich anscheinend können füllen.
4: Das beste Resultat erzielt Martin Böhler. Der FDP-Politiker holt fast 42.300 Stimmen.
7: Ich bin erleichtert und bin dankbar. Ich freue mich sehr, auch wenn ich jetzt gerade noch ein bisschen Anlauf holen muss. Und freue mich auch, dass wir insgesamt Kontinuität haben, dass wir miteinander weiterarbeiten können. Ich freue mich auch für meine Kolleginnen und meine Kollegen. Ich freue mich auch für die Valerie. Jetzt ist es klar und jetzt können wir dann anfangen, spätestens Anfang 27 in dieser neuen Konstellation.
4: Der Markus geht auf vor Mitte und auf gut 40.000 Stimmen.
8: Ja, mit dem persönlichen Resultat bin ich natürlich sehr zufrieden. Es ist ein sehr schönes Resultat mit über 40.000 Stimmen. Also da bin ich sehr dankbar für das Resultat.
4: Der Peter Bayer von SP holt 32.800 Stimmen.
9: Ja, die Gefühlslage ist jetzt natürlich sehr entspannt und erfreut und ich bedanke mich auch ganz herzlich, dass Bündner und Bündnerinnen mir nochmal das Vertrauen ausgesprochen haben.
4: Und Carmelia Meissen von Mitte-Partei, 34.500 Stimmen.
10: Ich bin zufrieden, sehr zufrieden mit meinem persönlichen Resultat und möchte auch der Bündner Bevölkerung für das Vertrauen, das sie mir da wieder ausgesprochen haben, ganz herzlich danken.
4: So die neue Bündner Regierung. Falls sei ja zur angepassten Ortsplanung. Zentrales Element der Gesamtrevision ist die Reduktion von überdimensionierten Bauzonen.

0: und Siedlungsentwicklung nach innen soll gefördert werden. In Trimis kann das Kindergartenpavillon neu gebaut und der Schulraum erweitert werden. Die Stimmvolk hat den entsprechenden Kredit klar angenommen. Klosters genehmigt ein grosses Ortsplanungspaket. Die Stimmvolk sagt klar Ja zur Teilrevision. Die beinhaltet das Baugesetz, Zonenpläne, Erschliessungs- und Gestaltungspläne. Auch bewilligt worden ist die Vorlage zur Strukturverbesserung SAS für die Erneuerung von Güterstrassen. Der Verpflichtungskredit liegt hier bei 13,1 Millionen Franken.
1: Das Wetter.
2: Heute ein schöner Sommertag zum Geniessen. Es bleibt am Nachmittag sonnig, gibt keinen Regen. Temperaturen in Grono, Spitzenwert von 32 Grad. Aber auch schön warm haben wir es in Glarus mit 26 Grad. Morgen Montag dann können wir praktisch das gleiche Wetter wie heute geniessen. Das bei maximal 24 Grad in Chur.
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2: Wir haben hier 13, Rotenbrunnen, Reichenau. Hier ist Rückreiseverkehr am Warta. Es staut bis zu 15 Minuten, müssen wir mehr einberechnen. Dann haben wir zur Selva zwischen Flims und Schleun in beiden richtigen Momenten Verkehrsbehinderungen. In Laax hat es einen Unfall gegeben. Und Overpass auch hier einen Unfall zwischen Zernetz und Schirf. Im Moment in beiden Richtungen darum Verkehrsbehinderungen. Sechs Minuten abdrehen dem Sonntagnachmittag. Eine grosse Spannung ist draussen, nämlich wer sind die nächsten fünf Regierungsräte? 27 bis 31. Da haben wir die erfreuten Menschen bereits schon gehört in den Nachrichten. Als Überzählung respektive, nein, muss es korrekt sagen, das absolute Mehr nicht erreicht, haben von den 9 Kandidierenden 4, nämlich Nora Sratzka-Zinn, Deida Zanetti, der Maurizio Michael und der Reto Bott. Wir haben Interviews für euch bereit in dieser halben Stunde, und zwar von der Nora Sratzka-Zinn und dem Reto Bott. Am Mikrofon auch weiterhin Katharina Balzer. Guten Abend.

0: Song, der stimmt ja schon, oder? Shakira zusammen mit dem Burner Boy, Dai Dai, der offizielle Fußball-WM-Song. Aber gestern habe ich die Leistung der Schweiz, ja. Ich nehme an, ihr habt das auch eine kleinere Katastrophe gefunden. Gar kein Katastrophentag ist es heute für die Valerie Favre-Acola. Die Davoserin ist nämlich gewählt worden als Bündner Regierungsrätin. Wir haben da sie bereits schon gehört im ersten Interview auf Radio Grischa. 7000 Stimmen weniger hat Nora Sratz-Kazin auf sich können vereinigen. Mit 24.908 Stimmen holt sich die grün-liberale Politikerin und Gemeindepräsidentin von Pontresina einen Achtungserfolg. Es ist nämlich das sechstbeste Resultat der 9 Kandidierenden. Nicole Ferber, die hat nach dem Bekanntwerden vom Resultat mit der 44-jährigen Juristin geredet.
1: Ja, Nora Saratzke, es hat nicht gelangt, ein paar Tränchen hat es gegeben, aber mittlerweile, so wie es gefangen ist, natürlich logisch die erste Enttäuschung.
2: Ja, das ist klar. Ich glaube, die Emotionen schwanken zwischen Stolz und Freude am guten Ergebnis und Enttäuschung. Wichtig ist mir, den Wiedergewählten und den Neugewählten zu gratulieren und auch zu danken für den angenehmen Wahlkampf, den wir hatten, miteinander. Das ist für mich eine unglaublich bereichernde Erfahrung gewesen. Und auch die ganze Unterstützung, die ich gespürt habe, aus der Bevölkerung, aber natürlich auch von meiner Partei, ist ein super Erlebnis gewesen. Ich glaube wirklich, wir können extrem stolz sein auf den Wahlkampf, den wir mit sehr wenigen Leuten aus dem Boden gestampft haben. Ja, dass es jetzt nicht gelangt hat, ist schade, aber ja, wir werden sehen, was die Zukunft bringt.
1: Also die in Pontresina haben sich gefreut, dass du noch etwas gemeint hast.
2: Ja, selbst habe ich schon von Paaren gehört. Ich habe auch im Vorfeld schon Paare gehört, die gesagt haben, sie seien also immer noch nicht sicher, ob es mir die Stimme dann wirklich geben. Also von dem her, und das freue ich mich auch, dass ich jetzt dort unsere Projekte, wo wir wirklich dran sind, spannende, grosse Projekte, die unsere Gemeinde wirklich werden weiterentwickeln, die können weiter bearbeiten.
1: Ja, trotzdem noch einen schönen Wahlsinn.
2: Danke, das werde ich haben.
0: Nora Sratzkazin im Interview mit Nicole Ferber. Die grün-liberale Politikerin macht bei der Regierungswahl ein super Resultat. Ist zwar nicht gewählt, sie erreicht das absolute Mehr nicht, aber ich wird als sechste von den 9 Kandidierenden mit dem Resultat das abschliessen. Auch nicht gewählt, der Rettobot. Der junge Oberengadiner erzielt einen Achtungserfolg und das Interview mit dem Rettobot gerade als nächstes.

0: Dua Lipa, don't start now. Es ist 20:03.
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0: Wir haben die Meldung von der A13 Rotenbrunnen Richtung Reichenau. Hier haben wir Stau. Ihr steht rund etwa 15 Minuten in der Kolonne drin. Dann zur selben. Zwischen Flims und Schleun im Moment in beiden Richtungen kein Vorwärts gekommen. Das wegen einem Unfall in Laax. Und am Ofenpass ebenfalls ein Unfall gegeben. Zwischen Zernetz und Schierf läuft im Moment nicht der Haufen.

0: Nico Santos bei Radio Grischa am Sonntagnachmittag. In 6 Minuten haben wir es 3:30. Wir sind nochmal beim Thema Regierungswahlen im Kanton Graubünden. Als Letzter in den Wahlkampf eingestiegen ist der Reto Bott. Er ist 24, studiert Jus in Zürich und kann jetzt heute an dem Sonntag, wo die Resultate raus sind, einen Achtungserfolg verbuchen. 10.593 Stimmen hat er auf sich vereinigen. Nicole Ferber, die hat beim parteilosen Schanfer nachgefragt, wie zufrieden er mit dem Resultat ist.
1: Über 10.000 Stimmen, Reto Bott. Was sagst du zu dem Ergebnis?
2: Ja, anscheinend mein Projekt hat viele Leute angesprochen, weil man sieht, die Leute wollen wieder integriert werden in der Politik und wie man vor allem auch jetzt Zürich, zum Beispiel Josic, sieht, es gibt eine Marktlücke in der Schweiz. Und ja, die konnte ich schön füllen.
1: Dein Ziel ist vor allem eben auch die Jungen animieren, oder?
2: Ja, und jetzt über TikTok vor allem, aber auch über Instagram und YouTube, habe ich viel Feedback gegeben, dass die Leute wirklich das mal intensiv sich mit der Materie auseinandergesetzt haben. Und ich glaube, die Jugend das mal hat auch abgestimmt.
1: Du bist parteilos, jetzt hat es nicht gelangt für den Regierungsrat. Hast aber vor, um da dranbleiben, die politische Karriere jetzt mit diesen über 10.000 Stimmen oder weiter voranzutreiben?
2: Absolut. Also, das war erst der Anfang, würde ich mal sagen, von Reto Bott. Und jetzt wird man Schritt für Schritt schauen, was man für Konklusionen treffen kann. Und vielleicht gibt es eine Parteigründung. Mal schauen.
1: Bleibt spannend. He?
2: Genau.
1: Zu diesen über 10.000 Stimmen.
2: Merci.
0: Reto Bott, heute nicht gewählt worden, trotzdem zufrieden mit seinen über 10.000 Stimmen, die er auf sich können vereinen. Wahlen in Graubünden, Wahlen aber auch im Kanton Glarus. Da sind die Landratswahlen heute angestanden. Das Bondo zum Bündner Grossen Rat. Glarus Süd, der hat der Glarner Landrat bestellt. Und was da rausgekommen ist, gehören wir um 4:30 in 5 Minuten.

0: Wahlen mit dem Radio von da, Abstimmungen mit dem Radio von da, das Ganze um 15:30 am Sonntag, 14. Juni. Und wir sind thematisch in unserem Nachbarkanton am Kanton Glarus. Sitz für den Glarner Landrat sind in Glarus Süd auszählt. Die SVP kriegt 6 Sitze, die Grünen 3, die Mitte, die GLB und die SP je 1 Sitz. Gewählt ist auch Raffaella Hug, die Co-Präsidentin der FDP Glarus. Der Thies Fritschi hat sie gerade nach dem Resultat erfahren vor dem Mikrofon gehabt.
1: Die FDP hat aktuell 11 Sitze im Landrat, also bis jetzt sind wir auf Kurs.
2: Ja, wir sind auf Kurs, aber unsere Taktik oder unser Ziel ist natürlich, unseren Wähleranteil zu vergrössern, zu stärken. Und gerade im Süden hätten wir eigentlich einen vierten Sitz abgeheilt. Aber wir sind natürlich auch zufrieden, dass wir die drei haben verteidigen
1: können. Seit den letzten Wahlen sind wir eigentlich immer bei 11 geblieben. Von was geht man heute aus? Eben jetzt im Süden hat es zum Beispiel nicht geklappt.
2: Ja, unser generelles Ziel ist, dass wir über den ganzen Kanton unseren Wähleranteil stärken. Und unser Ziel war, als wir im Wahlkampf gestartet sind, ist 2 zusätzliche Sitze. Also wir sind gespannt, ob wir unser Ziel noch erreichen können.
1: Wenn wir jetzt mal im Wahlkreis Gloris Nord schauen, mit 28 Sitzen, fast die Hälfte von allen Mandaten, wo schaut man heute besonders genau hin?
2: Ja, es ist natürlich der Norden, wo relativ viele Mandate werden verteilt, oder? Also Sie haben es gesagt, 28 Sitze. Und ja, dort schenkt es ein, oder dort ist ein Potenzial zum Gewinnen. Aber es schenkt natürlich auch in anderen Gemeinden ein. Also man, ich denke, man schaut mit grosser Spannung überall gleich drauf hin.
1: Und gleich die FDP ohne Listenverbindung. Das zeugt von Selbstvertrauen, würde ich meinen.
2: Im Süden haben wir keine Listenverbindung gemacht. Wir haben das Wahlresultat von 4 Jahren analysiert. Es ist ja so, dass der Mechanismus der Listenverbindung nicht nur bei der Verteilung vom Restmandat zum Zug kommt, sondern eben schon vorne. Das heisst, alle Resultate ab 0,5 werden aufgerundet und alle darunter werden abgerundet. Und wir sind der Meinung gewesen, dass wir so einen vierten Sitz gewinnen können. Vor 4 Jahren hätten wir einen vierten Sitz gewonnen ohne Listenverbindung. Das Mal muss man sagen, hat es keinen Einfluss gehabt. Wir wären bei diesen 3 Sitzen gewesen, mit oder ohne Listenverbindung.
1: Als Landrätin sind Sie jetzt eigentlich in trockenen Tüchern unter Dach und Fach als Co-Präsidentin von der FDP. Wie geht es Ihnen jetzt gerade?
2: Ja, immer noch nervös. Also ich bin die letzten Wochen viel darauf angesprochen worden, wie nervös als ich bin. Ich habe immer gesagt, ich bin nicht nur persönlich wegen mir nervös, sondern auch für unsere Partie. Es ist sehr wichtig, das Resultat für die FDP heute.
1: Was müsste jetzt am Abend passieren, am frühen Abend oder späteren Nachmittag, damit Sie sagen, mal, das ist jetzt wirklich ein Erfolg für die FDP?
2: Wirklich ein Erfolg ist, denke ich, ein zusätzlicher Sitz, den wir gewinnen können.
1: Schauen wir mal noch ein bisschen in die Schweiz raus. Nationalabstimmungen, zum Beispiel 10 Millionen Schweiz, da hat der Kanton Gloris deutlich Ja gesagt. Macht Ihnen das ein bisschen Sorgen oder alles im grünen Bereich?
2: Ich denke, es war ein Stück weit zu erwarten, dass es jetzt gerade so deutlich ist, ja, gibt zu denken, aber ja, es ist ein typisches Resultat für den Kanton Gloris.
1: Ja, aber gerade so, es wäre noch viel deutlicher gewesen. Also im Norden und im Süden sind wir bei 61%, 10% weniger in der Mitte. Aber mit dem hätten Sie auch nicht gerechnet, oder gleich?
2: Dass es gerade so deutlich ist, hätte ich nicht gedacht, nein. Aber man muss sagen, die Stimmbeteiligung war auch unsinnig hoch gewesen.
0: Raffaella Hug, Co-Präsidentin von der FDP Glarus, im Gespräch mit dem Thies Fritschi. Und jetzt wechseln wir wieder auf den Kanton Graubünden. Da ist nämlich vor wenigen Minuten rausgekommen, wer ist alles als Grossrätin und Grossrat gewählt worden. Natürlich verliess ja nicht die 120 nehmen, aber ihr könnt sie gerne anschauen auf gr.ch. Unsere Reporter sind aber vor Ort, werden mit den Gewinnern, werden mit den Verlierern und auch über die Sitzverteilung natürlich, die für die kommenden 4 Jahre im Grossrat gilt. Richter. Wir machen jetzt einfach mal ganz fett Musik. Die grössten Hits aus den letzten Jahrzehnts.
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0: wir zweifelsohne leben in der Schweiz.
1: Das Ja zur Änderung des Zivildienstgesetzes wertet der St. Galler SVP-Nationalrat Mike Ecker als klares Zeichen der Schweizer Bevölkerung an die Armee.
2: Die aktuell angespannte Lage in Europa, aber auch weltweit, hat sicher dazu geführt, dass sich die Bevölkerung intensiv mit der Armeefrage auseinandergesetzt hat und wie viele Leute eben die Armee auch tatsächlich braucht.
1: Mit der Annahme der Initiative werden die Hürden für einen Wechsel von der Armee in den Zivildienst höher liegen. Baslerinnen und Basler können bald auf die Steuerrechnung verzichten. Gut 53% der Stimmbevölkerung im Kanton Basel-Stadt hat sich für den freiwilligen Steuerabzug vom Lohn ausgesprochen. Das ist ein Novum in der Schweiz. Für Unternehmen mit 50 Mitarbeitenden soll der Steuerabzug verpflichtend sein, für kleinere Firmen freiwillig. Die Lockerung der Schweizer Kreuzregeln, die das Institut für geistiges Eigentum auf Druck des Sportartikelherstellers ON beschlossen hat, sorgt im Parlament für Kritik. Laut NZZ am Sonntag fordern zwei Motionäre, dass das Schweizer Kreuz nur für Produkte verwendet werden darf, welche auch in der Schweiz hergestellt wurden. Auch die frühere Bundesrätin Simonetta Sommaruga sagte mehrfach, dass in der Schweiz betriebene Forschung alleine nicht ausreiche, um mit dem Schweizer Kreuz zu werben. Israel greift erneut Ziele im Großraum Beirut im Libanon an. Laut der israelischen Regierung habe die Luftwaffe Terrorziele der Hisbollah beschossen. Dabei habe Israel laut eigenen Angaben Schritte unternommen, um zivile Opfer zu vermeiden. Das beschossene Gebiet ist allerdings einer der am dichtest besiedelten im ganzen Libanon. Dem vorausgegangen sind Angriffe der Hisbollah im Norden Israels.
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4: Mit dem Livio Biondini. Die Stimmen zu den Grossratswahlen sind in allen Wahlkreisen ausgezählt. Am meisten Stimmen und damit Sitz kriegt SVP mit 35 Sitz. Ihr Erfolg Mitte mit 28 Sitz als zweitstärkste Partei. Dahinter sind die FDP, die SP, die GLP und die Grünen. Die SVP ist Siegerin von diesen Wahlen. Sie gewinnt 10 Sitz dazu, die Grünen 7 Sitz. Die FDP hat 4 Sitze verloren, die Mitte 6 Sitze und die SP 7 Sitze. Die neue Bündner Regierung steht fest. Neben den bisherigen Martin Böhler, Markus Gaduff, Peter Bayer und Carmelia Meissen, wo alle wiedergewählt sind, schafft es Valerie Favre-Accola von SVP neu in Bündner Regierung.
5: Ja, wir haben es noch nicht ganz realisiert. Das ist aber ein unglaublicher Freudentag. Und zwar nicht nur für mich als Person, sondern auch für die Partei und unsere Parteibasis, die seit nach 18 Jahren endlich, wir sind volljährig, wir haben es jetzt wieder geschafft.
4: Die SVP-Frau hat gut 7000 Stimmen mehr gekriegt als Nora Saratz-Gazin von der GLP. Natürlich war sie zuerst enttäuscht über die Nichtwahl, aber sie sieht es auch positiv.
6: Ja, das ist klar. Ich glaube, die Emotionen schwanken zwischen Stolz und Freude am guten Ergebnis und Enttäuschung. Wichtig ist mir, den Wiedergewählten und den Neugewählten zu gratulieren und auch zu danken für den angenehmen Wahlkampf, den wir hatten, miteinander. Das ist für mich eine unglaublich bereichernde Erfahrung gewesen und auch die ganze Unterstützung, die ich gespürt habe, aus der Bevölkerung, aber natürlich auch von meiner Partei, ist ein super Erlebnis gewesen.
4: So Nora Saratz-Gazin zur heutigen Regierungsratswahl. Falls sagt Ja zur angepassten Ortsplanung. Zentrales Element der Gesamtrevision ist die Reduktion von überdimensionierten Bauzonen und Siedlungsentwicklung nach innen soll gefördert werden. In Trimis kann das Kindergartenpavillon neu gebaut und der Schulraum erweitert werden. Die Stimmfolge den entsprechenden Kredit klar angenommen. Klosters genehmigt ein grosses Ortsplanungspaket. Die Stimmvolk sagt klar Ja zur Teilrevision. Die beinhaltet das Baugesetz, Zonenpläne, Erschliessungs- und Gestaltungspläne. Auch bewilligt worden ist die Vorlage zur Strukturverbesserung SAS für die Erneuerung von Güterstrassen. Der Verpflichtungskredit liegt hier bei 13,1 Millionen Franken. In Sitzers wird Lutzfeuerwerk in Zukunft verboten. Die notwendige Teilrevision vom Polizeigesetz ist mit fast 370 zu 315 Stimmen angenommen worden. Das lärmende Feuerwerk, das ist künftig auch in der Stadt Chur verboten. Die Churer Stimmbevölkerung sagt mit über 82% Ja zur Teilrevision vom Polizeigesetz. In St. Moritz wird es einen zweiten Wahlgang für das Gemeindepräsidium geben. Im ersten Durchgang hat kein Kandidat das absolute Mehr erreicht. Das ist bei 702 Stimmen. Der parteilose Adriano Iseppi ist auf 643 Stimmen gekommen. Isabel Wenger von Next Generation hat 441 Stimmen geholt. Der dritte Kandidat, der Partei

0: Josi Sebastian Bahner kann auf 320 stimmen.
1: Das Wetter. Ein schöner Sonntag ist das heute mit herrlichem Sommerwetter. So geht auch der Sonntagnachmittag zu Ende. Es ist warm, Temperaturen verbreitet um die 26 Grad. Morgen Montag können wir uns freuen, am Wochenanfang begleitet uns das gleiche Wetter wie heute. Es gibt rund etwa 24 Grad.
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1: Wir haben hier 13 Kur richtig Sargans zwischen Langquart und dem Sarganserland. Hier stockt der Verkehr. Dann Ofenpass zwischen Zernetz und Schirf in beiden richtigen Verkehrsbehinderungen wegen einem Unfall. Gute Meldungen kommen aus der Surselva zwischen Flims und Schloin. Hier rollt der Verkehr wieder ohne Störungen. Und dann noch zur A13 Rotbrunnen, Reichenau. Hier staut es vor dem Islabella. Zeitverlust 15 Minuten.
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Ja, ihr habt es gehört in den Nachrichten, wer Gewinner, wer Verlierer sind von der Wahlen in Graubünden. Und wir schalten das nächste gerade auch ins Stadthaus, sozusagen ins Epizentrum von dem ganzen Tag, wo sich die gewählten Regierungsräte, die neuen und die bisherigen, versammelt haben. Und werden sich die ersten Fragen von unseren Journalisten stellen. Das in der halben Stunde am Mikrofon. Katharina Balzer, es ist 7:07. 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

Lady Gaga ist das. Genau, mit Shape of a Woman beim Radio von Damen. Ein spezieller Tag. Heute ist die Bündner Regierung und der Grosse Rat für die nächsten 4 Jahre gewählt worden. Und wir schalten als nächstes ins Stadthaus, wo die gewählten Regierungsräte und Rätinnen, die neu und die bisherigen versammelt sind. Machen wir in wenigen Augenblick Fragen. Die stellen Corinne Egli, der Markus Seifert und der Thomas Kind. Zuerst gerade noch ein bisschen Partakt. Ed Sheeran.

0: Jetzt sind bei uns die fünf glücklichen Gesichter, die neue Bündner Regierung. Ich übergebe gerne an Thomas Kind und an Markus Seifert.
1: Danke, Corinna. Ja, und da stehen Sie. Herzliche Gratulation euch allen. Wir möchten, glaube ich, mit der grossen Siegerin vom Tag anfangen, Valerie Favre-Acola. Deshalb hat jetzt endlich wieder in der Bündner Regierung geschafft. Wie ist die Gefühlslage?
2: Die Gefühlslage ist natürlich hervorragend. Wir freuen uns, weil wir es auch in dieser Deutlichkeit nicht erwartet haben.
1: Sie haben eine grosse Partei im Rücken. Da kommen viele Erwartungen. Wie wollen Sie das einbringen in Ihren Arbeitsalltag in der Regierung?
2: Ich bin das gewohnt von den Exekutivbehörden, wo ich schon Teil bin, in der FOS. Selbstverständlich bringt man die Stimme rein. Schlussendlich braucht es aber auch pragmatisch.

0: politische Lösungen und da muss man kompromissbereit sein.
1: Ich habe gesagt, die SVP hat es doch lange wieder in die Regierung geschafft. Wie wollen Sie jetzt in das Amt starten? Mit einer jetzt erst Rechthaltung oder mit Demut?
0: Mit Demut, Respekt werde ich da einsteigen. Das ist ein Auftrag, den ich bekommen habe, aber selbstverständlich muss man da entsprechend mit Respekt und verantwortungsvoll das Ganze angehen.
2: Jetzt, voraussichtlich fällt Ihnen das EKUT zu, also Bereich Umwelt. Jetzt, laut dem Umweltrating haben Sie im Grossen Rat durchschnittlich nur in einer von 5 Umweltvorlagen haben Sie die unterstützt. Werden Sie Ziel vom Green Deal, also Netto-Null-Emissionen bis 2050, trotzdem mit grosser Überzeugung vertreten?
0: Das wird so sein. Ich habe übrigens auch in der FOS die Umweltfachstelle geleitet. Das ist also nicht so, dass sie alles umkrempeln tun. Wir haben ein Parlament gehabt, das etwas verabschiedet hat. Das gilt jetzt entsprechend als Auftrag zu verstehen und umzusetzen.
1: Wir haben mit der zweiten Frau in der Bündner Regierung weitermachen, Carmela Meissl. Herzliche Gratulation auch Ihnen. Vor 4 Jahren an dieser Stelle haben wir Sie nach der Frauenkarte gefragt. Wie froh sind Sie, dass das ja kein Thema mehr war?
3: Sehr froh. Und ich werte das auch als Zeichen, wie der Wahlkampf gelaufen ist und wie das Kandidatenfeld ausgesehen hat, nämlich fast ausgewogen Frauen und Männer, auch als Fortschritt für Frauenanliegen und für die Präsenz der Frauen in diesen Gremien in Graubünden. Und für die Frauen ist heute auch ein historischer Tag, das erste Mal 2 Frauen in der Bündner Regierung und das ist schön.
1: Und das heute am Frauenstreiktag?
3: Genau, dass sich das da trifft, ist ein Zufall.
1: Trotzdem, die Mitte hat einen Sitz verloren in der Bündner Regierung. Wie wird sich das auswirken auf die nächsten 4 Jahre, auf Ihre persönliche Arbeit?
3: Ja, das werden wir dann sehen. Also die Arbeit in der Regierung verändert sich immer im Fürfürgremium, wenn eine neue Person, eine neue Persönlichkeit Platz nehmen tut, dann tut sich die Dynamik im Gremium immer verändern. In einem Jahr oder 2 können wir Ihnen dann besser auf die Frage Antwort geben. Ich glaube, was man ja auch muss sehen in einer Regierung, ist das Parteibüchli wird eigentlich vor der Tür rausgelassen. Jeder hat sein Departement zu führen. Es sind vielfach Sachfragen, die im Vordergrund stehen und wo man muss miteinander Lösungen finden
2: muss. Der Kanton Graubünden verfolgt ja die Strategie, dass man auslaufende Konzessionen für Wasserkraft nicht verlängert, sondern die Anlagen wieder im Besitz von Gemeinden oder Kanton überführt, das Heft so quasi wieder selber in die Hand nimmt. Jetzt steht aber das nationale Bauverbot für Atomkraftwerke steht auf der Kippe. Die Finanzierbarkeit von neuer Wasserkraftanlagen die scheint sehr schwierig zu sein, sehr fraglich. Muss der Kanton Graubünden die Strategie vielleicht schon wieder überarbeiten?
3: Ja, das sind 2 unterschiedliche Themen, die Sie da angesprochen haben. Im Rahmen der Wasserkraftstrategie reden wir über bereits gebaute, bestehende Anlagen, wo dank Heimfallrecht Konzessionsgemeinden und der Kanton zu extrem günstigen Bedingungen sich dort daran beteiligen und das ist ein sehr interessantes Momentum, wo sich Konzessionsgemeinden und Kanton gut überlegen müssen, ob sie die Gelegenheit wollen, nutzen, die Wertschöpfung in Graubünden aus der Wasserkraft heraus zu erhöhen. Das andere Thema, das Sie angesprochen haben, ist der Bau von neuen Anlagen. Das betrifft nicht die Wasserkraftstrategie.
1: Markus Kaduff, als amtierender Regierungsrat, wie geht man in so einen Wahlsonntag hinein?
4: Was soll ich sagen? Ich bin relativ entspannt in den Wahlsonntag, wenn ich ganz ehrlich bin. Natürlich ist man ein bisschen gespannt, wie wird es rausgehen, vor allem auch, wie wird das Resultat schlussendlich rausgehen, für einen persönlich, aber auch für die Partei. Es ist eine gewisse Neugier, die da ist. Aber ja.
1: Wenn Sie die Partei schon ansprechen, Ihren Sitz verloren in der Regierung, im Grossen Rat sieht es auch noch Verlust aus, hat die Mitte heute allgemein nur verlieren können?
4: Ja, es war sicher eine schwierige Ausgangslage und ich glaube, die Konstellation hat uns auch nicht gerade geholfen. Nicht nur uns, oder? Es gibt an und für sich 2 Parteien, die gewonnen haben, wenn ich das richtig sehe. Polparteien beides und die eher in der Mitte haben verloren. Das nehmen wir jetzt mal so zur Kenntnis und schauen, wie das in den nächsten 4 Jahren dann geht im Parlament.
1: Wenn man weiss, dass man in 4 Jahren nicht mehr antritt, geht man da anders in die nächste Legislatur?
4: Das kann ich Ihnen noch nicht sagen. Nein, ich glaube es nicht. Ich probiere meine Arbeit bis zum letzten Tag so gut wie möglich zu machen, unabhängig davon, ob ich jetzt noch mal antrete oder nicht. Es ist noch schwierig zu beantworten, aber ich hoffe nicht. Also mein Anspruch an mich selber ist tatsächlich, dass ich das nach wessen bestem Wissen und Gewissen weiterhin mache, wie ich es auch probiert habe in den letzten acht Jahren zu machen.
2: Jetzt in die nächste Amtszeit von Ihnen fällt die Abschaffung vom Eigenmietwert. Das bedeutet für den Kanton und für die Gemeinden etwa 70 Millionen Franken Minus pro Jahr. Jetzt die Verlust soll durch Objektbesteuerung von Zweitwohnsitz kompensiert werden. Freuen Sie sich eigentlich auf die Auseinandersetzung mit Zweitwohnungsbesitzern und Besitzerinnen?
4: Also die Frage müssten Sie eigentlich am Finanzminister stellen, weil er wird das Geschäft müssen dürfen betreuen. Ich habe schon, wo ich VR-Präsident bin von der Surselva Tourismus AG, sehr gute und konstruktive Auseinandersetzung und Gespräche, Dialog mit den Zweitwohnungseigentümerinnen und Eigentümern. Ich glaube, es ist eine wichtige Gruppe bei uns im Kanton Graubünden. Und meinte, da darf ich auch für den Martin reden, dass es uns wichtig ist, dass man im Dialog mit ihnen Lösungen erarbeiten kann.
1: Peter Bayer, vor 4 Jahren haben Sie das drittbeste Ergebnis gemacht. Das ist das viertbeste. Was machen wir mit dem?
5: Wir nehmen das so zur Kenntnis, danken vielmals allen, die mich gewählt haben, für das Vertrauen, das sie ausgesprochen haben. Und ab morgen arbeiten wir weiter.
1: Die SP hat 5 Sitze verloren. Was wird das für einen Einfluss haben auf Ihre Arbeit in der Regierung?
5: Ich glaube, kein grosser, weil unter dem Strich ist es so gesehen Nullsummenspiel gewesen. Mhm. Wir haben 5 verloren, die Grünen haben 5 gewonnen. Zusammen haben wir wie vorher immer noch 27 Sitze. Jetzt wird man schauen, wie der Umgang sein wird, weil es ja wahrscheinlich 2 Fraktionen geben wird. Insgesamt, glaube ich, aber hat sich jetzt nicht wahnsinnig viel verändert, wie es der Markus schon gesagt hat. Die Mitte hat auch ein bisschen verloren. Rechts hat etwas gewonnen und wir werden sehen, wie sich das auswirkt. Auf der anderen Seite, mit der Valerie ist jetzt auch die SVP in der Regierung vertreten. Das heisst, auch die SVP hat jetzt Regierungsverantwortung. Und da müssen wir schauen, dass wir zusammen weiter für den Kanton bei allen Herausforderungen, die kommen werden, gute Lösungen finden.
2: Jetzt zum Thema organisierte Kriminalität. Kriminalität ist Ihrem Departement immer wieder vorgeworfen worden, zu spät oder zu zurückhaltend reagiert zu haben. Jetzt, wo übernehmen Sie persönlich Verantwortung für Versäumnis und was garantieren Sie, damit sich das nicht wiederholt?
5: Also erstens, glaube ich, haben wir kein Versäumnis. Zweitens bin ich immer hergestanden, wenn es ein schwieriges Thema war. Und ich glaube, jetzt in dieser Debatte wird es eine Versachlichung geben, weil jetzt der Wahlkampf vorbei ist. Jetzt kann man wieder über das Thema wirklich reden. Man kann schauen, wer hat wo welche Verantwortlichkeiten. Wer muss dort in dem grossen Thema OK welche Aufgaben übernehmen. Und dann, glaube ich, kommen wir zu guten Lösungen in den nächsten 4 Jahren.
1: Zum Schluss noch zum Martin Böhler. Sie haben das beste Resultat gemacht heute mit über 42.000 Stimmen. Sie sind beliebt in der Bevölkerung. Die Sotemann-Umfrage war auch schon gut gewesen. Hand aufs Herz, Sie haben sich überhaupt keine Sorgen gemacht auf heute?
6: Ich habe einen Haufen Zuspruch gehabt, das freut mich sehr und da danke ich auch allen. Und gleich habe ich, das haben die anderen auch jetzt gemerkt, da kann ich nicht aus der Haut. Ich bin heute, bis das Resultat war, genau gleich angespannt gewesen. Ich durfte darauf zählen, dass es gut kommt und gleich einfach, ja, nur locker habe ich jetzt das nicht können.
1: Und gleich, wie erklären Sie sich das gute Ergebnis?
6: Ich habe es jetzt halb gesagt. Ich glaube, wir haben über die letzten 4 Jahre miteinander viele Entscheidungen getroffen. Ich habe probiert, zugänglich zu sein bei den Leuten. Ich habe auch probiert, herzustehen, wo es nötig war. Auch beispielsweise, wo es Turbulenzen gab rund um die Kantonalbank und die Benko-Kredite oder so. Und probiert gut zu erklären. Ich glaube, wichtig ist, dass wir nahbar sind, dass wir verständlich kommunizieren. Und ich denke, das ist mir gelungen. Ich glaube aber auch, das ist uns allen, bei allen Turbulenzen gelungen. Ich meine, wenn man schaut, wir sind alle, die nochmal antraten, sind hübsch wieder gewählt. Und wenn man die Arbeitszufriedenheit angeschaut hat in der Sotum-Umfrage, haben wir auch dort alle miteinander gute Werte. Und ich habe auch dürfen auf das Team zählen. Ich glaube.
1: Also wenn man in Zukunft schaut, ist es wichtig, ob man an erster Stelle gewählt wird oder an fünfter Stelle?
6: Also ich glaube, das ist heute natürlich unheimlich hübsch für mich und das meine ich ernst, ich freue mich auch und danke allen, die geholfen haben für das Resultat. Aber wir sind ein Team und wir werden ab morgen in dem Team, wie wir jetzt sind, weiterarbeiten und ab dem 1. Januar 2027 dann ohne und Domenico mit der Valerie.
2: In den Jahren 2023 bis 2025 haben Sie insgesamt ein Defizit für den Kanton von 150 Millionen vorausgesagt. Jetzt über all die Jahre resultiert eine schwarze Null eigentlich. Jetzt pessimistische Budgetierung erscheint im Kanton Graubünden Tradition zu haben. Soll die Bevölkerung die tiefroten Budgetzahlen vom Kanton weiterhin ernst nehmen?
6: Also, ich glaube, wenn man 2025 schaut, dann sehen wir erstens, dass wir nicht schwarze Null haben, sondern über 200 Millionen Defizit. Aber das Zweite ist, wir haben im 25 das erste Mal können zeigen, dass wir in den Betriebskosten jetzt höher sind als in den Steuereinnahmen. Wir können das drehen und wenden, wie wir wollen. Wir laufen in strukturelle Ausforderungen, was die Finanzierung betrifft. Man hat das auch ernst genommen, die Budgetgenauigkeit probiert zu verbessern. Da schaffen wir aber noch dran. Und man hat auch das Steuersystem geändert und man hat auch die Steuern gesenkt. Also es ist parallel zu diesen guten Resultaten durchaus auch dann reagiert worden. Und nochmal, und da bin ich überzeugt, wir tun gut daran, nachhaltig und langfristig zu denken, wenn es um Finanzpolitik geht. Ich sehe Nachbarkantone, die grösste Herausforderungen jetzt haben, weil es hinten und vorne nicht mehr zusammenpasst. Und das nur negativ bewerten, dass es nicht gut geht und dass wir handlungsfähig sind finanziell, glaube ich, das ist nicht die richtige Konsequenz. Die Konsequenz für die Zukunft muss sein, im Gesundheitswesen haben wir Herausforderungen, im Sozialwesen haben wir Herausforderungen, bei der Sicherheit haben wir Herausforderungen, der Bildung. Wir sollten langfristig unsere Mittel gut einsetzen und das tun wir und haben wir auch gezeigt in den letzten 4 Jahren.
1: Jetzt zum Schluss noch eine Frage an euch alle. Wir haben eine Partei mehr in der Regierung. Ist es jetzt eine bessere Regierung? Wer will?
5: Also ich glaube, ob die Regierung gut oder schlecht ist, hängt nicht von der Anzahl Parteien ab, sondern ob sie gute oder schlechte Arbeit macht. Ich glaube, dass wir heute 4 wiedergewählt worden sind, problemlos zeigt, dass wir gute Arbeit gemacht haben. Und ich glaube, auch in der neuen Zusammensetzung werden wir weiterhin bestrebt, sie gute Arbeit zusammen zu machen.
4: Entscheidend ist für mich, dass man gut zusammenarbeiten kann, dass man aufeinander zugeht, dass man Konsens findet. Also ich glaube, es ist mehr eine Frage vom Teamspirit am Schluss und nicht so sehr von welcher Partei ist es.
1: Wenn jemand etwas sagen will, dann gerne auf diese Frage. Sonst, Frau Wakula, gerne.
0: Eine konkordante Bündner Regierung sorgt für Stabilität und ich bin überzeugt, dass wir um die besten Lösungen ringen werden und damit in der Zusammenarbeit, ja, es wird gute Lösungen geben.
1: Wunderbar. Dann danke Ihnen allen und wir freuen uns, wenn Sie am 1. Januar eure Arbeit aufnehmen. Danke vielmals. Und mit dem gebe ich gerne zurück zu Corinna.
7: Danke vielmals. Und wir schauen an dieser Stelle jetzt noch ganz kurz auf die Stadt Chur. Da gibt es ein Resultat.
8: Und ich danke auch der Corinna Egli. Live haben wir den Tag mit der neuen und den alten Regierungsrückkehrern aus dem Stadthaus in Chur. Die neue, die Valerie Favreau-Acqua, ist mit dabei gewesen. Dann die bisherigen Carmelia Meissen, Martin Bühler, Markus Gaduff und Peter Bayer. Die Fragen gestellt haben der Thomas Kind und der Markus Seifert. Und so ähnlich wird es auch in einer Stunde tönen. Dann haben wir nämlich Gast von allen Präsidentinnen und Parteipräsidenten. Sie alle werden sich rund etwa am 17:30 hier auf Radio Grischa und auch über TV Südostschweiz zur grossen Runde treffen.
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0: Abo zwischen Dodo und Viola Tami. Was du liebst, beim Radio da 16.32.
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0: Der Nachmittag geht ruhig in einen ruhigen Abend ebenfalls rein. Es ist sonnig, zeitweise hat es aber auch vorüberzeugende Schleierwolken am Himmel. In der Nacht ist dann ein bisschen bewölkt, aber meistens auch klar. Morgen Montag, da starten wir in die dritte Juniwoche mit schönem Wetter. Es gibt am Morgen rund um die 13 Grad im Churer Rheintal und am Nachmittag den Höchstwert von gegen 24 Grad.
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0: Ziemlich einiges los. Wir haben hier 13 Kurrichtung Sargans zwischen Langquart und Sarganserland. Da stockt der Verkehr. Dann ist der Ofenpass immer noch zu, zwischen Zernetz und Schärf in beiden richtigen Verkehrsbehinderungen wegen einem Unfall. Und dann noch auf der 13 Rotenbrunnen Richtung Reichenau. Da haben wir Stau. Wir brauchen etwa 15 Minuten mehr. Wenn ihr Meldungen habt, sehr gerne zum Sonntags, langsam kann man schon sagen, Abend verkehren. Telefon auf 081 255 55 55. Bala und Abstimmungen, der ganze Sonntagsthema und so, Nadis, Nasen, überall Tschüss draussen. Aber jetzt ist spannend, oder? Was sagen die, die sich für etwas eingesetzt haben, wenn sie eben Erfolg haben oder wenn sie keinen Erfolg haben? Genau solche Stimmen, die gehören bei uns. Am Mikrofon, Katharina Balzer.

0: Dangerous, das ist der James Blunt gsi. Beim Radio von da am Viertel vor 5 dem Sonntag, wo grosser Wahltag war im Kanton Graubünden. Der grosse Rat ist neu gewählt worden. Es sind 120 Männer und Frauen, die den bestellen. Und die Verteilung ist auch neu. Gewinnerin ist die SVP. Die hat neu 35 Sitze, also über ein Drittel zu gut. Über ein Viertel im ganzen Rat. Dann die Mitte hat 28 Sitze können für sich holen. Die FDP 23, die SP 20, GLP und die Grünen 7 Sitze. Es sind viele bisherige wiedergewählt worden und einer, das ist ein bisheriger und trotzdem ein neuer. Es ist nämlich ein Rückkehrer ins Bündner Parlament. Nicole Ferber hat den Wiederholungspolitiker zum Gespräch gehabt.
1: Ja, André Perle, gratuliere zur Wahl zuerst einmal.
2: Danke vielmals.
1: SP hat ja verloren Sitz. Was überwiegt ob Freude zur Wahl oder was geht gerade in deinem Kopf vor?
2: Ja, es ist ein bisschen beides. Ich freue mich über mein persönliches Resultat. Für die SP hätte ich mir mehr erhofft. Auch wenn man muss sagen, die Sitze sind natürlich vor allem innerhalb von der Linken geblieben. Die Grünen sind ja bis jetzt bei uns in der Fraktion gewesen und sind gute Partner von uns. Ihnen mag ich den Erfolg sehr gönnen. Ich glaube, was mich am meisten besorgt politisch, ist, dass die SVP 10 Sitze zugelegt hat. Das ist ein klarer Rechtsrutsch. Man muss ihnen gratulieren, das mache ich auch. Aber aus meiner politischen Warte hätte ich mir das natürlich anders gewünscht.
1: Jetzt, du warst ja SP-Präsident von Graubünden, bist jetzt auch im Grossrat gewesen, jetzt länger hast du Politik so ein bisschen auf die Seite getan. Was hat dich so gejuckt, um wieder anzutreten?
2: Ja, ich glaube, für mich die grösste Motivation war, um eigentlich so ein bisschen zu sehen, was weltweit abgeht an, ja, an unguten Tendenzen, wo ich mir einfach gesagt habe, ich will in dieser Zeit nicht an der Seitenlinie stehen, sondern ich will alles dafür geben, um meinen Beitrag zu leisten, dass wir ja, da jetzt im Kanton nach wie vor soziale Politik haben, aber halt auch so ein bisschen in der weltweiten Tendenz etwas können entgegensetzen dem weltweiten Rechtsruck.
1: Was ist dir so das persönlichste Anliegen im Moment?
2: Im Moment ist es für mich der Wohnraum, wo ich finde, wo wir mehr machen müssen im Kanton, wo wir mehr machen müssen in der Stadt. Es kann nicht sein, dass sich Bündnerinnen und Bündner das Wohnen nicht mehr leisten können im Kanton. Und da setze ich mich auf kantonaler Ebene jetzt für ein, aber auch auf städtischer Ebene. Wir haben dann im Herbst eine Initiative, dort bin ich schon auch wieder ein bisschen im Abstimmungskampf, im Hinblick dann wahrscheinlich auf den November, wo das kommt.
0: Im Gespräch mit der Nicole Ferber, der André Perl. Er hockt in ab der August-Session für Chur wieder im Bündner Grossen Rat.

0: ist Füfü. 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
1: Im Studio der Jonathan Ernst. Das Ja zur Änderung des Zivildienstgesetzes und somit ein Ja für einen schwierigeren Wechsel von der Armee in den Zivildienst wertet der St. Galler SVP-Nationalrat Mike Ecker als klares Zeichen der Schweizer Bevölkerung an die Armee.
2: Die aktuell angespannte Lage in Europa, aber auch weltweit, hat sicher dazu geführt, dass sich die Bevölkerung intensiv mit der Armeefrage auseinandergesetzt hat und wie viele Leute eben die Armee auch tatsächlich braucht.
1: Beim Nein-Lager zur SVP-Initiative Keine 10 Millionen Schweiz macht sich Erleichterung breit. Ein Ja hätte eine Kündigung der Personenfreizügigkeit bedeutet, sagt Benjamin Mühlebach, Co-Präsident der FDP.

0: im französischen Evian zur Kundgebung aufgerufen hatte, die No-G7-Koalition, ein Zusammenschluss von rund 60 Organisationen. Laut Keystone SDA beteiligen sich unter anderem feministische, gewerkschaftliche, kurdische und pro-palästinensische Gruppen am Protestzug. Die Demonstration wird von einem großen Polizeiaufgebot begleitet. Die Lockerung der Schweizer Kreuzregeln, die das Institut für geistiges Eigentum auf Druck des Sportartikelherstellers On beschlossen hat, sorgt im Parlament für Kritik. Laut NZZ am Sonntag fordern zwei Motionäre, dass das Schweizer Kreuz nur für Produkte verwendet werden darf, welche auch in der Schweiz hergestellt wurden. Auch die frühere Bundesrätin Simonetta Sommaruga sagte mehrfach, dass in der Schweiz betriebene Forschung alleine nicht ausreiche, um mit dem Schweizer Kreuz zu werben. Israel greift erneut Ziele im Großraum Beirut im Libanon an. Laut der israelischen Regierung habe die Luftwaffe Terrorziele der Hisbollah beschossen. Dabei habe Israel laut eigenen Angaben Schritte unternommen, um zivile Opfer zu vermeiden. Das beschossene Gebiet ist allerdings einer der am dichtest besiedelten im ganzen Libanon. Dem vorausgegangen sind Angriffe der Hisbollah im Norden Israels.
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2: Mit dem Livio Biondini. Die Grünen haben bei der diesjährigen Grossratswahl 7 Sitze gemacht und können damit eine eigene Fraktion bilden. Mit dem hat Parteipräsidentin Anita Mazzetta nicht gerechnet.
3: Wir müssen 5 Personen reinbringen für die Fraktionsstärke. Dann komme ich hierher und dann sind es schon 7. Es ist unglaublich. Und unser Hauptziel ist erreicht und ich bin überglücklich und danke allen, die zu diesem Resultat beitragen haben.
2: Die Grünen sind dieses Jahr zum ersten Mal mit einer eigenen Liste angetreten. Letztes Mal haben sie sich mit der SP eine Liste geteilt und somit 2 Sitze können in den Grossen Rat einziehen. Der schweizweite Trend, dass Parteien, die in der Mitte politisieren, verlieren, macht auch vor dem Kanton Graubünden nicht Halt. Die Mitte verliert 6 Sitze und kommt neu auf 23. Gründe für das Resultat zu finden, fällt dem Parteipräsident Kevin Brunold schwer.
4: Ja, das werden wir noch in aller Tiefe müssen nach der Wahl analysieren. Wir müssen sicher schauen, wie es uns gelungen in den Wahlkreis zum Kandidaturen aufstellen. Da müssen wir sicher Vorarbeiten leisten für die Zukunft. Das ist sicher einmal ein erster Bereich, wo wir über Bücher gehen müssen.
2: Die Mitte ist neu nur noch zweitstärkste Kraft im Bündner Parlament. Die SP hat im Grossen Rat 5 Sitze verloren, statt 25 hat sie nur noch 20. Die Parteipräsidentin Julia Müller ist trotzdem zufrieden mit dem Wahlresultat.
5: Wir haben noch gewusst, dass wir verlieren, weil die Grünen treten allein an. Wir haben letztes Mal gemeinsam mit ihnen eine Liste gehabt und jetzt haben wir 5 Sitze verloren als SP. Die sind aber die 5 Sitze zu den Grünen gegangen. Das heisst, wir gehen gleich raus wie bei den letzten Wahlen und das ist sehr erfreulich.
2: Die SP ist neu die viertstärkste Fraktion im Grossen Rat. Dahinter liegen die Grünen und die GLP. Sie sind mit je 7 Sitzen gleich stark. Die Schweizer Stimmbevölkerung hat heute Ja gesagt zu einer Verschärfung vom Zivildienstgesetz. Der Wechsel vom Militär in den Zivildienst nach dem Antritt von RS wird in Zukunft unbequemer. In Graubünden ist das Ergebnis mit knapp 58% Ja-Stimmen relativ deutlich. Der Roman Hug von SVP Graubünden ist zufrieden.
6: Ich glaube, es ist ein Zeichen für unsere Armee, dass man hinter ihr steht als Bevölkerung, dass man sie ernst nimmt und dass man eben wette, dass junge Leute ihre Verbundenheit haben mit der Armee und nicht auf anderen Wegen irgendwie einen Ring wegkommen.
2: Auf der Gegnerseite der Initiative steht unter anderem der Bündner Jan Pult. Der SP-Politiker befürchtet mit der Annahme der Initiative,
7: dass jetzt halt die, vor allem Männer, die nicht Militärdienst leisten, jetzt halt eher den blauen Weg gehen. Das heisst, statt dass sie sich für die Allgemeinheit einsetzen, im Zivildienst, in den Pflegeheimen, in der Landwirtschaft, in den Schulen, werden sie sozusagen einen Grund finden, warum sie medizinisch nicht können, das bedauere.
2: Ob die Armee profitiert, wie sich die Befürworter von Initiativen wünschen, zeigt sich in den nächsten Jahren. Jetzt ist der Bundesrat an der Reihe und muss die Gesetzesänderung das erste Mal umsetzen.
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8: Schönen Sonntag, da kann man gut noch, auch wenn es jetzt schon 5 ab 5 ist, zu einem Spaziergang aufbrechen, denn der Abend ist freundlich und es gibt keinen Regen mehr. In der Nacht dann klar und morgen Montag, da wartet schon wieder ein schöner Sommertag auf uns, auch wenn der Himmel einmal überzogen ist mit Schleierwolken, es gibt auch einen freundlichen Tag und bleibt trocken. Tageshöchstwert morgen 24 Grad in Chur, 16 in Davos und 18 Grad in St. Moritz. Und schön wird es nicht nur morgen Montag, sondern gerade die ganze Woche lässt sich sehen. Ab Mittwoch auch wieder heiß gegen 30 Grad.
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1: Wir haben hier 13 Kur richtig ergänzt zwischen Langquart und unser ganzer Land. Da stockt der Verkehr, der zum Ofenpass, der wird immer noch gemolden, dass zwischen Zernetz und Schärf in beiden Rinden richtiger mit Verkehrsbehinderungen zu rechnen ist. Das wegen einem Unfall. Und da 13 Rotenbrunnen, Reichenau, da Stau, Zeitverlust aktuell 20 Minuten.
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1: So, ein Haufen Politik haben wir gehabt. Werden wir auch noch in dieser Stunde haben. Ab 17:30 sind dann Parteipräsidentinnen und Präsidenten parat. Da schalten wir live ins Stadthaus führen. Vorher aber noch ein bisschen Sport. Liebe, du hast gerade den Ball noch erhalten. Nochmal kurz zurück, dein Kommentar zu dem gestrigen Match. Schweiz-Katar 1:1. Also soll ich die Termine zuerst sagen?
4: Tun einmal.
1: Eine Katastrophe.
4: Hast du Rufer noch? Der Rufer wieder gestern. Ricardo Rodriguez.
1: Regt mich auf.
4: Ich bin jetzt ganz ehrlich, ich habe richtig herzhaft gelacht, wo das 1-1 Kate ist, in der 94. Will. Ich hoffe, es ist ein Weckruf. Also, aus dem Spiel musst du mit 3, 4, 5-0 rausgehen. Es ist, ich meinte, ich habe es wohl gelesen, noch nie hat die Schweizer Nazi in dem Jahr 1000 mehr offensive Aktionen in einem Spiel gehabt. Sie haben jetzt nicht gerade die riesigen Chancen gehabt, aber du musst allein, nehmen wir die erste Chance von Katar, dann ist 0-1, dann musst du nachher führen.
1: Also, das Livia Bandini. Du bist auf jeden Fall noch verantwortlich für den Sport in dieser halben Stunde. Jetzt können wir uns eigentlich lachen und freuen ab diesem Match und die anderen versieben.
4: Genau.
1: Wie auch immer, Sport gibt es in dieser halben Stunde. Mikrofon, Katharina Balzer.

0: Sonntag, es geht richtig Abend, 17 Minuten ab der 5. Wir haben es von der Fußball-WM.
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0: Und so langsam nimmt die WM-Fahrt auf. Heute übrigens der erste Tag, wo das erste Mal 5 Spiele eigentlich eingeplant sind. Die WM läuft es am letzten Donnerstag und heute da fährt auch unser Nachbar, unser grosser Nachbar ins Turnier ein, nämlich der mehrfache Weltmeister Deutschland greift jetzt in das Geschehen ein. Der Livio Biondini hat für uns die nächste Vorschau mit der deutschen Gruppe.
2: In dieser Gruppe gibt es einen ganz grossen Favorit, Deutschland. Sollte das Team von Julian Nagelsmann hier nicht der Gruppe sein geholt, wäre es eine riesige Überraschung. Die Deutschen sind zwar auch als Turniermannschaft bekannt, sprich, sie können sich immer wieder im Verlauf eines Turniers steigern, auch wenn es in der Vorrunde mal harzt. Hinter Deutschland dürften Ecuador und die Elfenbeinküste den zweiten Platz unter sich ausmachen. Da sehe ich die Elfenbeinküste noch ein bisschen stärker. Ecuador hat zwar eine sehr starke Qualifikation gespielt und seit 17 Spielen nicht mehr verloren, aber die Elfenbeinküste ist gespickt mit gestandenen Spielern und grossen Talent. In der Qualifikation hat das Team aus Westafrika auch mehr als nur überzeugt. Curaçao wird in dieser Gruppe, wenn es noch um Papier geht, nicht der Haufen zu melden haben. Der Fußballzwerg ist das allererste Mal dabei. Curaçao gehört bis heute noch zum Königreich von Niederlande und das zeigt auch das Kader. Außer der Tai Chong ist kein einziger Spieler in Curaçao selber, sondern in den Niederlanden geboren. Aber die Euphorie ist riesig.
3: We will show everyone that we are small, but we are big at heart. We are going to show them that we are big at heart.
2: So hat es tönt, wo sich das Team das erste Mal überhaupt qualifiziert hat.
0: Okay, können wir uns also freuen. Das Spiel zwischen Deutschland und Curaçao, das ist dann heute Abend am 7. Und als Gruppe F, die startet heute ins WM-Turnier. Wer ist da alles mit dabei, Livio?
2: Eine sehr spannende Gruppe, wo viel passieren kann, aber auch ein klarer Favorit hat, die Niederlande. Niederländer sind klar das bestbesetzte Team. Bei der letzten EM sind sie ins Halbfinale gekommen und auch dieses Jahr könnte ihnen was zutrauen sein. Auf so gut wie jeder Position haben Spieler, die Weltklasse oder nahe dran sind. Japan ist immer für eine Überraschung gut, hat an vielen grossen Turnieren schon bewiesen, dass sie mehr können, als ihnen oft zutraut wird. Bei den Japanern ist oft das Kollektiv herausragend und nicht einzelne Spieler. Die Lauf- und Kampfbereitschaft der ganzen Mannschaft ist jeweils beeindruckend. Schweden könnte mehr, als was in der Qualifikation gezeigt haben. In der Schweizer Quali-Gruppe wären sie rausgefallen. Dank der Nations League haben sie es aber schlussendlich gleich noch an die WM geschafft. Vor allem der Sturm mit dem Alexander Isak und dem Viktor Gyökeres von Liverpool, respektive Arsenal, ist ein guter Tag brandgefährlich. Der grösste Aussenseiter in der Gruppe dürfte die Tunesien sein. Letzte WM hat man Frankreich in der Gruppe geschlagen, sich aber dann doch nicht für die erste K.O.-Phase qualifiziert. Ein Vorteil für die Tunesier könnte die Hitze in der Stadien sein, wo sie sich schon eher daran gewöhnt sind, als zum Beispiel die Schweden. Wie eingangs erwähnt, alles offen, vermeid Niederlande auf Platz 1, Japan holt sich das 2, Schweden der 3. und der Tunesier bleibt der 4. Rang.
0: Gruppe F greift also heute ins Turniergeschehen ein. Am 10. Uhr Abend geht es Niederlande gegen Japan. Am 1. Uhr Nacht trifft Elfenbeinküste auf Ecuador. Und morgen Morgen am 4. Uhr spielt dann Schweden noch gegen Tunesien.
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0: hat ja von da in 6 Minuten halb 6 sind.
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0: Da haben wir die A13 Chur, Richtungsergänz zwischen Langquart und unser ganzer Land. Stockt der Verkehr, dann ist der Ofenpass immer noch zu, zwischen Zernetz und Schierf in beiden richtigen Verkehrsbehinderungen, das wegen Unfall. Und die A13 Rotenbrunne, Richtung Reichenau, da haben wir Stau, brauchen 20 Minuten, bis wir durch das Nadelöhr durch sind. Wir begleiten hier in dem Sonntag, frühen Feierabend, mit viel Politgeschehen. Heute war ein entscheidender Tag. Die Bündner Regierung ist neu gewählt worden. Und auch der Grosse Rat ist für die nächsten 4 Jahre gewählt worden. Wir schalten am 17:30 ins Stadthaus. Und dort werden dann alle Parteipräsidierenden zu Wort kommen. Moderation wird der Davide Bacci von der RSI machen, die Fabia Kaduff von RTR und der Thomas Kind von TV Südostschweiz. Das am 17:30.

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1: Herzlich willkommen auch von meiner Seite. Diese Sendung soll für alle Bündnerinnen und Bündner sein. Und darum machen wir diese Wahlanalyse in allen offiziellen Amtssprachen, Romanisch, Deutsch und Italienisch.
2: Quindi un benvenuto ai telespettatori anche di lingua italiana, naturalmente ai presidenti dei partiti retici, con loro analizzeremo i risultati di oggi e lanceremo anche uno sguardo in prospettiva.
1: So fangen wir an. Roman Hug, die SOP ist die große Wahlsiegerin. Ihr habt ursprünglich mit 30 Sitzen gerechnet, jetzt sind es 35. Wie habt ihr das erreicht?
3: Ja, wie haben wir das erreicht? Das ist schwierig zu sagen, so kurz nach den Endergebnissen. Aber es ist klar, ich denke, wir haben auf die richtigen Themen gesetzt. Themen, die eben Bündnerinnen und Bündner bewegen. Es geht um die Sicherheit und es geht auch um staatspolitische Fragen, wie man zum Beispiel mit einem Ständemeer umgeht. Und das haben die Leute gespürt, denke ich. Und das ist in erster Linie ein schöner Erfolg für uns. Es ist aber auch eine große Verantwortung und eine große Aufgabe. Und ich möchte mich an dieser Stelle ganz herzlich bei allen Wählerinnen und Wählern bedanken für dieses Vertrauen.
1: Also höre ich heraus, ihr könnt den Puls der Bevölkerung besser spüren als die anderen.
3: Ja, ich möchte nicht die anderen beurteilen, aber man hat bei uns gespürt auf der Straße, dass die Leute wirklich unsere Themen umsetzen möchten, dass sie Sorgen haben, die zum Teil nicht so ernst genommen wurden. Oder man, ja, so wurde es ausgedrückt. Und in diesem Sinne, glaube ich, haben wir eben die Themen richtig gesetzt und wir haben auch das Vertrauen der Bevölkerung erhalten, um eben dann das Ganze auch umsetzen zu können.
1: Gewonnen haben auch die Grünen. Anita Mazzetta, ihr seid mit einer eigenen Liste in diesen Wahlkampf gegangen. Jetzt habt ihr 7 Sitze erreicht. Hand aufs Herz. Wie sehr habt ihr damit gerechnet?
4: Nein, mit 7 habe auch ich persönlich nicht gerechnet. Ich habe gesagt, wenn wir 5 machen, bin ich sehr, sehr glücklich, weil dann haben wir eben Fraktionsstärke. Es war für mich sehr erfreulich und überraschend, dass wir jetzt 7 haben. Ich denke, wir haben wahrscheinlich eine gute Kampagne gemacht, frech, frisch, anders als die anderen. Das hat vielleicht gewirkt und ja, wir waren auch schon 2 Grüne im Großen Rat und konnten uns auch ein bisschen positionieren mit unserer Politik. Und ich hoffe, das war jetzt der Zahltag für unsere Arbeit.
1: Und was machen wir jetzt mit diesen 7 Sitzen in den nächsten 4 Jahren?
4: Ja, für uns ist natürlich klar, dass wir unsere grüne Politik jetzt schärfen möchten in dieser Fraktion, dass wir sichtbar werden natürlich auch in der Bündnerpolitik. Das war unser Ziel und das werden wir auch zeigen. Es ist klar, wir haben auch auf das Thema Klima gesetzt, auch wenn alle sagen, Klima ist ja vorbei, die Leute wollen nichts mehr davon wissen. Das stimmt gar nicht, das haben wir heute auch gesehen. Wir werden das konsequent weiterverfolgen. Aber natürlich auch die soziale Gerechtigkeit, das sind Themen, die für uns wichtig sind.
1: Maurizio Michael, die FDP hat 4 Sitze verloren im Hinblick auf dieses Resultat. Was hat Ihre Partei in den letzten 4 Jahren falsch gemacht?
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1: Verloren hat auch die Mitte, Kevin Brunold, minus 4 Sitze. Wie sehr schmerzt das?
6: Der Verlust schmerzt sehr, sind minus 6 Sitze. Und natürlich ist es kein schöner Tag heute für uns. Wir sind zufrieden, dass in der Regierung, dass wir 2 sehr gute Ergebnisse erzielt haben mit dem Regierungsrat Markus Kaduff und mit Regierungsrätin Carmelia Meisen. Aber bei den Grossratswahlen ist natürlich für uns enttäuschend und wir werden über die Bücher gehen. Was ist nicht gut gelaufen? Wie viel können wir verbessern für die nächsten Wahlen? Und ich vermute auch, dass heute an diesem Wahltag, wo eidgenössische Wahlen angestanden sind, ein Teil des Effekts natürlich auch von dort kommt für die Grossratswahlen. Aber das wird schwierig sein, das genau auseinanderzunehmen ja. Ja, es ist kein schöner Tag für uns und wir blicken aber wieder nach vorne, stehen auf und werden unsere Arbeit in Zukunft machen.
1: Geraldine Russer, auch für die GLP war es im Großen Rat ein erfolgreicher Tag, ihr habt 7 Sitze. Welches Gefühl überwiegt, Erleichterung oder Stolz?
7: Ja, beides. Wir sind sehr zufrieden mit unserem Ergebnis. Wir konnten unser Ziel erreichen, unsere Fraktionsgröße, also 7 Sitze, zu verteidigen. Es hat auch gezeigt, wir konnten uns in den letzten 4 Jahren als Fraktion im Großen Rat etablieren. Wir wussten natürlich nicht, was hat das für Auswirkungen, dass die Grünen das erste Mal mit einer eigenen Liste angetreten sind. Aber es hat sich nun gezeigt, dass wir unsere Größe verteidigen konnten und über das freuen wir uns sehr.
1: Wie wird sich diese Tatsache in der nächsten Legislatur auswirken?
7: Ja, das werden wir dann sehen, natürlich, wo die Grünen die Akzente setzen. Wir werden uns weiterhin für eine starke Wirtschaft, für eine moderne Gesellschaft einsetzen und der Umwelt Sorge tragen, also weiterhin für eine progressive Politik einstehen. Gerade wenn man sieht, dass jetzt die konservative Kräfte gewonnen haben, werden wir uns mehr oder noch stärker für eine progressive Politik einsetzen.
1: Julia Müller, vor 4 Jahren hatte Linksgrün 27 Sitze. Heute hat Linksgrün 27 Sitze. Anders verteilt, die SP hat 5 Sitze verloren. Wie interpretieren Sie diese Zahlen?
8: Ja, das ist richtig. Wir haben im Prinzip gleich viele Sitze zusammen wie vor 4 Jahren. Das ist so. Unser Ziel war aber zu gewinnen, dass wir eben nicht auch insbesondere einzelne Personen, die uns wichtig sind in der Fraktion, dass wir die nicht verlieren. Von dem her, es ist schon, wir sind Wahlverliererinnen am heutigen Tag. Dass die 5 Sitze aber von uns zu den Grünen gegangen sind, natürlich kann man die Rechnung nicht ganz so einfach machen, aber dass wir insgesamt immer noch gleich stark sind, das freut mich sehr. Eben insbesondere auch wenn man sieht, dass die Mobilisierung rechts sehr stark war. Also ich glaube schon, dass die höhere Stimmbeteiligung und dann eben in der Konsequenz auch die höhere Wahlbeteiligung, dass das der SVP sehr stark geholfen hat. Und ich bin froh, dass wir in diesem Kontext unsere Sitze halten konnten.
1: Vielen Dank und somit übergebe ich an Fabia.
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3: Ja gut, das Ende. Ich meine, vor 4 Jahren hatten wir den Sprung nicht geschafft in der Regierung, wie davor auch, 3-mal bereits. Und dann ist es keine Frage, ob man Oppositionspolitik betreiben möchte oder nicht, sondern die Bevölkerung gibt uns einen Auftrag. Und jetzt hat sie sich entschieden, dass wir einen Sitz in der Regierung nehmen. Das heißt klar, dass wir unsere Projekte jetzt auch direkt in die Regierung tragen können. Und deshalb ja, ist die Oppositionspolitik, so wie das hier benannt wird, in diesem Sinne beendet. Aber selbstverständlich werden wir alle Projekte kritisch betrachten, die auch von der Regierung kommen, weil ich glaube, es ist unsere Aufgabe, insbesondere als stärkste Fraktion, das eben gut zu betrachten und auch unsere Werte in diese Arbeit mit einzubinden und dann hoffentlich auch mehrheitsfähige Lösungen hinzubekommen.
0: Matthias Müller, konkret aus der Dominanz des PPS?
3: Ja, was verändert sich konkret? Das werden wir sehen. Ich bin überzeugt, dass jetzt einfach Themen, die der Bevölkerung unter den Nägeln brennen, jetzt auf die Traktandenliste kommen. Das haben wir in der Vergangenheit bereits versucht. Ich erinnere zum Beispiel an die Initiative, Volksinitiative über die Abschaffung der goldenen Fallschirme. Wir mussten eine Volksinitiative starten, weil alle Parteien dagegen waren, inklusive der Regierung. Und ich hoffe, dass solche Volksinitiativen in Zukunft nicht mehr nötig sein werden, dass man bereits im Parlament oder bestenfalls in der Regierung solche Lösungen dann hinbekommen würde.
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8: Ja, ich denke auch, es wird eine schwierige nächste Legislatur. Das macht mir Sorgen, dass Recht so krass zulegen konnte. Ich bin nicht ganz einverstanden mit Roman Hug bezüglich, wer genau den Problemen der Bevölkerung zuhört. Ich sehe es eher so, dass die SVP auch gerne Probleme konstruiert oder behauptet, Lösungen zu haben für Probleme, die aber gar keine Lösungen sind, sondern neue Probleme schafft. Wie jetzt zum Beispiel die 10 Millionen Schweiz Initiative, bei der ich sehr froh bin, dass Graubünden hier auch Nein gesagt hat, wie auch der Rest der Schweiz. Und ich glaube schon, solche Themen werden mehr auf uns zukommen im Parlament und wir werden hier klare Kante zeigen. Und ich denke jetzt Kompromisse, ja klar, dort wo man sie finden kann, aber nur weil die SVP zugelegt hat, werden wir nicht automatisch eher der SVP zustimmen.
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9: Also wir haben uns verbreitert, auch von den Personen, von den Mitgliedern her. Natürlich war es jetzt auch für uns eine schwierige Ausgangslage mit der 10-Millionen-Initiative, die sehr stark mobilisiert hat, mit dem nationalen Rechtstrend, dann eben die Grünen, die mit einer eigenen Liste angetreten sind. Wir konnten aber als einzige Partei im Zentrum unsere Sitze halten, im Gegensatz zur Mitte und FDP, die verloren hat. Und das finde ich schon ein Achtungserfolg und daher sind wir auch mit dem Resultat zufrieden.
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3: Ich denke, wir haben einen ganzen Strauß an Schwerpunkten, die wir einbringen möchten. Aber was man gespürt hat, auch auf der Straße der Bevölkerung, ist insbesondere die Frage der Sicherheit oder auch der Infrastruktur enorm wichtig. Und das sind Punkte, die man in der Regierung noch besser als im Parlament platzieren kann. Und deshalb, glaube ich, können wir jetzt auch als stärkste Fraktion besser einwirken auf diese Regierung und eben Themen setzen, die in der Vergangenheit nicht oder aus unserer Sicht falsch bearbeitet wurden.
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8: Also das war ja schon ein bisschen die Frage, wie verändern wir uns vielleicht auch eben, wenn die Rechte zugelegt hat. Ich glaube, wir sind jetzt auch schon klar in der Opposition. Wir haben keine Mehrheit im Großen Rat als Linke. Wir haben keine Mehrheit in der Regierung. Wir werden uns aber überall, wo wir sind, werden wir uns konstruktiv einsetzen, wie wir das bereits die letzten Jahre gemacht haben, wie es Peter Peier macht in der Regierung. Und wie gesagt, also wir werden nicht uns irgendwie mehr auf Kompromisse einlassen. Wir stehen ein für unsere Themen, für ein soziales Graubünden, für mehr bezahlbaren Wohnraum, für Klimaschutz, für mehr Gleichstellung. An diesen Themen bleiben wir dran.
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4: Also was mir schon Sorgen macht, ist, dass wir jetzt eine neue Regierungsrätin haben, die Nein zum Green Deal gesagt hat als Parlamentarierin. Aber es ist immer noch, wir haben Ja gesagt zum Green Deal und wir werden genau hinschauen, wie dieser Green Deal dann auch umgesetzt wird. Im Parlament ist klar, die Rechte hat zugelegt, aber die Rechte hat keine Mehrheit. Es geht darum, dass man mit den anderen Fraktionen, mit der Mitte, mit der FDP, Mehrheiten schafft für Themen, die uns wichtig sind. Und wir haben in der Vergangenheit auch schon sehr gut zusammengearbeitet. Es gibt Themen, wo man diese Mehrheiten finden kann, andere dann auch nicht, das werden wir sehen. Aber wir müssen aufeinander zugehen. Das ist Schweizer Politik, das ist auch Bündner Politik. Und da möchte ich jetzt noch nicht den Teufel an die Wand malen, dass jetzt die SVP, die zugelegt hat, alles verändern wird in diesem Rat.
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9: Ja, wie gesagt, eben also das Parlament, und ich gehe schon auch davon aus, die Regierung wird konservativer. Anita Mazzetta hat es angesprochen, es geht um die Umsetzung des Green Deals in der nächsten Legislatur. Und auch da werden wir drauf schauen, dass wir das konsequent umsetzen. Dann gibt es verschiedene Herausforderungen, die Gesundheitsversorgung im Kanton Graubünden, die Wohnraumproblematik. Auch dort hätten wir eine sehr etablierte Kandidatin für die Regierung gehabt. Sie hat ein sehr gutes Resultat gemacht, aber leider hat sie es nicht geschafft. Jetzt freue ich mich einfach mit ihr auf die Arbeit im Parlament.
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10: Und das ist sie, die grosse Runde mit der Parteipräsidentin und Präsidenten von Graubünden, live aus dem Status in Chur, der Kevin Brunold von Mitte, Geraldine Danuser von GLP, der Roman Hug von SVP, Danita Mazzetta von der Grünen, der Maurizio Michael von FDP und Julia Müller von der SP. Moderation von dieser Gesprächsrunde haben der Davide Pacci von RSI, Fabio Caduff von RTR und der Thomas Kind von TV Südostschweiz.
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4,5 Minuten und dann ist es 6 Uhr an dem 14. Juni. Heute ja grosser Wahl- und Abstimmungssonntag. Dann ist ein Frauenstreiktag und eine grosse italienische Sängerin wird heute 70, nämlich Gianna Nannini. Der 70. Geburtstag feiert sie heute. Und wir hören sie noch vor der 6. Nachrichten mit ihrem grossen Hit «Bello impossibile».

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1: Im Studio der Jonathan Ernst. Das Schweizer Stimmvolk sei heute den Empfehlungen von Bundesrat und Parlament gefolgt. Mit diesen Worten trat Justizminister Beat Jans nach dem heutigen Abstimmungssonntag vor die Medien. Mit dem Nein zur SVP-Initiative Keine 10 Millionen Schweiz habe die Bevölkerung ein klares Zeichen für Stabilität, Offenheit und Verlässlichkeit gesetzt.
2: Sie hat sich für eine vernetzte Schweiz ausgesprochen und sich zur humanitären Tradition bekannt. Die Folgen des Wirtschafts- und Bevölkerungswachstums nimmt der Bundesrat ernst und er wird damit verbundene Herausforderungen gezielt angehen.
1: Bundespräsident Guy Parmelin äußerte sich zur Annahme des Zivildienstgesetzes. Zu viele Personen hätten den Zivildienst gewählt, der eigentlich als Ausnahme gedacht gewesen war, und das sei nun korrigiert worden. Die Gesetzesanpassung tritt vermutlich Mitte 2027 in Kraft. Heute haben tausende Frauen in verschiedenen Schweizer Städten für Gleichstellung, Schutz vor Gewalt und mehr Anerkennung der Care-Arbeit demonstriert. Unter anderem in Zürich, Bern, Basel und Luzern sorgten Demonstrantinnen mit symbolischen Aktionen für Aufmerksamkeit. So legten sich etwa die Demonstrierenden in Zürich

0: An der Kundgebung beteiligten sich mehrere tausend Menschen. Der Iran zweifelt daran, mit den USA eine diplomatische Lösung finden zu können. Dies nachdem Israel Vororte Beiruts im Libanon angegriffen hatte. Da die USA grünes Licht dazu gegeben hätten, könne man den diplomatischen Weg nicht fortsetzen, schreibt ein ranghoher Politiker in den sozialen Medien. Die iranischen Revolutionsgarden drohten Israel zudem mit Gegenschlägen. In der Formel 1 gewinnt der Brite Lewis Hamilton seinen ersten Grand Prix für Ferrari. Der Rekordweltmeister siegte beim Rennen in Barcelona vor George Russell im Mercedes und Lando Norris im McLaren.
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2: Mit dem Livio Biondini. Weniger erstaunlich und entsprechend der vorhergehenden Wahlumfrage ist die Bündner Regierung für die nächsten vier Jahre gewählt worden. Neben den bisherigen Regierungsratsmitgliedern ist neu die Valerie Favre-Akula von SVP dazugekommen.
3: Wir haben es noch nicht ganz realisiert. Das ist aber ein unglaublicher Freudentag. Und zwar nicht nur für mich als Person, sondern auch für die Partei und unsere Parteibasis, die seit nach 18 Jahren endlich, wir sind volljährig, wir haben es jetzt wieder geschafft.
2: Damit ist die SVP zum ersten Mal seit knapp 20 Jahren wieder in der Bündner Regierung vertreten. Für die wiedergewählten Regierungsratsmitglieder Peter Bayer, Carmelia Meissen, Markus Gaduff und Martin Böhler ist die Wahl weniger überraschend gekommen. Die Freude sei trotzdem gross.
4: Die Gefühlslage ist jetzt natürlich sehr entspannt und erfreut und ich bedanke mich auch ganz herzlich, dass Bündner und Bündnerinnen mir nochmal das Vertrauen ausgesprochen haben.
5: Ich bin zufrieden, sehr zufrieden mit meinem persönlichen Resultat und möchte auch der Bündner Bevölkerung für das Vertrauen, das sie mir da wieder ausgesprochen haben, ganz herzlich danken.
6: Und mit dem persönlichen Resultat bin ich natürlich sehr zufrieden, es ist ein sehr schönes Resultat mit über 40'000 Stimmen, also da bin ich sehr dankbar für das Resultat.
7: Ich bin erleichtert und bin dankbar.
2: Die nächste Amtszeit startet offiziell am 1. Januar 2027 und geht bis Ende 2030. Ob die bisherigen Regierungsratsmitglieder ihre Departement behalten, wird zu einem späteren Zeitpunkt bestimmen. Die SVP ist die grosse Gewinnerin der Bündner Grossratswahlen. Die Partei hat neu 35 Sitze und ist die stärkste Kraft im Bündner Parlament. Das sehr zur Freude vom Parteipräsidenten Roman Hug.
8: Ja, es ist natürlich eine grosse Erleichterung nach dem langen Wahlkampf, auch eine grosse Freude. Ich freue mich vor allem für unsere Kandidierenden, 120 Persönlichkeiten und die Wählerin für die Regierung, die sich da voll eingesetzt haben, aber auch unsere Wählerbasis, die ja, Freude hat, sich gross eingesetzt hat. Und ja, das macht den Parteipräsident glücklich, aber ich gebe auch immer zu bedenken, gewisse Bescheidenheit ist auch wichtig. Heute tun wir feiern, aber morgen fängt die Arbeit erst richtig an.
2: So der Roman Hug zu den heutigen Wahlen. Die Grünen haben bei den diesjährigen Grossratswahlen 7 Sitze gemacht und können damit eine eigene Fraktion bilden. Mit dem hat Parteipräsidentin Anita Mazzetta nicht gerechnet.
9: Wir müssen 5 Personen reinbringen für die Fraktionsstärke. Dann komme ich hierher und dann sind es schon 7. Es ist unglaublich. Und unser Hauptziel ist erreicht und ich bin überglücklich und danke allen, die zu diesem Resultat beitragen haben.
2: Die Grünen sind dieses Jahr zum ersten Mal mit einer eigenen Liste antreten. Der schweizweite Trend, dass Parteien, die in der Mitte politisieren, verlieren, macht auch vor dem Kanton Graubünden nicht Halt. Die Mitte verliert 6 Sitze und kommt neu auf 23. Gründe für das Resultat zu finden, fällt dem Parteipräsident Kevin Brunold schwer.
10: Ja, das werden wir noch in aller Tiefe müssen nach der Wahl analysieren. Wir müssen sicher schauen, wie es uns gelungen in den Wahlkreis zum Kandidaturen aufstellen. Da müssen wir sicher Vorarbeiten leisten für die Zukunft. Das ist sicher einmal ein erster Bereich, wo wir über die Bücher gehen müssen.
2: Die Mitte ist neu nur noch zweitstärkste Kraft im Bündner Parlament. Die SP hat im Grossen Rat 5 Sitze verloren. Statt 25 hat sie nur noch 20. Die Parteipräsidentin Julia Müller ist trotzdem zufrieden mit dem Wahlresultat.
11: Wir haben noch gewusst, dass wir verlieren, weil die Grünen treten allein. Wir hatten letztes Mal gemeinsam mit ihnen eine Liste und jetzt haben wir 5 Sitze verloren als SP. Die sind aber die 5 Sitze zu den Grünen gegangen. Das heisst, wir gehen gleich raus wie bei den letzten Wahlen und das ist sehr erfreulich.
2: Die SP ist neu die viertstärkste Fraktion im Grossen Rat. Die GLP hat alle ihre 7 Sitze im Bündner Grossen Rat können verteidigen und ihre Fraktionsstärke behalten. Die Parteipräsidentin Geraldine Danuser ist entsprechend zufrieden, wie sie sagt.
12: Ja, ich denke, die Regierungsratskandidatur von der Nora Saratskazin hat auch einen Einfluss gehabt, dass wir jetzt als einzige Partei im Zentrum unsere Sitze halten können. Wir sind natürlich enttäuscht, haben wir es nicht in die Regierung geschafft, aber nichtsdestotrotz sind wir sehr erfreut am Grossratsresultat.
2: Die GLP hat jetzt gleich viel Sitz wie die Grünen im Grossen Rat.

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1: Mit denen sind wir im Juni und wir dürfen jetzt einmal heute schon einen wunderbaren Tag geniessen, wo dann seine Fortsetzung findet. Es ist dann auch schön morgenmäntig. Freundlich vom Wettereindruck her, es kann zwar mal so milchiger Himmel geben, aber es bleibt trocken und wird auch warm. 24 Grad gibt es in Chur, in Davos 16 und in St. Moritz morgen 18 Grad. Und eben, es ist nur so der Auftakt zu einer langen Serie von schönen Sommertagen. Es gibt am Mittwoch dann auch sogar noch gegen 30 Grad und noch mehr.
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1: Gute Meldung vom Ofen passt. Die Strecke zwischen Zernetz und Schirf ist wieder normal befahrbar. Dann haben wir noch nicht mehr so viel Stau, aber immer noch Stau auf der A13 Rotenbrunnen Richtung Reichenau und A3 Chur Richtung Zürich zwischen Weser und Bilten. Da stockt der Verkehr wegen Verkehrsüberlastung. Gute Fahrt! Acht Minuten ab der 6. Das war es vom Wahl- und Abstimmung Sonntag, 14. Juni 2026. Alles zum Nachlosen. 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Im Namen von allen Teams danken wir euch, euch heute mit uns informiert. Morgen starten wir dann wieder in den normalen Alltag, wie es Politiker alle so schön gesagt haben, ab dem 6. Da begleitet euch der Mene Küchler gut in die neue Woche. Und von mir gibt es jetzt auch noch hinten rein einen grossen Teller, Katharina Balzer. Mhm.

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1: Hier ist der Querinback von Media News mit den Wetteraussichten. Jetzt am Abend bleibt es recht sonnig. Zeitweise haben wir ein paar Schleierwolken über dem Himmel oder diese Quellwolken, die sich jetzt im Laufe des Abends wieder in sich zusammenfallen. In der Nacht ist es dann gering bewölkt bis klar. Und morgen am Montag gibt es abgesehen von zeitweise ausdehnten Wolkenfeldern und harmlose Quellwolken wieder viel Sonnenschein. Wohl nicht ganz so sonnig wie am heutigen Tag, aber trotzdem viel Sonne morgen. Temperaturen so um die 25 Grad im Churer Rheintal, in Davos. Oder auch in St. Moritz gibt es so um die 16 bis etwa 18 Grad, 0 Grad Grenze. Die liegt morgen auf 3200 Meter. Am Dienstag haben wir dann eine Warmfront, die durchzieht, zeitweise auch ausdehnte Wolkenfelder. Es wird aber wieder leicht wärmer werden, mit etwa 26 bis 28 Grad. Höchstens in den Bergen kannst du dort mal ein paar Tropfen geben, sonst bleibt es aber trocken. Ab Mittwoch steht dann wieder hochsommerliches Wetter an, mit Temperaturen im Bereich von 30 Grad oder mehr und täglich viel Sonnenschein. Am Mikrofon wünscht einen schönen Abend, der Quirinbeck.
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Friedvoll Information. Ziehen die Vögel Richtung Süden, schweben auf dem Wind der Sonne entgegen. Die Welt bleibt zurück, Wehmut legt sich auf Tag und Nacht. Eine Zeit geht zu Ende und macht etwas neuem Platz. Alles, was schön ist, weicht einmal der Zeit, wie eine Blume, die sich öffnet im Sonnenstrahl der Dankbarkeit. Zwischen Licht und Schatten, das Leben gelingt.

zwischen Licht und Schatten. 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Hab an kein Ende gedacht. Die Zukunft schien zum Greifen nah. Alles, was schön ist, geht leider viel zu schnell vorbei. Wie ein Freund, der plötzlich geht. Was bleibt, ist Dankbarkeit.

wertvoll Information. 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In Gedanken sind wir bei dir, zwischen Licht und Schatten. Hast so vieles in mir bewegt, unser Herz trägt ein Lächeln. So viel Dankbarkeit bleibt zurück. Zwischen Licht und Schatten.